0: Ihr seid im Urlaub ganz entspannt wandern, Berge, Natur, so ein bisschen Ruhe, Handy vielleicht sogar mal in der Tasche und plötzlich hört ihr irgendwo hinter euch so ein richtig lautes Brüllen. Da gibt es zwei Möglichkeiten, ihr seid entspannt und denkt, ach, das ist die Natur. Oder euer Kopf macht direkt, Bär, lauf!
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0: Genau das ist auch einem Wanderer in den Allgäuer Alpen bei Bad Hindelang passiert. Der hat beim Wandern laute, ziemlich unheimliche Geräusche gehört und war sich irgendwann sicher, da ist ein Bär in meiner Nähe. Also hat er direkt die Polizei angerufen und das Geräusch war sogar durchs Telefon so deutlich zu hören, dass die Polizei ziemlich schnell Entwarnung geben konnte. Kein Bär, nicht mal annähernd oder so. Es waren einfach nur Hirsche. Im Herbst ist bei denen Brunftzeit. Die männlichen Hirsche röhren dann ordentlich durch die Gegend, um bei den Hirschstamm so ein bisschen Eindruck zu machen. Und offenbar klingt Tinder für Hirsche aus der Entfernung einfach wie eine ausgewachsene Bärenattacke.
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3: Mit Hanna Messerschmidt. Tanken bleibt in Deutschland extrem teuer. Super E5 kostet an manchen Tankstellen 2,46 Euro, so viel wie noch nie. Diesel lag fast bei 2,60 Euro. Hauptgrund sind gestiegene Rohölpreise wegen der blockierten Straße von Hormuz und der angespannten Lage an weiteren wichtigen Öltransportwegen. An den Tankstellen müssen sich die Mitarbeiter mitunter was anhören. Herbert Rabel vom Tankstelleninteressensverband.
4: Die Leute ärgern sich nach wie vor, laden den Ärger auch bei uns ab, aber wissen in der Zwischenzeit fast alle, dass wir kleinen Tankstellenbetreiber an diesen Preisentwicklungen überhaupt nichts dafür können.
3: Geringverdiener sollen wegen hoher Spritpreise gezielt Geld bekommen. Wirtschaftsministerin Reiche sagte bei NTV, ein Verfahren dafür liege bereits vor. Einen neuen Tankrabatt lehnt Reiche ab. Auch Energieexpertin Kempfert fordert Hilfen für besonders belastete Haushalte. Sachsen bleibt beim Thema Bildung weiter Spitze, vor Bayern und Hamburg. Der Freistaat ist etwa top bei Schulqualität und Forschung, heißt es im aktuellen Bildungsmonitor. Schlusslicht in dem Ranking ist erneut Bremen. Insgesamt sinkt aber das Bildungsniveau in allen Bundesländern. Laut Bundesbildungsministerin Karin Prien muss da mehr getan werden.
5: Es geht nicht darum, einfach nur Geld ins Bildungssystem zu packen. Sie müssen das Richtige machen. Und deshalb geht es um mehr als nur um mehr Geld. Darum geht es natürlich auch immer und mehr Ressourcen. Klammer auf, in Zeiten, in denen die Ressourcen knapp sind. Und zwar übrigens nicht nur die Ressource Geld, sondern auch die Ressource Personal. Und deshalb ist das Ganze auch so anspruchsvoll.
3: Europa will die Arktis stärker in seine Sicherheitspläne einbinden. Beim EU-Gipfel in Finnland ging es vor allem um Schutz vor Russland. Geplant sind eine europäische Eismeerflotte und besser geschützte Unterseekabel. Kanzler Merz kündigte an, dass auch Deutschland dafür mehr Verantwortung übernehmen will. Auf Sizilien sorgt der Vulkan Ätna erneut für Probleme im Flugverkehr. Weil der Berg wieder Asche und Lava in die Luft schleudert, sind am Flughafen Catania alle Ankünfte und Abflüge vorübergehend ausgesetzt. Auch im vergangenen Monat zwang ein Ätna-Ausbruch den Airport eine Woche lang zur Schließung. Die nächsten Delta-News gibt's in einer Stunde.
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6: Nichts los, euch eine gute Fahrt. 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
1: Wer nach der letzten Apple-Keynote noch keinen Bock auf das neue Club-iPhone hat, der kann sich trotzdem bald auf ein neues freuen, denn Apple haut jetzt das neue iOS 27 raus. Mhm. Und das soll auch bestehende Geräte schneller und klüger machen. Okay, klüger werden nur die Modelle ab 16 aufwärts, alles darunter bekommt die neue Apple Intelligence nicht, wird aber wohl trotzdem 30% schneller sein, das Gerät, zum Beispiel beim Starten von Apps, Bildern und so weiter. Okay. Worauf kann man sich noch freuen? Bessere Bildbearbeitung für die Fotos, die AirPods bekommen einen einstellbaren Equalizer, der Home-Bildschirm wird besser und es gibt mehr Kinderschutzfunktionen.
2: Sehr gut.
1: Ein paar schlechte News habe ich aber auch noch. Alle unter iPhone 11 und SE gehen leer aus. Die Dinger sind zu alt. Und die Siri-KI kommt auch noch gar nicht nach Europa. Das dauert noch ein bisschen bei uns.
3: Das ist doch eine Frechheit!
2: Kannst du einschätzen, wie lange du so im Schnitt duscht? Also, wenn du überhaupt duscht.
1: Ungefähr so 10 Minuten.
3: Was?
2: Laut einer aktuellen Studie duschen wir hier in Deutschland im Schnitt fast 5 Minuten. Aber reicht das auch? Es geht beim Duschen zum einen ja um die Hygiene, ist klar, aber es hat eben auch Einfluss auf unser Wohlbefinden. Ein Forscher, der sich schon seit Jahren mit genau diesem Thema beschäftigt, also mit der Länge von Duschgängen, hat auf jeden Fall jetzt eine ganz spannende Meinung. Er sagt, schon 3 Minuten unter der Dusche sind vollkommen ausreichend. Und zwar um sauber zu werden und um den Wohlfühlfaktor zu verbessern. Die 3 Minuten gelten allerdings nur für den Körper. Solltet ihr noch Haare waschen wollen, dann einfach nochmal 2 Minuten raufrechnen. Also im Endeffekt kommt man insgesamt mit 5 Minuten wohl ganz gut klar. Es ist tatsächlich so, dass der Wohlfühlfaktor für uns beim Duschen eine ziemlich wichtige Rolle spielt. Auch das hat die Studie ergeben. Mehr als 4 von 10 Deutschen duschen nämlich, um sich zu entspannen oder sich auch an einem kalten Morgen aufzuwärmen. Zum Abschluss nochmal ein kurzer Ländervergleich, was die Duschzeit angeht. Und da stellt man fest, dass wir doch sehr sparsam sind. Im Schnitt mit 4 Minuten 58. Schweiz 6 Minuten 17. Großbritannien 7,42. Und besonders viel Zeit lässt man sich unter der Dusche in den USA und Kanada mit 8 bis 11 Minuten. Du bist Kanadier-Schwenker.
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0: Wenn man sich was kaufen will und das zu teuer ist, dann wartet man einfach ein bisschen, weil dann wird's günstiger. Gilt für viele Elektronikartikel, Fernseher zum Beispiel oder auch Handys, aber nicht mehr bei Apple.
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0: Ältere iPhones plötzlich bis zu 350 Euro teurer, heißt es heute in den Schlagzeilen. Begründet wird das mit stark gestiegenen Kosten für Speicherchips und anderen Bauteilen. Auch das billigste iPhone ist teurer geworden. Das iPhone 17e kostet jetzt statt fast 700 Euro rund 850 Euro. Normalerweise ist es ja so, wenn das neue iPhone vorgestellt wird, wie jetzt zuletzt das 18er, dann werden die alten günstiger. Bei Apple, wie gesagt, total andersrum. Aber hey, vielleicht liegt die Preiserhöhung auch gar nicht an den gestiegenen Materialkosten, sondern einfach, weil sie dieses neue iPhone unbedingt verkaufen wollen, was ja unfassbar teuer ist. Also dieses iPhone Duo soll ja 2300 Euro kosten. Und vielleicht haben sie deswegen ja auch einfach die Preise erhöht, damit der Unterschied nicht ganz so drastisch ausfällt. Aber das ist nur meine bescheidene Meinung.
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4: Mit Hanna Messerschmidt. Autofahrer müssen sich wohl auf noch höhere Spritpreise einstellen. Super E5 kostet an manchen Tankstellen im Schnitt 2,46 Euro, so viel wie nie zuvor. Diesel lag bei fast 2,60 Euro. Preistreiber sind vor allem die hohen Rohölpreise.

0: Die steigen wegen der blockierten Straße von Hormuz und Problemen auf wichtigen Transportwegen. Der Tankstellen-Interessensverband geht deshalb davon aus, dass Benzin und Diesel noch teurer werden. Rainer Pregler vom ADAC fordert:
1: Wir brauchen ganz eindeutig mehr Transparenz bei der Preisbildung, einen wachsamen Blick des Bundeskartellamtes. Und wenn sich dort zeigt, dass Kosten und Verkaufspreise so auseinanderlaufen, wie wir das gerade spüren, dann muss der Wettbewerb konsequenter kontrolliert werden.
0: Geringverdiener sollen wegen der hohen Spritpreise gezielt entlastet werden. Wirtschaftsministerin Reiche bringt dafür direkte Zahlungen ins Spiel. Mehr von Dirk Justes.
2: Ein passendes Verfahren dafür liege bereits vor, sagte Reiche bei NTV. Reiche will zudem beim CO2-Preis ansetzen. Eine niedrigere Stromsteuer oder einen neuen Tankrabatt lehnt sie dagegen ab. Auch Energieexpertin Claudia Kempfert fordert gezielte Hilfen für besonders betroffene Haushalte. Vor allem Pendler und Menschen mit wenig Einkommen seien stark belastet.
0: Kampfjets der NATO haben eine Drohne über Litauen abgeschossen. Sie war in der Nähe der Hauptstadt Vilnius gesichtet worden. Woher die Drohne kam, sagten die Behörden nicht. Wegen des Ukraine-Kriegs wird in den baltischen Staaten immer wieder der Luftraum verletzt, etwa durch fehlgeleitete Drohnen. Es wird wohl ein enges Rennen bei der Abgeordnetenhauswahl in Berlin. Laut einer neuen Umfrage des Instituts INSA kommen CDU und Linke beide auf 20%. Dahinter folgen AfD, die Grünen und SPD. Am Sonntag stehen in Mecklenburg-Vorpommern auch Landtagswahlen an. Immer weniger Menschen in Deutschland leben in den eigenen vier Wänden. Laut einer Studie des Pestel-Instituts für die Augsburger Allgemeine leben 43,5% der Haushalte in einer eigenen Wohnung oder Haus, so wenig wie seit 20 Jahren nicht mehr. Hauptgründe sind die hohen Baukosten. Die nächsten Delta-News gibt's in einer Stunde.
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4: Nichts los auf den Straßen, ihr habt überall freie Fahrt. 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
1: Beim Powerpoint-Karaoke im Haus 73 müssen 7 Leute heute Abend wieder ihre Präsis komplett improvisieren. Die Themen kennen sie vorher nicht, von berühmten Fischen bis Yoga für Straftäter, alles dabei. Eine zufällig ausgewählte Jury aus dem Publikum entscheidet am Ende, wer gewinnt. Ihr könnt selbst auf die Bühne oder einfach mit einem Getränk zugucken. Ab 20 Uhr geht's los, Tickets kosten 10 Euro im Vorverkauf. Heute Abend bringt E.ON 500 Drohnen über der Elbe zum Leuchten. Ab 22.20 Uhr verwandeln sie den Himmel für rund 15 Minuten in eine bewegte Hommage an Hamburg. Mit dabei sind unter anderem ein springendes Fischbrötchen, bekannte Schiffe und Motive der Hamburger Fußballvereine. Begleitet wird die Show von Musik. Den besten Blick habt ihr von den Landungsbrücken und dem umliegenden Bereich. Und da kommt ihr auch natürlich für lau hin. Also wenn ihr noch eine gute Date-Idee für heute Abend braucht, there we go.
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3: Mit Hanna Messerschmidt. Viele Autofahrer dürften es an der Zapfsäule schon gemerkt haben. Tanken ist in Deutschland so teuer wie noch nie. Demnach kostete ein Liter Super E5 an manchen Tankstellen 2,46 Euro. Diesel lag bei fast 2,60 Euro. Mehr von Dirk Justes.
4: Ein wichtiger Grund sind die hohen Ölpreise. Durch den Krieg in Nahost fällt ein Teil der Versorgung aus. So greift der Iran regelmäßig Ölpipelines oder Raffinerien in den mit den USA verbündeten Golfstaaten an. Dazu kommt, wichtige Transportwege wie die Straße von Hormuz sind blockiert oder nur eingeschränkt nutzbar. Das macht Öl knapper und treibt die Preise weiter nach oben. Ein Fass der Nordseesorte Brent kostet inzwischen mehr als 107 Dollar.
3: Geringverdiener sollen wegen hoher Spritpreise gezielt Geld bekommen. Wirtschaftsministerin Reiche sagte bei NTV, ein Verfahren dafür liege bereits vor. Einen neuen Tankrabatt lehnt Reiche ab. Auch Energieexpertin Kempfert fordert Hilfen für besonders belastete Haushalte. Städte und Gemeinden sollen für Krisen und Angriffe besser gerüstet sein. Innenminister Alexander Dobrindt kündigte dafür einen 10 Milliarden Euro Pakt an. Das Geld soll vor allem in Technik und Ausbildung fließen.
5: Um dafür zu sorgen, dass diejenigen, die im Bereich zivile Verteidigung, Bevölkerungsschutz engagiert sind, deutlich gestärkt werden. Das heißt, diejenigen ausstatten und stärken, die bei einer zivilen Verteidigung vor Ort tätig werden.
3: Klassische Bunker hält der CSU-Politiker dagegen für überholt. Sie würden aus seiner Sicht zu viel Geld kosten. Kann künstliche Intelligenz zur Gefahr für die globale Sicherheit werden? Etwa die Frage beschäftigt kommende Woche den UN-Sicherheitsrat bei der Generalversammlung in New York. Die Risiken von KI werden gerade weltweit diskutiert. Anthropic und OpenAI wollen deshalb die Entwicklung bremsen. Auf Sizilien sorgt der Vulkan Ätna erneut für Probleme im Flugverkehr. Weil der Berg wieder Asche und Lava in die Luft schleudert, sind am Flughafen Catania alle Ankünfte und Abflüge vorübergehend ausgesetzt. Auch im vergangenen Monat zwang ein Ätna-Ausbruch den Airport eine Woche lang zur Schließung. Die nächsten Delta-News gibt's in einer halben Stunde.
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6: Im Moment ist alles frei, es gibt keine Staus. 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
2: Mit Holger Dilk. Die explodierenden Spritpreise sorgen bei uns im Land in vielen Bereichen mittlerweile für große Probleme. Zum Beispiel sehen sich die ambulanten Pflegedienste oder Fahrdienste mit den hohen Kosten konfrontiert. Der Paritätische Schleswig-Holstein fordert schnelle und spürbare Entlastung durch die Politik. Im Fall der tödlichen Messerattacke in Ratzeburg ist der Tatverdächtige mittlerweile in eine psychiatrische Klinik untergebracht worden. Er soll in einem Supermarkt eine 48-jährige Frau getötet haben. Zeugen überwältigten den Verdächtigen und hielten ihn fest, bis die Polizei eintraf. Kampfjets der NATO haben eine Drohne über Litauen abgeschossen. Sie war in der Nähe der Hauptstadt Vilnius gesichtet worden. Woher die Drohne kam, sagten die Behörden nicht. Wegen des Ukraine-Kriegs ist der Luftraum der baltischen Staaten immer wieder betroffen, etwa durch fehlgeleitete Drohnen. Bundesinnenminister Dobrindt stellt heute neue sogenannte Lagebilder zur organisierten Kriminalität und Drogen vor. Das Bundeskriminalamt hatte zuletzt vor einem konstant hohen Bedrohungspotenzial gewarnt. Besonders besorgt war die Behörde über mehr Waffenbesitz und die Rekrutierung Minderjähriger. Die nächsten Delta News gibt's in einer halben Stunde.
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3: Auf der A21 Bargteheide Richtung Kiel, Achtung, zwischen Bad Segeberg Nord und Wahlstedt liegen Reifenteile auf der Autobahn. 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
4: Ja, ich gebe zu, es ist auch noch ein bisschen früh zum einmal richtig durchzählen. Wir sind es aber wirklich, Schwenker und Feist. Gut, dass wir da sind. Das ist jetzt unser neues Motto für euch natürlich. Wir haben auch gleich einen sehr, sehr schönen Tipp für alle, die vielleicht schon mal bei uns bei Fliegen oder Fliegen gewonnen haben. Na? Und bald die Koffer packen. Ich weiß nämlich, wie du es schaffst, dass dein Koffer nicht mehr verloren geht.
5: Ich würde tatsächlich einfach nur irgendwie so einen GPS-Tracker reinhauen, aber das darfst du theoretisch ja nicht mal.
4: Nee, theoretisch darfst du das nicht mal. Es gibt einen viel, viel einfacheren Trick ja. Und den verrate ich euch gleich gerne, denn tatsächlich gehen 30 Millionen Gepäckstücke jedes Jahr verloren.
5: Ach krass.
4: Und damit ihr nicht dazugehört, gleich den ultimativen Tipp.
5: Sehr gut.
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0: 30 Millionen Gepäckstücke gehen jedes Jahr irgendwo auf Reisen verloren. 30 Millionen. Ich musste auch schon mal drauf warten, dass mein Koffer nochmal vom Flughafen-Shuttle nochmal nachgeliefert wurde zu mir nach Hause. Hatte ich auch schon mal, aber so komplett weg war er zum Glück noch nicht. Kenne ich aber von Leuten, deren Koffer einfach mal komplett weg ist und sie sagen, seitdem nie wieder ohne Reisegepäckversicherung. So, es gibt aber einen ganz einfachen Trick, wie du dafür sorgen kannst, dass dein Koffer auf jeden Fall schneller zu dir nach Hause kommen kann oder man weiß, wo er hin muss.
1: Ich habe ja gesagt, ich würde halt irgendwie einen GPS-Tracker in den Koffer packen. Das soll man ja aber nicht laut Fluggesellschaften. Nee. Also das wird nicht das Rätsellösung sein anscheinend.
0: Was tatsächlich ganz oft ist, dass die Leute irgendwie diese Zettelchen außen ran machen und so weiter. Ja, ja. Aber die reißen dummerweise in diesem Koffer-Gepäcksystem alle sehr schnell ab.
1: Okay.
0: Schwenker und Feist hier für euch bei Delta. Es ist ganz einfach. Ihr nehmt euch einfach ein DIN A4-Blatt und schreibt da einfach mal all eure Daten drauf, die wichtig sind.
1: Ja.
0: E-Mail-Adresse, Handynummer.
1: Ja.
0: Eure Adresse und euren Namen und dann legt ihr das einfach, wenn ihr den Koffer aufmacht, ganz oben drauf, macht den Koffer wieder zu und macht den Koffer dann zu.
1: Das war
0: dass
1: der Trick.
0: Dass jeder, der den Koffer öffnet, öffnen kann, einfach direkt sieht, aha, okay, gehört da und dahin. Weil ansonsten suchen die sich ja dumm und dämlich. Wenn erstmal einmal dieser Sticker abgerissen ist, hast du keine Chance mehr.
1: Das war jetzt der Trick.
0: Das ist der einzige Trick. Das hat eine Fluggesellschaft gesagt, das sollte man auf jeden Fall machen. Lieber nochmal alle Daten in den Koffer packen und zwar direkt ersichtlich nach dem Öffnen.
1: Wenn du mir jetzt noch sagst, ich soll Suppe mit einer Löffel statt einer Gabel essen, dann bin ich echt begeistert
0: das
1: von deinen Tricks.
0: Das verrate ich dir morgen.
1: Krasser Lifehack.
0: Und wie ihr ans Budget kommt, für den nächsten Flug, das verraten wir euch gleich.

0: Gut, dass wir da sind. Schwenker und Feist für euch hier bei Delta. Und jetzt noch der nächste Lifehack. Wenn ihr mal eine Suppe essen wollt, dann nicht die Gabel nehmen nach dem Löffel. Nein, Quatsch. Das war natürlich Spaß.
1: Ja.
0: Aber du hast mich gerade schon ein bisschen ausgezählt, Feist. Muss ich
1: auch
0: mal sagen. War
1: also,
0: aber witzig. Ich fand's gut.
1: Es war ja auch, also der Lifehack, der kam ja nicht von dir. Aber ich finde schon witzig, dass man, wenn man einen verlorenen Koffer schneller wieder haben möchte, einfach einen DIN A4-Zettel mit allen Daten im Koffer legen muss. Dass es so einfach geht, hätte ich jetzt nicht gedacht. Aber auch gut. Okay.
0: Es geht auch einfach ans Budget zu kommen.
1: Ja.
0: Und zwar für euren nächsten Urlaub.
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0: Wollen wir gestern nochmal die Runde durchgehen?
1: Wir können die Runde von gestern gerne nochmal durchgehen.
0: Richtig, also wir haben gespielt und dann dementsprechend geht es ja für euch immer auf die Risikoleiter. Erst meldet ihr euch an, deltaradio.de oder Delta Plus App, und dann geht es für euch auf die Risikoleiter, und gestern ist es gestartet bei
2: 154 Euro.
0: Mhm. So, und dann ist die Frage, sagt ihr jetzt weiter oder sagt ihr nicht? Wenn ihr jetzt weiter gesagt hättet, wäre das gekommen.
2: 270 Euro.
0: So, und wir spulen das Ganze jetzt mal vor auf
2: 700 Euro.
1: Guck an, bis 700 Euro wäre es gegangen?
0: Ja, hat mir die Chefin gestern verraten.
1: Ernsthaft jetzt?
0: Ja, sie hat gesagt so, weißt du was, diese Kandidatin gestern von euch, die bei 603 ausgestiegen ist,
1: ja,
0: sie hätte noch bis 700 Platz gehabt.
1: Ach, witzig.
0: Aber nicht mehr viel, weißt
1: das
0: du?
1: Das hat sie geleakt für
0: ja,
1: dich?
0: Hätte sie zweimal weiter gesagt, hätte es dann dieses Geräusch gegeben. Dieses Geräusch.
1: Ja.
0: Und das wollen wir alle nie hören.
1: Okay. Ja, aber sie war auch gestern hat Maite gespielt, die war auch sehr risikobereit. Sie wollte 1200 Euro haben, hat aber bei 400 schon gesagt, oh, weg, fliegen. Dann haben wir sie überredet, noch ein bisschen weiter zu spielen, und bei 603 haben wir dann auch irgendwie versucht, sie ein bisschen zu stoppen, weil sie immer weiter wollte. Das war anscheinend auch die richtige Entscheidung, weil ich glaube, hätten wir sie nicht gestoppt, wäre sie durchgedreht.
0: Also ihr Mädelstrip nach Malle ist auf jeden Fall jetzt einigermaßen gesichert und hat auf jeden Fall viel mehr Chancen bekommen. Wenn ihr sagt, möchte ich auch ganz gerne, ich nehme euch auch gern euer Geld oder das eurer Chefin, dann meldet euch an für Fliegen oder Fliegen. Auch heute zocken wir wieder, und zwar über deltaradio.de oder natürlich auch über unsere Delta Plus App. Und jetzt schon mal viel Glück.

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1: Es ist 17:45.
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2: Mit Holger Dilk. Die explodierenden Spritpreise sorgen bei uns im Land in vielen Bereichen mittlerweile für große Probleme. Zum Beispiel sehen sich die ambulanten Pflegedienste oder Fahrdienste mit den hohen Kosten konfrontiert. Der Liter Diesel liegt mittlerweile zum Beispiel in Kiel bei über 2,50 Euro. Michael Seidner vom Paritätischen Schleswig-Holstein fordert schnelle und spürbare Entlastung.
3: Das kann man relativ schnell machen. Wir haben überall vereinbarte Vergütungen, auf die man Sonderzuschläge aufschlagen könnte. Das könnte man innerhalb kürzester Zeit miteinander in den jeweiligen Gesetzbüchern vereinbaren, dass es auch zeitlich begrenzte Zuschläge gäbe. Das wäre das Schnellstmögliche, was wir machen können, denn ansonsten wäre wieder nur das Gießkannenprinzip und davon halten wir nichts.
2: In Schenefeld hat es am Nachmittag in einem Industriegebäude am Osterbrooksweg gebrannt. Das Feuer war in einem Kabelschacht ausgebrochen und sorgte für starken Rauch. Die Feuerwehr hatte den Brand nach knapp 2 Stunden unter Kontrolle. Verletzt wurde niemand. Städte und Gemeinden sollen für Krisen und Angriffe besser gerüstet sein. Innenminister Alexander Dobrindt kündigte dafür einen 10 Milliarden Euro Pakt an. Das Geld soll vor allem in Technik und Ausbildung fließen.
4: Um dafür zu sorgen, dass diejenigen, die im Bereich zivile Verteidigung, Bevölkerungsschutz engagiert sind, deutlich

0: gestärkt werden. Das heißt, diejenigen ausstatten und stärken, die bei einer zivilen Verteidigung vor Ort tätig werden.
1: Klassische Bunker hält der CSU-Politiker für überholt. Sie würden aus seiner Sicht zu viel Geld kosten. NATO-Kampfjets haben über Litauen eine Drohne abgeschossen. Der Flugkörper wurde nahe der Hauptstadt Vilnius entdeckt. Litauens Präsident Nausėda dankte der NATO für ihre schnelle Reaktion. Die Bundeswehr baut in Litauen aktuell eine Brigade auf. Sie soll Ende kommenden Jahres einsatzbereit sein. Kann künstliche Intelligenz zur Gefahr für die globale Sicherheit werden? Die Frage beschäftigt kommende Woche den UN-Sicherheitsrat bei der Generalversammlung in New York. Die Risiken von KI werden gerade weltweit diskutiert. Anthropic und OpenAI wollen deshalb die Entwicklung bremsen. Die nächsten Delta-News gibt's in einer halben Stunde.
2: 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So, da schauen wir noch mal ganz kurz. Vieles nicht los. In Hamburg haben wir noch den Berner Herweg, Höhe Backe Bekassinau. Entschuldigung, da ist die Ampel aus.
3: Backe-Backe-Kuch.
2: Was ist denn los, Leute? Ich werde hier nur veräppelt von meinem Kollegen.
3: Wo denn?
2: Und dann
3: haben wir dich denn zuletzt veräppelt?
2: Da, wo die Mikros aus waren.
3: Ach so, das meinst
2: du. Und in Hamburg ist auf der Heimfelder Straße Höhe Eisendorfer Pferdeweg die Ampelanlage außer Betrieb. Da bitte auch vorsichtig fahren. Im Kreis Dithmarschen, Kanalfähre Brunsbüttel in beiden Richtungen nur jeweils eine Fähre in Betrieb. Dementsprechend könnte es ein bisschen dauern. Und auf der A21 Bagdaheide Richtung Kiel zwischen Bad Segeberg Nord und Wahlstedt, da ist ein Liegenbleiber, deswegen ist die rechte Spur da dicht.
3: Es gibt einen Blitzer, der rumsteht, und zwar nach wie vor der Blitzeranhänger auf der B206, das ist der Übergang auf die A20, Bad Segeberg in Richtung Lübeck, also unmittelbar kurz bevor es auf die Autobahn geht, da gelten noch 70, da möchte man schon ein bisschen Gas geben, aber das solltet ihr vermeiden, denn wie gesagt, da blitzt es und es sind 70 erlaubt. 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
3: Ja, das ist komplett richtig. Und
2: absolut.
3: Wir haben heute eine spannende Frage, finde ich persönlich. Wir hauen ja nach wie vor Fliegen oder Fliegenkohle an euch raus. Das heißt, wir finanzieren euren Urlaub. Ist natürlich die Frage, mit wem ihr das Geld da auf den Kopf haut. Vielleicht auch mit der Ex oder dem Ex.
2: Ja, wir sind mittendrin im Dilemma-Dienstag. Es ist 5.50 Uhr und die Frage ist, wenn die Reise jetzt schon gebucht ist und mal angenommen, man hat keine Rücktrittsversicherung, ja, und stornieren ist es auch nicht mehr. Mit dem Ex oder der Ex dann den Urlaub antreten, machen oder nicht machen?
3: Die Frage stellen wir euch heute einfach mal. Könntet ihr euch vorstellen, wirklich mit dem Ex oder der Ex einen Urlaub zu starten? Oder geht das gar nicht? 0431 986 98611. Das ist die Nummer, die ihr braucht, um uns mal kurz Bescheid zu sagen. Entweder per WhatsApp-Sprachnachricht oder per Anruf. Und wir sind sehr gespannt, was ihr dazu sagt.
2: Ich glaube, die meisten würden es nicht machen.
3: Ich glaube auch, Urlaub mit dem Ex, das geht doch nicht.
2: Oder mit der Ex. Irgendwie wäre es denn komisch. Oder sagt ihr, ach, ist egal. Haben uns ja auch mal gut verstanden. Also, warum kann man nicht auch nochmal den Urlaub machen? Da muss ja nichts laufen. Also, 0431 986 98611.
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0: 5.58 Uhr. Es ist für alle anderen ein normaler Dienstag, für uns aber nicht.
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2: So ist es, denn wir stellen jeden Dienstag eine relativ knifflige Frage. In dieser Woche geht es passend zu unserer Fliegen- oder Fliegen-Aktion, denn wir schicken euch ja in den Urlaub, beziehungsweise wir bezahlen euren Urlaub quasi, wir stocken euer Budget auf. Geht's auch ums Thema Urlaub, denn es geht um Urlaub mit der Ex oder dem Ex.
0: Ja, richtig. Angenommen, die Reise ist schon gebucht. So Reiserücktritt gibt's nicht, Storno ist nicht mehr, der Verlust wäre zu groß. Man muss die Reise antreten oder verfallen lassen, aber dummerweise hat man die Reise gebucht, als man noch mit dem Ex oder mit der Ex zusammen war. Würdet ihr die Reise trotzdem antreten? Ich glaube, die meisten würden sagen, nee.
2: Ja,
0: dann
2: aber
0: ist das Geld eben weg.
2: Ja, aber meinst du, wenn du irgendwie, keine Ahnung, sagen wir mal 1000 bis 1500 Euro für eine Reise ausgegeben hast, würdest du echt sagen, Kohle futsch?
0: Ja, stimmt.
2: Oder würdest du drauf einlassen?
0: Nee, es tut schon weh, das stimmt schon, aber keine Ahnung.
2: Vielleicht kann man was deichseln, dass man zwar zusammen fliegt, aber dann nochmal irgendwie andere Zimmer bekommt.
0: Du meinst, ach so, versuchen
2: so einen Aufpreis
0: nochmal.
2: Ja.
0: Ja, gut, klar, natürlich kann man das versuchen, aber was soll der ganze Stress?
2: Ja, stimmt auch wieder.
0: Was also, soll der ganze Stress, weißt du?
2: Urlaub mit der Ex oder mit dem Ex, weil es ist schon quasi alles gebucht, es ist schon alles bezahlt. Machen oder doch absagen? Wir haben euch mal das Mikrofon auf der Straße unter die Nase gehalten und ihr habt das dazu gesagt.
3: Ich würde es trotzdem machen, ob jetzt alleine oder mit der Person. Es kommt auch ein bisschen drauf an, wie teuer der Urlaub war, aber dann wahrscheinlich, denke ich mal eher nicht, wenn man sich dann wirklich nicht mehr unterhält. Würde ich das vielleicht doch absagen?
4: Schwierige Frage. Kommt drauf an, wie man auseinandergegangen ist. Aber ich glaube, ich würde dann entweder eine von den beiden Personen müsste halt zurücktreten vom Urlaub und dann sagen, okay, man kann das dann mit einer anderen befreundeten Person machen. Oder wenn es vielleicht doch noch funktioniert, dann kann man auch nochmal zusammen in Urlaub und danach dann Tschüss sagen, sozusagen.
5: Doch, ich würde es auf jeden Fall machen. Also der Urlaub ist bezahlt. Kann natürlich immer irgendwas passieren, aber dann würde ich trotzdem gucken, dass man sich da einfach vor Ort ein bisschen aus dem Weg geht, aber trotzdem den kompletten Urlaub absagen, fände ich irgendwie schade.
0: Ja, aber man teilt sich dann ja auch ein Bett und ein Zimmer und alles.
2: Ich fand aber diese Lösung von dem Herrn in der Umfrage ganz charmant. Der sagte, vielleicht kann man sich darauf einigen, dass jemand anders die Reise antritt stattdessen. Dass man irgendwie, keine Ahnung, entsprechend das Geld dann an den Ex oder die Ex auszahlt und dann bekommt irgendwie ein Kumpel oder die beste Freundin das Flugticket und das Hotel und
0: klar,
2: so.
0: Klar, die Idee ist gut, aber damit ist es ja auch ein Nein, würde er nicht machen.
2: Im Endeffekt ist es ein Nein, aber die Lösung ist ganz charmant.
0: Die Lösung ist schön. So, was ist eure Lösung, beziehungsweise würdet ihr mit dem Ex oder mit der Ex in den Urlaub fliegen? Angenommen, ist schon alles gebucht und es gibt kein Zurück mehr. Machen oder nicht? 0431 986 98611. Schickt uns eine WhatsApp-Sprachnachricht oder ruft uns gerne an. 0431 986 98611. Und die Kohle für die Reise holt ihr euch bei uns bei Fliegen oder Fliegen. 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
1: Bevor ihr ihn hört, Die With A Smile entstand bei einer spontanen Nachtsession. Bruno Mars hat Lady Gaga angerufen. Sie kam gegen Mitternacht ins Studio und beide schrieben und nahmen den Song noch in derselben Nacht auf. Und daraus entstanden ist ein richtig großer Song. Hier ist Die With A Smile bei Delta.

0: Hier ist das heftigste Duo nach Lady Gaga und Bruno Mars. Hier sind Schwenker und Weiß bei Delta. Ja. Wir haben es 6:11. Schönen guten Morgen.
1: Ja, cool, dass wir da sind. Drop Dead gibt's dir gleich. Olivia Rodrigo nach unseren Delta News natürlich.
0: Hat das nicht Peter Maffay früher auch mal gesagt?
1: Gut, dass ich da bin.
0: Ich freue mich, dass ich hier bin.
1: Hallo Freunde, ich freue mich, dass ich hier bin.
0: Ich glaube,
1: dass ihr auch da seid.
0: Irgendwie so. Shakira, Burner Boy, ebenfalls heftiges Duo.
1: Ja, Peter hat immer so verwirrenden Kram, glaube ich, früher auf der Bühne gesagt. Ich freue mich, dass ich da bin. Ihr kennt mich noch. Es war vor eurer Zeit. Das ist immer noch später als gestern, aber immer noch früher als jetzt. Aus dieser Zeit kennt ihr mich, aber was ihr nicht wisst, es gab auch eine Zeit davor. Und alle so, ja, okay, jetzt spiel ein Lied.
0: Es ist 12:06. Ich glaube, wenn jemand das jetzt gerade gehört hat und auch im Bett liegt, der wird aber liegen bleiben und sich krank melden.
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0: 6:15 ist es.
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2: Mit Holger Dilk. Angesichts immer neuer Rekorde bei den Spritpreisen werden verstärkte Entlastungen durch die Politik gefordert. Zum Beispiel vom paritätischen Schleswig-Holstein. Die Pflege- und Fahrdienste würden mit aller Härte getroffen und müssten auf Rücklagen zurückgreifen, heißt es. Der Liter Diesel liegt aktuell bei teils über 2,50 Euro. Die Radehochbrücke muss heute Abend teilweise gesperrt werden. Hintergrund sind kurzfristige Bauarbeiten. In Richtung Hamburg geht deshalb auf der A7 zwischen Büdelsdorf und dem Kreuz Rendsburg ab 17 Uhr 5 Stunden lang nichts mehr. In Richtung Norden bleibt die Radehochbrücke frei. Kampfjets der NATO haben eine Drohne über Litauen abgeschossen. Sie war in der Nähe der Hauptstadt Vilnius gesichtet worden. Woher die Drohne kam, sagten die Behörden nicht. Wegen des Ukraine-Kriegs wird der Luftraum der baltischen Staaten immer wieder verletzt, etwa durch Russland. Berlin wählt kommenden Sonntag das Abgeordnetenhaus neu. Laut einer neuen Umfrage des Instituts INSA sind CDU und Linke aktuell gleich auf. Beide kommen demnach auf 20%. So oder so bekommt Berlin einen neuen regierenden Bürgermeister. Kai Wegener von der CDU tritt nicht noch einmal an. Die nächsten Delta News gibt's in einer halben Stunde.
3: Verkehr. Nicht viel los, aber eine Sperrung haben wir auf der A7 Flensburg Richtung Hamburg. Ist ab 17 Uhr die Radau Hochbrücke wegen Bauarbeiten gesperrt. Umleitung ist dann über Schleswig-Jagel eingerichtet. Und im Kreis Pinneberg, da ist die Klevendeicher Chaussee zwischen Klevendeich und Neuendeich in beiden Richtungen bis heute Abend dicht. Außerdem in Hamburg Wallstraße, Steinhauer Damm bis Lübecker Straße, linke Spur gesperrt. Außerdem Berner Heerweg bis Bickersiemnau, Ampel aus, seid vorsichtig an der Kreuzung. Und Heimfelder Straße, Höhe Eisendorfer Pferdeweg, da ist auch die Ampel aus, auch da vorsichtig. Design. Dann haben wir nochmal in Dithmarschen die Kanalfähre Brunsbüttel in beiden Richtungen jeweils nur eine Fähre unterwegs und wir haben die A21 Bagdeheide Richtung Kiel zwischen Bad Segeberg Nord und Wahlstedt. Da ist ein Liegenbleiber, deswegen ist die rechte Spur gesperrt.
0: Ansonsten ein Blitzer, der nach wie vor rumsteht, das ist der Anhänger kurz vor der A20. Wenn ihr von Segeberg Richtung Lübeck wollt, da auf die Autobahn fahrt, dann blitzt es unmittelbar, bevor es auf die Autobahn geht. Man ist geneigt, schon mal ein bisschen zu beschleunigen.
3: Fiese
0: das
3: Stelle.
0: Solltet ihr sein lassen.
3: Fiese Stelle.
0: Denn da sind nur 70 erlaubt. 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
3: Das machen wir sehr, sehr gerne. Und gleich kommen wir zur nächsten Folge Was zum Schwenker, nur damit du Bescheid feist.
0: Ja.
3: Und da geht es bei mir um einen neuen Rekord aus Rumänien. Und es hat nichts mit Peter Maffay zu tun.
0: Das ist schon mal gut. Hatte kurz ein bisschen Angst.
3: Verstehe ich.
0: Ja. Bei mir geht es tatsächlich um...
3: War das kurz eine Anspielung?
0: Warum?
3: Nee, schon gut.
0: Um unser aller Lieblingsgetränk, was wir morgens ganz gerne mal zu uns nehmen, um so ein bisschen wacher zu werden. Nicht nur das Trinken dieses edlen Getränks kann uns weiterhelfen, sondern auch der Geruch, was japanische Forscher da so rausgefunden haben. Dazu gleich mehr.
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0: Apropos, wollen wir uns einen Kaffee holen?
3: Ja, sehr gerne.
0: Los geht's.
3: Ach so.

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2: In Bukarest, da gab es gerade einen neuen Rekord. Rund 20.000 Menschen haben an einer riesigen Tafel gegessen, getrunken und gefeiert.
3: Cool.
2: Das Ding war unglaubliche 5.055 Meter lang.
3: Eieiei.
2: Und hat sich durch mehrere Bereiche der rumänischen Hauptstadt gezogen. Zum Vergleich, wer von einem zum anderen Ende spazieren gehen wollte, der hat ungefähr eine Stunde gebraucht.
3: Oha.
2: Warum das Ganze? Sie haben damit Spenden gesammelt, und zwar für ein Krankenhaus, in dem Kinder und Jugendliche mit schweren psychischen Erkrankungen behandelt werden können,
3: okay.
2: Also für einen guten Zweck.
3: Ja.
2: Und schon im Vorjahr gab es einen Rekord mit 2783 Metern. Jetzt war das ganze Ding aber nochmal länger, und ganz wichtig, den Rekord gab es für die längste recycelbare Tafel. Also das Ding landet nicht einfach auf dem Müll und wird verbrannt. Daraus kann man noch wieder was machen.
3: Schöne Geschichte. Weißt du, was ich richtig liebe, Schwenker?
2: Katzen?
3: Nö. Ja. Ich meinte eher den Geruch von Kaffee in einem Samstag oder Sonntagmorgen.
2: Auch schön.
3: Das liebe ich sehr, und dieser Geruch löst anscheinend eine ganze Menge in uns aus. Was genau, damit haben sich jetzt Forscher aus Japan auseinandergesetzt. Für die Studie haben sie bei allen Teilnehmern physiologische und psychologische Messungen durchgeführt. Und zwar 5 Minuten bevor sie einen frisch gebrühten Kaffee geschnuppert haben und danach. Dabei rausgekommen ist, dass Gefühle wie Anspannung, Angst, Müdigkeit, Verwirrung, Depression und Niedergeschlagenheit durch den Kaffeeduft abgenommen haben. Zumindest hat sich das durchs Ausfüllen eines Fragebogens gezeigt. Auch bei den Messungen der Gehirnaktivität konnte man leichte Veränderungen in Bezug auf Entspannung feststellen. Nur bei der Herzfrequenz gab es jetzt keinerlei erkennbare Unterschiede. Also zieht euch einfach mal 5 Minuten Kaffeeduft rein und schon fühlt ihr euch ein bisschen entspannter. Und kleiner Pro-Tipp von mir noch an dieser Stelle.
2: Ja?
3: Wenn ihr ihn dann auch noch trinkt, dann werdet ihr sogar ein bisschen wacher. Krass, oder?
2: Geil.
4: Das ist auf jeden Fall Litty AF.
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Es ist 6.30 Uhr ganz genau. Hier ist der Delta-Verkehr. Achtung auf der A23 Heide in Richtung Hamburg zwischen Itzehoe Süd und Lägerdorf. Da ist ein Auto liegen geblieben. Fahrt da vorsichtig. 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
1: Auch heute spielen wir wieder, heute am Dienstag oder wie er bei uns heißt,
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1: Und passend zum Thema Urlaub haben wir auch eine knifflige Frage an euch. Würdet ihr euch vorstellen können, mit eurer Ex oder eurem Ex in den Urlaub zu fliegen? Ja. Weil ist schon alles bezahlt, ist schon alles gebucht. Machen oder doch eher absagen? Urlaub mit der oder dem Ex. Gerne Bescheid sagen, ob ihr es machen würdet oder nicht. 0431 986 98611. Schickt gerne mal eine WhatsApp-Sprachnachricht oder klingelt durch. Und Kollegin Pia hat sich jetzt mal so ein bisschen hineinversetzt in diese Situation. Ein Tag mit dem oder der Ex, in dem Fall mit dem Ex im Urlaub. Anscheinend bei ihr doch ein bisschen Streit pur.
3: 8.03 Uhr. Frühstück.
4: Willst du Kaffee?
3: Nee.
4: Okay.
3: 10 Sekunden später. Warum hast du mir keinen Kaffee mitgebracht? Erster Streit noch bevor das Buffet überhaupt leergeräumt ist. 10.47 Uhr. Strand. Wir legen uns hier hin.
4: Hier ist doch gar keine Sonne.
3: Ich wollte Schatten.
4: Dann sag das doch.
3: Du müsstest das eigentlich wissen.
4: Und plötzlich geht's gar nicht mehr um den Schatten, sondern um alles, was seit 2022 schiefgelaufen ist.
3: 13.26 Uhr. Mittagessen.
4: Was willst du essen?
3: Ist mir egal.
4: Pizza?
3: Nee.
4: Pasta?
3: Auch nicht.
4: Dann such du aus.
3: Warum muss ich immer alles entscheiden? 20.34 Uhr. Abendessen. Wollen wir heute einfach einen schönen Abend haben?
4: Ja.
3: Du bist übrigens immer noch genauso stur wie früher.
4: Und da ist sie wieder. Die gute alte Beziehung. Nur ohne Beziehung.
3: 23.58 Uhr. Zurück im Hotel.
4: Morgen machen wir vielleicht einfach getrennt was?
3: Gute Idee.
4: Okay.
3: Okay.

0: 6:42 Rihanna gerade gehört mit Only Girl in the World. Hier sind Schwenker und Feist bei Delta für euch. Am Dienstagmorgen gleich gibt's Billie Eilish. Mit Birds of a Feather.
1: Außerdem richtig schönes Ding von Ariana Grande mit Hate That I Made You Love Me. Und die hatten neulich so einen kleinen Schreckmoment nach einer Show. Tatsächlich ist ein Teil ihrer Crew im Fahrstuhl stecken geblieben.
0: Oh nein.
1: Und auf Instagram haben sie da gezeigt, wie sie mit vollem Körpereinsatz versucht haben, da wieder runterzukommen. Was haben sie gemacht? Sind sie alle gleichzeitig gehüpft? Das würde ich jetzt ja im Fahrstuhl nicht unbedingt.

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1: Es ist 7:15.
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3: Mit Holger Dilk. Angesichts der immer neuen Rekorde bei den Spritpreisen werden verstärkt Entlastungen durch die Politik verlangt, zum Beispiel vom paritätischen Schleswig-Holstein. Die Pflege- und Fahrdienste würden mit aller Härte getroffen und müssten auf Rücklagen zurückgreifen, heißt es. Michael Seitner, Vorstand des Paritätischen, sagte uns:
4: Wenn wir uns mal ein bisschen in der Stadt umgucken, dann sehen Sie ganz oft unsere Fahrdienste, unsere Menschen, die andere Menschen versorgen. Das sind Pflegedienste, das sind Fahrdienste für Menschen mit Behinderungen, das sind mobile Beratungsangebote und auch alle die müssen an die Tanksäule fahren und erfahren über die letzten Monate keinerlei wirksame Entlastung. Und hier ist die Politik gefordert, schnell und kurzfristig Hilfe zu bieten.
3: Zwischen Rathekau und Bad Schwartau sind am Abend zwei Biker verunglückt. Ein Motorradfahrer hatte auf Höhe Blüchereiche einen Bus überholt und beim Wiedereinscheren eine Vespa gerammt. Beide stürzten, der Vespa-Fahrer wurde schwer verletzt. Die Straße war 3 Stunden lang gesperrt. Mehrere Umfragen sehen bei der Abgeordnetenhauswahl kommenden Sonntag in Berlin ein enges Rennen. Laut dem Institut INSA liegen CDU und Linkspartei derzeit bei etwa 20% gleich auf. Dahinter folgen AfD, Grün und SPD. Bei einer Umfrage im Auftrag des ZDF liegen die Linken mit 23% knapp vor der CDU. Die Linkspartei könnte mit Grünen und SPD eine Regierungsmehrheit zusammenbringen. Ebenfalls am Sonntag wird in Mecklenburg-Vorpommern ein neuer Landtag gewählt. Dort lag in Umfragen zuletzt die AfD vor der SPD. NATO-Kampfjets haben über Litauen eine Drohne abgeschossen. Der Flugkörper wurde nahe der Hauptstadt Vilnius entdeckt. Litauens Präsident Nausėda dankte der NATO für ihre schnelle Reaktion. Die Bundeswehr baut in Litauen aktuell eine Brigade auf. Sie soll Ende kommenden Jahres einsatzbereit sein. Bundesinnenminister Dobrindt stellt heute neue sogenannte Lagebilder zur organisierten Kriminalität und Drogen vor. Das Bundeskriminalamt hatte zuletzt vor einem konstant hohen Bedrohungspotenzial gewarnt. Besonders besorgt war die Behörde über mehr Waffenbesitz und die Rekrutierung Minderjähriger. Die nächsten Delta News gibt's in einer halben Stunde.
5: Verkehr. Vorsicht bitte auf der A23 Heide Richtung Hamburg zwischen Itzehoe Süd und Legerdorf. Da ist ein Auto liegen geblieben. Kommen wir zur A7 Flensburg Richtung Hamburg. Ab 17 Uhr heute ist die Radau Hochbrücke wegen Bauarbeiten gesperrt. Also wenn ihr rüber müsst, dann ist doof. Da müsst ihr nämlich über Schleswig-Jagel ausweichen. Und je nachdem, wo ihr seid. So, im Kreis Pinneberg, da ist die Klevendeicher Chaussee zwischen Klevendeich und Neuendeich in beiden Richtungen bis heute Abend gesperrt. Wir haben noch mehr aus Hamburg. Kölbrandbrücke bis Rossdamm. Ab Kölbrandbrücke bis Neuhöfer Damm gibt es gerade Stop and Go. Außerdem haben wir noch mal Bern Herweghöhe Bekassinau. Da ist die Ampel auf.

0: Vorsicht an der Kreuzung in Hamburg, Sophie-Rahel-Jansen-Straße zwischen Nienstedter Marktplatz und Jürgensallee, wegen einer Veranstaltung bis Montag gesperrt, und im Kreis Dithmarschen Kanalfähre Brunsbüttel in beiden Richtungen nur eine Fähre unterwegs, da gibt's ein bisschen Wartezeit.
1: Dann gucken wir uns mal an, was die Blitzer machen. Da ist einer mit dazugekommen, und zwar an der Schnellstraße in Wanderup wurde aufgebaut, beidseitig in der 70er-Zone. Und wir haben noch den Blitzer Übergang A20. Wenn ihr aus Segeberg raus wollt und Richtung Lübeck fahren wollt, da auf die Autobahn rauf. Ja, man möchte schon ein bisschen beschleunigen.
0: Ach so, ich dachte schon, ja, man möchte schon gerne aus Segeberg raus. Sag jetzt.
1: Das würde ich so nie sagen. Nee. Ich mag es nur ganz gerne, wenn in Segeberg kein Stau ist und ich schnell durchkomme.
0: Wenn es hinter einem liegt, ja.
1: Segeberg ist für mich einfach eine Durchfahrtsstadt, muss ich leider sagen. Ich mag den Ort sehr gerne, allein deswegen, weil ich da eines der besten Konzerte des Jahres spielen durfte, tatsächlich, mit dem stimmungsvollsten Publikum. Deswegen Props an Bad Segeberg.
0: Und Winnetou wohnt da auch.
1: So, das kommt noch erschwerend hinzu.
0: Mit den Fledermäusen.
1: Und, aber ansonsten ist es halt verkehrstechnisch sehr stressig, aber das nervt die Segeberger ja auch. Also auf jeden Fall, wenn man da Richtung Lübeck fahren möchte, auf die Autobahn fahren möchte, man beschleunigt schon leicht, das solltet ihr lassen, denn es steht ein Blitzer kurz vor der Autobahn und es sind 70 erlaubt. 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
2: Die beiden hier legen an der Zapfsäule tröstend ihre Hand auf eure Schulter.
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1: Wobei, ich muss doch noch mal kurz was sagen.
0: Zu Segeberg?
1: Ja.
0: Okay, ich wollte es auch gerade retten.
1: Also was heißt retten? Ich verstehe die Ampelschaltung dort nicht. Das ist einfach so eine Sache, die kann ich nicht nachvollziehen, weil wenn ich da lang fahre, ist es meistens so 4.20 Uhr, 4.30 Uhr.
0: Ja.
1: Und ich verstehe nicht, warum um diese Uhrzeit die Ampel überall oder die Ampeln überall an sein müssen. Das checke ich nicht.
0: Das weiß ich auch nicht.
1: Das ergibt gar keinen Sinn. Da fährt kein Auto lang, höchstens mal so 2, 3 und 2 Lkw. Und es ist einfach nicht sinnvoll, da die ganze Zeit die Ampeln laufen zu lassen.
0: Dieser eine stationäre Blitzer an der Tankstelle, der würde auch viel mehr Geld machen, weißt du, wenn man die Ampeln einfach auslässt.
1: Das
0: der blitzt dann ja trotzdem bei 50.
1: Ja, natürlich. Also, wie gesagt, ich verstehe es nicht, was das soll. In meinen Augen ist das sinnlos. Vielleicht gibt es einen, der mir das erklären kann. Ja, so viel, das ist mein Plädoyer.
0: So, alle Stadtplaner aus Bad Segeberg, warum sind da nachts die Ampeln an? Meldet euch.
1: 0431 986 9861. Ich glaube, wir haben das schon mal gefragt. Es traut sich keiner, was zu sagen.
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1: Also, weiß auch nicht. Ah, ja, so ein schwarzes Dingens. Ja, so war, das ist wahrscheinlich die Antwort.

0: Sag mal, Schwenker, du bist doch am Wochenende auch in den Genuss von Live-Fußball im Free-TV gekommen, ne?
1: Ja, genau. Ich konnte mir den wunderschönen Sieg meines FC St. Pauli gegen Wolfsburg angucken.
0: Super war das. Ja. Kannst dich aber RTL bedanken, die sich vor ein paar Monaten Sky gekrallt haben und in dem Zusammenhang auch versprochen haben, dass es in dieser Saison einige Partien der ersten und zweiten Fußball-Bundesliga frei zugänglich für alle zu sehen gibt. Und am kommenden Wochenende, da steigt direkt die nächste Übertragung aus Hamburg. Dann allerdings nicht aus dem Millerntor, sondern aus meinem Volksparkstadion.
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0: TV-Hammer für alle HSV-Fans. RTL zeigt HSV gegen Köln am Samstag um 15.30 Uhr im Free-TV.
1: Oh, also ich hoffe, dafür gibt es eine Altersbeschränkung. Also ich finde, unter 16 sollte das wirklich keiner gucken.
0: Was, wieso das denn?
1: Na, weil da auch Kinder zugucken könnten und ich es einmal echt nicht gut finde, dass man an einem Samstagnachmittag sowas Gruseliges zeigt.
0: Alter.
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0: Kuckuck, wir sind's. Gut, dass wir da sind. 5 Minuten nach 7. Schwenker und Feist für euch hier bei Delta. Hi.
1: An einem Dienstag. Aber das ist bei uns ja kein normaler Dienstag bei Delta, sondern
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1: So, passend zum Urlaubsthema oder zu Fliegen oder Fliegen spielen wir heute auch noch wieder mit euch. Also gerne registrieren, deltaradio.de, Delta Plus App, denn wir füllen eure Urlaubskasse. Ihr bestimmt selbst, wie weit es geht. Und passend dazu haben wir auch eine Frage zum Thema Urlaub. Und zwar eine doch sehr heikle Frage, möchte ich sagen.
0: Ja, stellt euch mal vor, es ist schon alles gebucht, bezahlt, Reiserücktritt ist nicht mehr, Stornogebühren sind zu hoch. Das heißt, ihr müsst die Reise antreten. Dummerweise wart ihr beim Buchen noch zusammen, jetzt seid ihr getrennt. Also Urlaub mit der Ex oder mit dem Ex, würdet ihr das machen oder eher nicht?
1: Sagt doch gerne mal Bescheid. 0431 986 98611 und Lea hat sich gemeldet per WhatsApp und sie war schon mal in dieser Situation. Oh, das war der falsche Knopf, ich brauch den hier.
3: Hey, schönen guten Morgen, hier ist Lea aus Bramfeld. Also ich habe meinen Ex damals alleine fliegen lassen. Wir haben uns, ich glaube, 3, 4, 5, 6 Wochen vor unserem Urlaub getrennt. Ich habe alles bezahlt, alles schön. Er hat gesagt, mach deine Scheiße alleine. Es war mir egal, weil ich konnte mit diesem Menschen keine Woche irgendwo auf einer Insel verbringen. Nee, da scheiß auf das Geld, Hauptsache ich muss mit diesen Menschen nichts zu tun haben.
1: Ja, das war, glaube ich, genau deutlich.
0: Ich fühle das aber auch. Ich wäre genauso, wenn ich mich irgendwie nicht im Guten trennen würde, natürlich. Mhm, ne?
1: Das klang
0: was,
1: so.
0: Was ja auch mal passieren könnte. Dann würde ich auch zurückstecken und würde sagen, ich will damit einfach nichts mehr zu tun haben. Ich schreibe das Geld jetzt ab. Ist zwar total schade und doof, aber jetzt ist es so. Flieg du alleine. Tschüss.
1: Mhm. Ich wäre genauso, wirklich. Ja. Seht ihr es genauso? Sagt ihr auch, Urlaub mit der oder dem Ex geht gar nicht, wenn schon gebucht und bezahlt? Dann sage ich das Ganze lieber ab oder versuche, ihn oder sie davon zu überzeugen, das Ganze abzusagen, damit ich mit jemandem anders los kann.
0: Also, zum Beispiel, ja.
1: Hau doch gerne mal raus, 0431 986 98611. Machen oder abblasen, Urlaub mit dem oder der Ex. Geht das gut oder geht das nicht gut? Schickt eine WhatsApp-Sprachnachricht oder klingelt durch. 0431 986 98611. Vielleicht habt ihr es ja schon mal erlebt und habt es gemacht. Das würde uns auch mal interessieren.

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1: Es ist 7:15.
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8: Mit Holger Dilk. Die explodierenden Spritpreise sorgen bei uns im Land in vielen Bereichen mittlerweile für große Probleme. Zum Beispiel sehen sich die ambulanten Pflegedienste oder Fahrdienste mit den hohen Kosten konfrontiert. Der Paritätische Schleswig-Holstein fordert schnelle und spürbare Entlastung durch die Politik. In Schenefeld hat es am Nachmittag in einem Industriegebäude am Osterbrooksweg gebrannt. Das Feuer war in einem Kabelschacht ausgebrochen und sorgte für starken Rauch. Die Feuerwehr hatte den Brand nach knapp 2 Stunden unter Kontrolle. Verletzt wurde niemand. Kampfjets der NATO haben eine Drohne über Litauen abgeschossen. Sie war in der Nähe der Hauptstadt Vilnius gesichtet worden. Woher die Drohne kam, sagten die Behörden nicht. Wegen des Ukraine-Kriegs wird der Luftraum der baltischen Staaten immer wieder verletzt, etwa durch Russland. Bei der Abgeordnetenhauswahl in Berlin kommenden Sonntag sieht es nach einem engen Rennen aus. Laut einer neuen INSA-Umfrage sind CDU und Linke aktuell gleich auf. Beide kommen demnach auf 20%. Laut aktueller ZDF-Umfrage liegt die Linke knapp vorn und könnte mit Grünen und SPD eine neue Regierung bilden. Die nächsten Delta-News gibt's in einer halben Stunde.
1: Verkehr. Achtung bitte auf der A23 Heide in Richtung Hamburg zwischen Itzehoe Süd und Lägerdorf, da ist ein Auto liegen geblieben. A23 Richtung Heide zwischen Schafstedt und Albersdorf, da ist ein LKW liegen geblieben. Außerdem im Kreis Segeberg ist die Straße zwischen dem Hartenholmer Damm und dem Forsthaus Bockhorn in beiden Richtungen wegen Bergungsarbeiten gerade gesperrt. Und im Kreis Pinneberg die Klevendeicher Chaussee zwischen Klevendeich und Neuendeich in beiden Richtungen bis heute Abend dicht. Außerdem ist nur eine Fähre unterwegs, also es können ein paar Wartezeiten auf euch zukommen. Im Kreis Dithmarschen bei der Kanalfähre Brunsbüttel.
9: Und es wird geblitzt in Wanderup an der Schnellstraße, beidseitig in der 70er-Zone. Außerdem ist Bad Segeberg mit dabei. B206 Übergang auf die A20. Stehen Sie kurz vor der Autobahn, blitzen mit einem Blitzeranhänger im 70er-Bereich. Man möchte schon Gas geben, um auf die Autobahn zu huschen und dann macht's Pling. Schon eine fiese Stelle auf jeden Fall. 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
1: Ja, um 18 Minuten nach 7 an einem Dilemma-Dienstag, wie immer.
9: Ja, so ist es. Wir wollen euch aber gar nicht stressen. Wir wollen euch ja was Gutes tun, denn wir wollen euch ein bisschen Stress nehmen mit Fliegen oder Fliegen. Wir hauen Kohle an euch raus, ja. Und zwar eine ganze Menge. Wie viel habt ihr in der eigenen Hand? Und wir können ja gleich nochmal die ein oder andere Runde durchgehen und mal hören, wie sich andere geschlagen haben.
1: Ich habe mir gerade mal unsere Liste angeguckt hier, ja?
9: Ja.
1: Und wir hatten noch niemanden, der abgestürzt ist von der Risikoleiter.
9: Bei uns nicht.
1: Das heißt, wir haben schon ein paar tausend Euro rausgehauen an euch.
9: Definitiv.
1: Geil.
9: Gestern haben wir auch gespielt. Gestern hat nämlich Maite sich bei uns Kohle gesichert. Und wie die das gemacht hat, das hören wir gleich. Vielleicht für euch ja so eine Art kleines Trainingslager.
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0: Vielleicht auch ein Ziel, wenn man Kohle hat.
1: Kilimanjaro?
0: Ja.
1: Ist sehr hoch, ne?
0: Ja, gut.
1: Es ist ja, man muss ja bergsteigen und so weiter.
0: Ja.
1: Obwohl, ich habe neulich irgendwie gelesen, da hat ein 9-Jähriger einen Rekord geknackt, weil er auch irgendwie so einen hohen Berg irgendwie gelaufen ist.
0: Wirklich?
1: Den Mont Blanc, glaube ich.
0: Bungsberg.
1: Nee, das nicht, doch schon noch ein bisschen höher.
0: Tatsächlich.
1: Den Bungsberg schaffe ich auch noch.
0: Ja, rückwärts sogar. Ja.
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0: Und ich glaube gar nicht, wie schnell er wieder unten ist. Das geht vielleicht schnell bei Schwenker.
1: Richtig.
0: Naja, wir kümmern uns um euer Urlaubsbudget. Ihr dürft euch aussuchen, was ihr damit macht. Vielleicht geht es auf den Kilimanjaro, vielleicht geht es auf eine richtig schöne Insel, vielleicht aber auch in irgendwelche kälteren Gebiete, weil ihr Bock habt auf Polarlichter. Haben wir alles schon gelesen und alles ist natürlich möglich.
1: Also, ihr meldet euch an bei uns in der Delta Plus App oder auf deltaradio.de und dann zocken wir eine Runde. Und wie das klingt, das wollen wir jetzt am besten nochmal vom Beispiel von gestern durchgehen, oder?
0: Maite hat es versucht gestern und sie wollte nach Malle mit ihren Freundinnen.
2: 154 Euro.
3: Weiter.
2: 270 Euro.
3: Weiter.
2: 313 Euro.
3: Weiter.
2: 400 Euro.
3: Ja, nehme ich.
0: Was? Halt, Moment mal.
3: Ich weiß nicht, ab wann es zu risikoreich ist. Also sagt ihr lieber weiter?
0: Ja, das ist wir überlassen.
3: Okay,
1: wir wissen
3: dann machen
1: das
3: wir
1: nicht.
3: Weiter.
1: Wir wollen dich nicht reinreißen, ne?
3: Okay, alles gut, dann machen wir weiter.
2: 450 Euro.
3: Weiter.
2: 603 Euro.
3: Fliegen.
1: Sicher jetzt?
3: Ja, ich fahre nach Malle mit 600 Euro. Das ist ein gutes Budget schon mal.
1: Alles klar. Dann herzlichen Glückwunsch. Wir sagen fliegen! Yeah! Glückwunsch. 603 Euro.
3: Dankeschön.
1: So funktioniert es. Es hätte allerdings auch jederzeit vorbei sein können.
0: Mhm, aber wir haben uns sagen lassen, es wäre vielleicht auch noch ein bisschen weiter nach oben gegangen.
1: Vielleicht.
0: Das verrät Chefin uns gelegentlich nochmal, wenn wir ganz lieb nachfragen. Wie weit würdet ihr gehen? Wie hoch würdet ihr klettern bei Fliegen oder Fliegen? Ihr habt selber in der Hand, euer Urlaubsbudget ordentlich aufzustocken. Jetzt registrieren, deltaradio.de, Delta Plus App. Wir ziehen demnächst aus dem Lostopf und dann wird gezockt hier.

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1: Bevor ihr ihn hört, DJ Goja arbeitet seit über 20 Jahren in der Musikbranche. Er hatte vorher schon rund 50 Songs für Kinder geschrieben und genau daraus hat er auch die Idee für Michiko genommen. Einfache Texte, viel Wiederholung und ein Refrain, der sofort hängen bleibt. Damit hat er in diesem Jahr seinen ganz großen Durchbruch geschafft. Hier ist DJ Goja mit Michiko bei

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4: 7:45 ist es.
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6: Mit Holger Dilk. Die Rufe nach einer Spritpreisentlastung durch die Politik werden wieder lauter. Nach der erneuten Explosion der Preise am gestrigen Tag kritisiert zum Beispiel der paritätische Schleswig-Holstein, dass ambulante Pflege- und Fahrdienste auf Rücklagen angewiesen seien. Der Sprecher des Wirtschaftsverbands Fuel and Energy in Hamburg, Alexander von Gersdorf, sagte wiederum über die Preise:
7: Es gibt sicherlich unterschiedliche Märkte mit unterschiedlicher Logistik, Belieferung und unterschiedlicher Tankstellendichte. Und dadurch kommt es dann, man kann ja sagen, erfreulicherweise zu unterschiedlichen Preisen. Und wir raten den Kunden, wenn es vertretbar ist, dann nutzt diesen Preisvorteil und schaut, ob man nicht noch eine günstigere Tankstelle findet. Und damit heizt man eben auch den Wettbewerb an.
6: Bei einem Zimmerbrand in Schwarzenbek ist am Abend ein Mann schwer verletzt worden. Eine Nachbarin hatte gegen 21 Uhr Feuerschein in der Wohnung nebenan bemerkt und die Feuerwehr alarmiert. Die Einsatzkräfte traten die Wohnungstür ein und retteten den 58-jährigen Bewohner. Er erlitt Verbrennungen und eine Rauchvergiftung. Es wird wohl ein enges Rennen bei der Abgeordnetenhauswahl in Berlin kommenden Sonntag. Laut einer neuen INSA-Umfrage kommen CDU und Linke beide auf 20%. Dahinter folgen AfD, die Grünen und SPD. In einer aktuellen ZDF-Umfrage liegt die Linkspartei knapp vorn und könnte mit Grünen und SPD eine neue Regierung bilden. Bundesverkehrsminister Bilger kann sich Ticketkontrollen vor Bahnsteigen an großen Bahnhöfen vorstellen, also nicht erst im Zug. Im Fernverkehr sei das grundsätzlich sinnvoll, sagte der CDU-Politiker den Funke-Zeitungen. Dirk Justus.
8: In anderen Ländern kommt man im Fernverkehr teils nur mit Tickets ans Gleis. Dieses System lasse sich aber nicht einfach auf Deutschland übertragen, sagte Bilger. Viele Bahnhöfe seien dafür nicht ausgelegt. Solche Zugangskontrollen will Bilger in Deutschland erstmal praktisch testen. Gleichzeitig sieht der Minister wachsende Gefahren für die Verkehrsinfrastruktur. An sensiblen Stellen müsse deshalb der Schutz verbessert werden.
6: Kann künstliche Intelligenz zur Gefahr für die globale Sicherheit werden? Die Frage beschäftigt kommende Woche den UN-Sicherheitsrat bei der Generalversammlung in New York. Die Risiken von KI werden gerade weltweit diskutiert. Anthropic und OpenAI wollen deshalb die Entwicklung bremsen. Die nächsten Delta-News gibt's in einer halben Stunde.
9: Verkehr. Dazu empfehle ich nochmal die Filme Matrix und Terminator. So, kommen wir ganz
10: oder
9: kurz.
10: Oder iRobot.
9: Auch, ja, richtig. So, kommen wir ganz kurz mal eben zum Verkehr. A23 Hamburg Richtung Heide. Zwischen Schafstedt und Albersdorf, da ist ein LKW liegen geblieben. Dann A24 Richtung Hamburg zwischen Genfeld und Horn, da sind 3 Kilometer. Außerdem A7 Flensburg Hamburg, Abfahrt Neumünster. Mitte ist immer noch dicht wegen Bauarbeiten. Und im Kreis Segeberg ist die Straße zwischen Hartenholmer Damm und dem Forsthaus Bockhorn in beiden Richtungen wegen Bergungs. Gesperrt. Wir haben nochmal in Hamburg den Spielbudenplatz. Der ist zwischen Davidstraße und beim Trichter gesperrt wegen einer Veranstaltung. Außerdem Kreis Dithmarschen, Kanalfähre Brunsbüttel in beiden Richtungen jeweils nur eine Fähre unterwegs. Das kann ein bisschen dauern.
10: Ich finde Hamburg Spielbudenplatz beim Trichter klingt immer wie so eine Location, wo man sich einen gönnen kann.
9: Ja.
10: Wir gehen heute Abend in den Trichter.
9: Dreimal Lüt und Lüt hier beim Trichter.
10: Wir gehen in den Trichter. Es wird geblitzt. Wilster, Neuburger Straße, beidseitig in der 30er-Zone. Außerdem Wanderup an der Schnellstraße, beidseitig stehen sie in der 70er-Zone. Wiemersdorf, Kieler Straße, ebenfalls beidseitig. 30er-Zone aufgebaut und wir haben nach wie vor den Blitzer Bad Segeberg, Ortsausgang Richtung Lübeck. Wenn ihr auf die A20 wollt, kurz vor der Autobahn stehen sie, man möchte beschleunigen, darf aber nicht schneller als 70 sein, sonst macht's pling. 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
9: Richtig, und wir wären Ausbildungsbetrieb, das muss man auch sagen. 7:49 ist es, hi.
10: So ist es, IHK. Heute ist Delta Dilemma-Dienstag. Das heißt, wir haben eine ganz spezielle Frage an euch, die immer so ein bisschen knifflig ist.

0: Ist. Es geht um Urlaub mit der Ex oder dem Ex. Nicht einfach so, weil man sich denkt, habe ich Bock drauf, mal wieder mit der Ex oder dem Ex was zu machen. Nein, ja. Der Urlaub ist schon gebucht und ja, es sind alle Kosten schon getätigt. Es gibt keine Reiserücktrittsversicherung. Ihr kommt aus der Nummer eigentlich nicht raus. Was macht ihr?
1: Also Urlaub antreten oder nicht? Also wir setzen jetzt mal die Situation voraus, dass beide auch noch weiter Single sind. Ja. Aber ihr seid halt getrennt. Macht ihr den Urlaub oder macht ihr den nicht? Was ist eure Meinung? Die meisten sagen, muss nicht unbedingt. Mhm. 0431 986 986 11. Schickt mal gerne eine WhatsApp-Sprachnachricht oder ruft an. Vielleicht habt ihr es ja auch schon mal gemacht und sagt, nö, war ehrlich gesagt ganz cool, war gar kein Problem. Wir haben da getrennte Sachen gemacht, sind uns ein bisschen aus dem Weg gegangen, abends im Zimmer getroffen, hat gut funktioniert.
0: 0431 986 986 11. Urlaub mit der oder dem Ex. Geht das oder geht das gar nicht?
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0: persönlich hätte keinen Bock drauf, muss ich sagen. Ich würde auch sagen, komm, ich steck zurück, mach du.
1: Mhm. Ja, oder man sucht sich halt jemand anderen, der mitfährt und die Kohle dann entsprechend dafür zahlt.
0: Wenn das geht, ja.
1: Oder den Ex oder die Ex dann auszahlt quasi, kann man fast sagen. Schwenker und Feist hier bei Delta, moin. Es ist der Delta-Dilemma-Dienstag. Wir wollen heute von euch wissen, Urlaub mit der Ex, dem Ex, geht das oder geht das gar nicht? Also, wenn schon gebucht wurde und entsprechend alle Kosten schon getätigt wurden, würdet ihr es machen oder würdet ihr es nicht machen?
0: Ja, schickt gerne mal rüber an die 0431 986 9611. Das ist unsere Nummer, da könnt ihr uns WhatsApp-Sprachnachrichten schicken oder am besten noch anrufen. Und Kollegin Pia, die hat auch mal quasi sich gedacht, okay, wie könnte man eigentlich dem Ex im Urlaub aus dem Weg gehen?
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3: Dem oder der Ex im Urlaub aus dem Weg gehen. Wann frühstückst du? Um 9 oder um 10? 10? Okay, ich gehe um 9. Ich gehe Pool, du Strand. Verstanden? Keine Sorge, wir sehen uns heute nicht. Ich nehme den Mietwagen. Ich sitz vorne im Shuttlebus, du gehst nach hinten. Nee, wir müssen nicht nebeneinander sitzen. Kann ich den Tanzkurs noch stornieren? Ich glaube, ich reserviere uns zwei Liegen. Also in zwei verschiedenen Bereichen. Du gehst heute schnorcheln? Perfekt. Ich wollte eh wandern. Welchen Strand nimmst du? Den rechts? Super, dann nehme ich den links.
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0: bitte nicht.
1: Was denn passiert?
0: Bitte nicht. Oh. Du erinnerst dich doch an die Zeiten, wo man sich damals gedacht hatte, so Mensch, Olaf Scholz, das ist ja komischer Kanzler irgendwie auch.
1: Ja.
0: Auch auf internationaler Bühne.
1: Ja.
0: Irgendwie ein bisschen blöd. Könnte noch mal ein bisschen mehr reden.
1: Richtig.
0: Weißt du?
1: Richtig.
0: So, jetzt denkt man sich bei Merz ja aktuell, können wir ein bisschen weniger reden am besten, ja, und noch ein bisschen überlegen. Und jetzt ist ja gerade die große Diskussion, ob man eventuell nicht einen neuen Kanzler bräuchte, um die CDU oder die Union allgemein überhaupt nochmal in den Umfragewerten nach vorne zu treiben.
1: Mhm.
0: So, Schwenker und Feist hier für euch bei Delta. Und jetzt redet man schon hinter verschlossenen Türen über einen Kanzlertausch.
1: Ja.
0: Und ich
1: sag bitte nicht, es ist Jens Spahn.
0: Nein, das wird das zum Glück nicht.
1: Aha.
0: Aber ist auch nicht viel besser.
1: Na?
0: Dobrindt.
1: Wie bitte?
0: Ja, es brodelt so ein bisschen und tatsächlich ist hier der Name Alexander Dobrindt, früher ja auch mal Verkehrsminister gewesen von der CSU, der ist jetzt im Gespräch.
1: Ich wollte gerade sagen, der hat es doch schon nicht als Verkehrsminister auf die Reihe gekriegt, irgendwie
0: nein,
1: für Ordnung zu
0: sorgen. Würdest du sagen, das ist ja, das bringt
1: nein,
0: die Biene auf die Blüte.
1: Nein.
0: Das wäre aber mal ein guter Wechsel, Leute.
1: Nein. Nein, überhaupt nicht,
0: nee,
1: gar nicht.
0: Wirklich?
1: So gar nicht. Ich habe ja gerade auf Social Media einen Beitrag gelesen, da hat jemand vorgeschlagen, man müsste Daniel Günther in die CDU mehr integrieren, also auf Bundesebene mehr integrieren.
0: Ja.
1: Dann müsste man Boris Pistorius an die SPD-Spitze stellen.
0: Ja.
1: Und entsprechend Robert Habeck zurückholen, dass er bei den Grünen dann wieder ganz oben mit dabei ist. Er sagt, das wäre der einzige Weg aus der Krise. Aber ich glaube, keiner von den dreien würde sich das antun gerade, oder?
0: Ich weiß auch nicht, ob einer von den dreien wirklich ein sehr, sehr guter Kanzler wäre, wenn ich jetzt mal nur international denke. Aber Dobrindt, sorry, nee. Leute, vergesst das bitte mit Dobrindt. Das wird nichts.
1: Nee. Aber ich finde Daniel Günther als Kanzler gar nicht so unsympathisch. Und ich würde es witzig finden, wenn er dann bei Trump sitzt und sie versuchen, irgendwie Ballermann-Hits zu singen.

0: Kuckuck, wir sind's um 12 Minuten nach 8. Gut, dass wir da sind. Schwenker und Feist für euch über Delta gleich mit To Love Somebody. Von Holly Humberstone, aber erst nach unseren Delta News natürlich.
1: Genau wie The Bowser mit Magnetic. Schleswig-Holstein fordert eine Spritpreisentlastung. Kein Wunder, wir haben gestern mal nach 12 kurz mal reingeguckt in gewisse Tank-Apps und da lag der Liter Diesel auf jeden Fall größtenteils über 2,50 €. Wenn man mal so Richtung Autobahn gegangen ist, da hatten wir tatsächlich an der A7 2,84 €.
0: Ja.
1: Einfach nur heftig. Was jetzt gerade gefordert wird, dazu gleich mehr hier in den Delta News.
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1: Viertel nach acht ist es.
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13: Mit Holger Dilk. Angesichts immer neuer Rekorde bei den Spritpreisen werden verstärkte Entlastungen durch die Politik gefordert. Zum Beispiel vom paritätischen Schleswig-Holstein. Die Pflege- und Fahrdienste würden mit aller Härte getroffen und müssten auf Rücklagen zurückgreifen, heißt es. Der Liter Diesel liegt aktuell bei teils über 2,50 €. Die Radehochbrücke muss heute Abend teilweise gesperrt werden. Hintergrund sind kurzfristige Bauarbeiten. In Richtung Hamburg geht deshalb auf der A7 zwischen Büdelsdorf und dem Kreuz Rendsburg ab 17 Uhr 5 Stunden lang nichts mehr. In Richtung Norden bleibt die Radehochbrücke frei. Kampfjets der NATO haben eine Drohne über Litauen abgeschossen. Sie war in der Nähe der Hauptstadt Vilnius gesichtet worden. Woher die Drohne kam, sagten die Behörden nicht. Wegen des Ukraine-Kriegs wird der Luftraum der baltischen Staaten immer wieder verletzt, etwa durch Russland. Die Horror-Comedy-Serie Widow's Bay und das Krankenhausdrama The Pitt sind die großen Gewinner bei den Emmys. Widow's Bay von Apple TV bekam 14 Preise, unter anderem für den besten Hauptdarsteller. Als bestes Drama wurde erneut die HBO-Serie The Pitt ausgezeichnet. Die nächsten Delta-News gibt's in einer halben Stunde.
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0: So, da sind 2 Kilometer auf der A7 Flensburg Richtung Hannover zwischen Bahrenfeld und Waltershof. Da ist die Straße nach einem Unfall nämlich auch nur auf 2 Spuren verengt. Dann haben wir die A24 Richtung Hamburg zwischen Jenfeld und Horn sind 3 Kilometer. Außerdem A7 Flensburg-Hamburg Abfahrt Neumünster-Mitte weiterhin gesperrt. Im Kreis Segeberg ist die Straße zwischen dem Hartenholmer Damm und dem Forsthaus Bockhorn in beiden Richtungen gesperrt wegen Bergungsarbeiten. In Hamburg gibt es hier und da auch Stop and Go, zum Beispiel auf der Elbgaustraße zwischen Farnhornweg und Langbarkheide, denn da gab es einen Unfall, deswegen ist es da gesperrt. Die umliegenden Strecken sind auch schon so ein bisschen verstopft. Und von den Fähren haben wir noch die Kanalfähre Brunsbüttel. In beiden Richtungen ist da jeweils nur eine Fähre unterwegs. Das kann da also auch zu Wartezeiten kommen.
1: Wir befinden uns gerade anscheinend in der großen ABC-Woche der Blitzer. Soll ich dir mal sagen, wo die Blitzer stehen?
0: Bitte.
1: In Wilster, in Wanderup, in Wiemersdorf und in Wohlde.
0: Okay, den Buchstaben W haben wir heute.
1: Ja, wir haben
0: auch morgen.
1: Der Buchstaben W.
0: Morgen X dann, ne?
1: Hä?
0: Morgen dann X.
1: Das könnte spannend werden. Wir fangen mit Wilster an. Neueburger Straße beidseitig in der 30er-Zone. In Wanderup stehen sie an der Schnellstraße beidseitig in der 70er-Zone. In Wiemersdorf haben wir die Kieler Straße beidseitig, 30er-Zone. Und in Wohlde die Dorfstraße stadtauswärts. Es sind 50 erlaubt. Da machen sich, glaube ich, einen kleinen Spaß mit uns, die Blitzermacher, oder? Was denkst du?
0: Ich glaube auch. Wenn noch einer aus Wilhelmshaven kommt, dann wissen wir gleich Bescheid.
1: Das ist nicht Schleswig-Holstein.
0: Das weiß ich auch.
1: So.
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1: So, du Erdkunde-Experte, 1:0 für dich.
6: Hier ist das Beste, was der Markt aktuell zu bieten.
1: Naja.
6: Moment mal. Hä? Ah nee, sorry. Hier sind Schwenker und Feist bei Delta.
0: Das klingt schon besser.
1: Glückwunsch.
0: Ist das mein Tagessieg?
1: Ja, das war schon ein Tagessieg.
0: Das gibt's ja nicht.
1: Doch, tatsächlich, ja. Du darfst aber gerne nochmal, wenn du möchtest, eine Verkehrsmeldung vorlesen.
0: Ja.
1: Die hätte ich hier für dich aufbereitet.
0: Na klar,
1: mach
0: natürlich.
1: Einmal ganz kurz diesen Knopf an, damit es bei euch im Radio lauter wird. Achtung.
0: Ja. Hier ist nochmal der Delta-Verkehr. Achtung auf der B75, Buchholz Richtung Hamburg zwischen Georgswerda und der Elbinsel. Da ist eine ungesicherte Unfallstelle.
1: Das hast du fantastisch gemacht.
0: Ich weiß.
1: Wirklich, das war, also ich muss sagen, keiner kann das besser als du.
0: Ich empfinde es genauso.
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0: Gut, dass wir da sind.

0: machen oder nicht machen? Was für ein Dilemma.
1: Absolut. Und deswegen gibt es bei uns hier diesen Tag.
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1: Jeden Dienstag stellen wir euch eine wirklich heikle, knifflige Frage, wo man vielleicht zweimal überlegen muss. Macht man's oder macht man's nicht? Oder wie macht man's, damit es irgendwie halbwegs richtig ist? Es geht ums Thema Urlaub mit dem oder der Ex.
0: Ja, vielleicht habt ihr das halt schon mal gemacht. Vielleicht ist es mal bei euch passiert, dass ihr gebucht habt, da war noch alles okay einigermaßen und dann kam die Trennung, aber der Urlaub kam dann auch nochmal und man konnte nichts mehr rückabwickeln. Also dann Urlaub antreten mit Ex oder dann halt nicht.
1: Was sagt ihr dazu? 0431 986 986 11. Wir haben eine WhatsApp-Sprachnachricht bekommen.
3: Moin, also bei mir kommt es beim Urlaub mit dem Ex drauf an, wie man bei der Trennung auseinandergegangen ist. Entweder, wenn es halt eine schlechte Trennung war und ich diesen Menschen nicht mehr wiedersehen möchte, dann ist mir das Geld dann auch nicht wert, wenn man aber so noch es einfach nicht mehr gematcht hat, man aber trotzdem noch sagt, man bleibt befreundet, dann hat man halt einen schönen Urlaub irgendwie zusammen. Muss man halt sehen.
1: Ja, okay.
0: Kann man sich aus dem Weg gehen dann auch so ein bisschen.
1: Anscheinend. Ne? Seht ihr es genauso? Sagt ihr auch, kann man sich aus dem Weg gehen, man kann es versuchen oder sagt ihr, geht auf gar keinen Fall. Ich möchte dann wirklich mit meinem Ex oder meiner Ex nichts mehr zu tun haben, weil man hängt ja schon ein bisschen aufeinander, zumindest dann die Zeit im Hotelzimmer. Mal eben so ein zweites Zimmer dazu buchen ist schon kostspielig.
0: Allein schon die Fahrt und der Flug, was auch immer da gebucht wurde und so weiter, das sagt man ja auch nicht. Ach komm, du sitzt vorne, ich hinten.
1: Naja, vielleicht bietet man jemandem anderen dann den Mittelplatz an oder
0: das
1: so.
0: Das könnte man zum Beispiel machen, ja, da gibt es vielleicht Mittel und Wege, aber ich finde es insgesamt doch ein bisschen schwierig.
1: Ich denke auch.
0: Was sagt ihr dazu? Es sind ja auch noch so ein paar Restgefühle immer da.
1: Ich glaube, das wird auch nicht so schnell dann vorbei sein. Nee. Einfach. Das kann ja auch noch Jahre dauern. Also, was sagt ihr dazu? Urlaub mit der oder dem Ex? Geht das oder geht das nicht, wenn man schon gebucht hat und entsprechend schon einiges bezahlt hat und nicht rückabwickeln kann? Würdet ihr es machen oder würdet ihr es nicht machen? 0431 986 986 11. Schickt doch mal eine WhatsApp-Sprachnachricht, wie gerade gehört, mit eurer Meinung oder klingelt durch. Und wir quatschen drüber, ganz easy und entspannt, hier bei uns am Telefon.

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1: Was ist denn hier los?
2: In Bukarest, da gab es gerade einen neuen Rekord. Rund 20.000 Menschen haben an einer riesigen Tafel gegessen, getrunken und gefeiert.
3: Cool.
2: Das Ding war unglaubliche 5.055 Meter lang.
3: Eieiei.
2: Und hat sich durch mehrere Bereiche der rumänischen Hauptstadt gezogen. Zum Vergleich, wer von einem zum anderen Ende spazieren gehen wollte, der hat ungefähr eine Stunde gebraucht.
3: Oha.
2: Warum das Ganze? Sie haben damit Spenden gesammelt, und zwar für ein Krankenhaus, in dem Kinder und Jugendliche mit schweren psychischen Erkrankungen behandelt werden können.
3: Okay.
2: Also für einen guten Zweck.
3: Ja.
2: Und schon im Vorjahr gab es einen Rekord mit 2.783 Metern. Jetzt war das ganze Ding aber nochmal länger. Und ganz wichtig, den Rekord gab es für die längste recycelbare Tafel. Also das Ding landet nicht einfach auf dem Müll und wird verbrannt. Daraus kann man noch wieder was machen.
3: Schöne Geschichte. Weißt du, was ich richtig liebe, Schwenker?
2: Katzen?
3: Nö. Ja. Ich meinte eher den Geruch von Kaffee in einem Samstag oder Sonntagmorgen.
2: Auch schön.
3: Das liebe ich sehr. Und dieser Geruch löst anscheinend eine ganze Menge in uns aus. Was genau, damit haben sich jetzt Forscher aus Japan auseinandergesetzt. Für die Studie haben sie bei allen Teilnehmern physiologische und psychologische Messungen durchgeführt. Und zwar 5 Minuten bevor sie einen frisch gebrühten Kaffee geschnuppert haben und danach. Dabei rausgekommen ist, dass Gefühle wie Anspannung, Angst, Müdigkeit, Verwirrung, Depression und Niedergeschlagenheit durch den Kaffeeduft abgenommen haben. Zumindest hat sich das durchs Ausfüllen eines Fragebogens gezeigt. Auch bei den Messungen der Gehirnaktivität konnte man leichte Veränderungen in Bezug auf Entspannung feststellen. Nur bei der Herzfrequenz gab es jetzt keinerlei erkennbare Unterschiede. Also zieht euch einfach mal 5 Minuten Kaffeeduft rein und schon fühlt ihr euch ein bisschen entspannter. Und kleiner Pro-Tipp von mir noch an dieser Stelle.
2: Ja?
3: Wenn ihr ihn dann auch noch trinkt, dann werdet ihr sogar ein bisschen wacher. Krass, oder?
2: Geil.
4: Das ist auf jeden Fall Litty AF.
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0: das war jetzt ein bisschen fies. Das war jetzt ein bisschen fies. Feist und ich haben gerade ein ganz kleines Gedankenspiel gemacht, was wir jetzt gerne machen möchten oder nach der Sendung am liebsten machen möchten.
1: Ja.
0: Und beide Gedankenspiele beinhalteten eine Autofahrt zum Flughafen und dann einfach mal weg.
1: Muss
0: einfach
1: man sagen.
0: Mal, einfach mal ganz kurz eine Runde weg. Ihr könnt das machen. Wir haben ja Fliegen oder Fliegen. Das heißt, wir stocken euer Urlaubsbudget auf. Das macht ihr natürlich über die Delta Plus App oder über deltaradio.de. Da meldet ihr euch an für Fliegen oder Fliegen. Wir werden bald in den Lostopf greifen und mit euch zocken.
1: So ist es. Wenn ihr Bock drauf habt, auf jeden Fall mitmachen, denn wir hatten noch keinen Verlierer oder keine Verliererin heute Morgen. Wir wissen nicht, was wir richtig oder falsch machen, keine Ahnung, wir haben es nicht in der Hand, aber anscheinend läuft es bei uns. Gleich hier für euch, Sabrina Carpenter und Manchild.
0: Und die bringt gerade eine limitierte Auflage mit Johnny Walker raus.
1: Johnny Walker?
0: Ja, richtig. Mit ihrem, und zwar kommt ein Design auf die Platte, was an ihr neues Album auf jeden Fall erinnert.
1: Ja, sehr schön.
0: Man's Best Friend.
1: Außerdem Move Into the Sun. Passt aber auch ganz gut, Man's Best Friend, im Zusammenhang mit Johnny Walker. Ugel und ein paar andere gibt's ja auch gerne noch mit Move Into the Sun, das Ganze nach den Delta News.
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3: Es ist 9:15.
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5: Mit Holger Dilk. Die explodierenden Spritpreise sorgen bei uns im Land in vielen Bereichen mittlerweile für große Probleme. Zum Beispiel sehen sich die ambulanten Pflegedienste oder Fahrdienste mit den hohen Kosten konfrontiert. Der Liter Diesel liegt mittlerweile zum Beispiel in Kiel bei über 2,50 Euro. Michael Seidner vom Paritätischen Schleswig-Holstein fordert schnelle und spürbare Entlastung.
6: Das kann man relativ schnell machen. Wir haben überall vereinbarte Vergütungen, auf die man Sonderzuschläge aufschlagen könnte. Das könnte man innerhalb kürzester Zeit miteinander in den jeweiligen Gesetzbüchern vereinbaren, dass es auch zeitlich begrenzte Zuschläge gäbe. Das wäre das Schnellstmögliche, was wir machen können, denn ansonsten wäre wieder nur das Gießkannenprinzip und davon halten wir nichts.
5: Zwischen Rathekau und Bad Schwartau sind am Abend zwei Biker verunglückt. Ein Motorradfahrer hatte auf Höhe Blüchereiche einen Bus überholt und beim Wiedereinscheren eine Vespa gerammt. Beide stürzten, der Vespa-Fahrer wurde schwer verletzt. Die Straße war 3 Stunden lang gesperrt. Ticketkontrollen könnten an großen Bahnhöfen künftig schon vor dem Bahnsteig kommen und nicht erst im Zug. Bundesverkehrsminister Bilger hält das im Fernverkehr grundsätzlich für sinnvoll. In anderen Ländern kommt man teils nur mit Ticket ans Gleis. Einfach übertragen lasse sich das aber nicht, sagte der CDU-Politiker den Funke-Zeitungen. Viele Bahnhöfe seien dafür nicht ausgelegt. Bilger will solche Kontrollen deshalb zunächst praktisch testen. Bei der Abgeordnetenhauswahl in Berlin kommenden Sonntag sieht es nach einem engen Rennen aus. Laut einer neuen INSA-Umfrage sind CDU und Linke aktuell gleich auf. Beide kommen demnach auf 20%. Laut aktueller ZDF-Umfrage liegt die Linke knapp vorn und könnte mit Grünen und SPD eine neue Regierung bilden. Kampfjets der NATO haben eine Drohne über Litauen abgeschossen. Sie war in der Nähe der Hauptstadt Vilnius gesichtet worden. Woher die Drohne kam, sagten die Behörden nicht. Wegen des Ukraine-Kriegs wird der Luftraum der baltischen Staaten immer wieder verletzt, etwa durch Russland. Die nächsten Delta-News gibt's in einer halben Stunde.
7: Verkehr. H24 Richtung Hamburg ab Jenfeld gibt's bis Horn 3 Kilometer Stop and Go. Dann haben wir nochmal den Kreis Segeberg. Da ist die Straße zwischen Hartenholmer Damm und dem Forsthaus Bockhorn in beiden Richtungen gesperrt. Da gibt's nämlich aktuell Bergungsarbeiten. Außerdem Elbgaustraße in Hamburg zwischen Farnhornweg und Langenbach-Heide. Auch in beiden Richtungen wegen Unfall gesperrt. Und von der Fähre Dithmarschen haben wir noch bei der Kanalfähre Brunsbüttel die Meldung bekommen, dass in beiden Richtungen jeweils nur eine Fähre unterwegs ist. Das kann dann ein bisschen dauern.
3: Dann gucken wir uns mal an, wie es mit den Blitzern aussieht. Da ist die B76 mit dabei. Kiel Richtung Eutin zwischen Schwentinental, B202 und Preetz Nord. Da stehen sie in der 60er-Zone. B77 Schleswig Richtung Rendsburg zwischen Krummenort und Rendsburg Nord. Da haben sie aufgebaut im 100er-Bereich. Außerdem ist Eckernförde mit dabei mit der Schleswiger Straße stadteinwärts. Da gelten 30 für euch. Wilster Neueburger Straße beidseitig in der 30er-Zone stehen sie auch noch. Genauso wie in Wohlde auf der Dorfstraße stadtauswärts. Da bestenfalls nur 50 drauf haben. Ansonsten gerne mal rein, deltaradio.de und Delta Plus App, immer eine gute Idee. Unter anderem natürlich auch für Staus und Blitzer.
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7: Ja, auch, naja. wir müssen sparen. Ja, ist muss so. Man einfach mal so sagen. Deswegen sind wir da. Aber gut, dass wir da sind. 8:49 haben wir es am Dienstagmorgen, am Dilemma-Dienstag. Wir möchten von euch ganz gerne einmal wissen, wie es dann bei euch aussieht. Ob ihr mit dem Ex oder mit der Ex in den Urlaub fahren würdet. Und falls ihr sagt, Moment mal, ich brauche erstmal Geld für Urlaub, da kommen wir auch ins Spiel.
3: Richtig, denn wir wollen gleich spielen. Fliegen oder fliegen. Wir schicken euch wieder auf die Risikoleiter und ihr dürft quasi selber bestimmen, wie weit es für euch geht oder wie tief ihr fallt. Denn es kann relativ schnell wieder vorbei sein. Das ist der Thrill-Faktor dieses Spiels. Wenn ihr Bock habt, euer Urlaubsbudget mal ein bisschen aufzupimpen, dann jetzt anmelden über die Delta Plus App oder auch deltaradio.de. Und wir können nur so viel sagen. Bei uns hat bis jetzt in den 1,5 Wochen, in denen wir spielen, noch niemand verloren. Noch niemand ist abgestürzt.
7: Und wir möchten diese Tradition auch sehr gern beibehalten.
3: Ja, wir hoffen, ihr geht mit. Also anmelden deltaradio.de, Delta Plus App für Fliegen oder Fliegen. Und dann spielen wir gleich.
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0: Warte.
1: Eieiei.
0: So, hab einen langen Arm gemacht. Oh, ja. Guck mal, aus der Nähe von dir. Bergentin, ist nicht so weit weg von dir,
1: das
0: wo du wohnst, oder?
1: Das ist nicht so weit weg. Nein, da wohnt ein Kumpel von mir, aber der ist es wahrscheinlich hoffentlich nicht.
0: Kennst du eine Tina?
1: Nein, nicht aus Bergentin.
0: Ja, siehst du, dann kennt ihr euch schon mal nicht. Schwenker und Feist hier für euch bei Delta. Wir haben reingegriffen in den großen Lostopf von unserer Fliegern oder Fliegenlostrommel. Und,
1: oh. Okay, sie hat anscheinend guten Grund genannt, warum sie wohin möchte.
0: Sie will nach Madagaskar.
1: Aha.
0: Ja, und wir werden jetzt gleich mal gemeinsam hoffentlich rausfinden, warum.
1: Okay.
2: Hallo, wenn Sie Ihren Namen und den Grund Ihres Anrufs hinterlassen, sehe ich nach, ob diese Person verfügbar ist.
0: Hier ist König Julian.
2: Danke, bleibe in der Leitung.
1: Das müsste funktionieren.
0: Ja.
3: Hallo?
0: Hallo, wir sind's! Hallo, Tina!
3: Hallo.
0: Na? Hat dir dein Handy gerade gesagt, wer dran ist?
3: Ja.
1: Ja, wer ist denn dran?
0: Was stand denn da?
3: King Julian.
1: Ach so, komm, wir stimmen mal zusammen ein.
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1: Jetzt bist du dran. Und?
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1: You like to?
4: Move it, move it.
1: Ja, sehr gut. Guck mal, das funktioniert.
0: Aber wohin möchtest du denn moven? Wir haben nämlich deine Anmeldung gerade aus dem Lostopf gezogen und du hast einen ganz besonderen Wunsch. Erzähl mal.
3: Ich möchte gerne Madagaskar, um King Julian live zu sehen.
0: Ach so. Madagaskar. Okay, du weißt aber schon, dass das Zeichentrick war, oder?
3: In echt kann man das Tier ja auch mal sehen.
1: Ja,
3: nicht so, aber
1: das stimmt natürlich. Gut, dann versuchen wir mal, den Grundstein dafür zu legen.
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0: So, Tina, wir würden ganz gerne vorher noch mal einmal wissen, was machst du gerade, wo erwischen wir dich gerade und wer ist alles bei dir?
3: Alleine und ich bin tatsächlich gerade in meiner Hochschule, in meinem Campuszimmer und wollte mich gerade fertig machen und zum Sport gehen.
1: Ah, okay, aber wir stören gerade nicht.
3: Nee, gut. Wir stören
1: ein paar Minuten hast du, denn die brauchst du jetzt auch. Für dich geht es nämlich auf die Risikoleiter. Wie lange du Zeit brauchst, das hängt so ein bisschen von dir ab, denn du hast selber in der Hand, wie hoch es gehen kann. Es kann natürlich aber sein, dass wenn du zu hoch pokerst, dass es schnell vorbei ist. Hast du dir ein Limit gesetzt?
3: Nee. Ich hätte gar nicht gedacht, dass sie mich anruft. Also,
0: ja, du hast dich ja beworben einfach bei uns. Also haben wir dich rausgezogen. Und dann
3: Glück haben.
0: Ja, siehst du. Da muss man auch mal ein bisschen dran glauben, dann passiert das schon.
1: So,
0: und jetzt hoffen wir mal, dass du ganz hoch hinauskommst. Wir starten jetzt mal unsere Risikoleiter. Wir haben hier einen einzigen großen roten Knopf, den wir drücken können. Und zwar immer dann, wenn du weiter sagst, drücken wir nochmal. Wenn du sagst, das reicht dir an Kohle, was du genannt bekommen hast, dann rufst du einfach fliegen und das Geld, was genannt wurde, gehört dir, okay?
3: Ja.
0: So, dann zünden wir mal die erste Stufe.
5: 111 Euro.
3: Weiter.
5: 145 Euro.
1: Kleiner Sprung.
3: Weiter.
5: 300 Euro.
0: Oh, das war schon ein guter Sprung.
3: Oh. Weiter.
5: 313 Euro.
1: Das war jetzt wieder ein kleiner Sprung.
0: Was kostet denn so ein Flug nach Madagaskar? Ich weiß das gerade gar nicht.
3: 313 Euro.
1: Reichen die?
3: Nein. Nee, also weiter.
1: Okay, ganz sicher, ja?
3: Ja.
5: 523 Euro.
1: Schön.
0: Das klingt doch schon besser.
3: Oh, das ist hart
0: jetzt. Ja, jetzt ist die Frage, geht's noch weiter auf der Risikoleiter oder wäre das nächste weiter eventuell der Fall ins Verderben?
3: Das ist hart. Ich sag noch einmal weiter und sonst ich glaub,
0: das sagen sie immer alle.
1: Ist dein letztes Wort?
3: Weiter.
5: 640 Euro.
3: Okay, nee, ich hab Angst. Fliegen.
1: Bist du dir ganz sicher?
3: Ja.
1: Ganz sicher?
3: Ganz sicher.
1: Du willst ja da vor Ort auch noch was machen, also vielleicht brauchst du noch ein bisschen mehr.
3: Aber
0: so eine Audienz bei King Julian?
1: Ja.
0: Da kriegst du das Geld. Schon.
1: Da musst du was hinlegen.
3: Nee, aber guck mal, 600 Euro sind mehr als 0 Euro. Also.
0: 640 Euro ist schon
1: gut gerechnet.
0: Ja, richtig.
3: Oh, nee, ich sag fliegen.
1: 640 Euro?
3: Ja.
1: Ja? Dann sagen wir Glückwunsch und wir sagen Fliegen!
0: 640 Euro gehören dir, Tina. Herzlichen Glückwunsch! Das hilft auf jeden Fall bei der Reise nach Madagaskar.
3: Ja, geil.
1: Ganz viel Spaß damit. Und ja, wenn du ein Foto mit King Jürgen machst, dann hätten wir gerne Beweis, ja?
0: Ja.
3: Ja, komm. Und
0: bring ihn nicht mit, falls doch, lass dich am Flughafen nicht erwischen. Viel Spaß.
3: Mach ich.
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1: Sag mal, Schwenker, du bist doch am Wochenende auch in den Genuss von Live-Fußball im Free-TV gekommen, ne?
2: Ja, genau. Ich konnte mir den wunderschönen Sieg meines FC St. Pauli gegen Wolfsburg angucken.
1: Ja. Super war das. Ja. Kannst dich aber RTL bedanken, die sich vor ein paar Monaten Sky gekrallt haben und in dem Zusammenhang auch versprochen haben, dass es in dieser Saison einige Partien der ersten und zweiten Fußball-Bundesliga frei zugänglich für alle zu sehen gibt. Und am kommenden Wochenende, da steigt direkt die nächste Übertragung aus Hamburg. Dann allerdings nicht aus dem Millerntor, sondern aus meinem Volksparkstadion.
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1: TV-Hammer für alle HSV-Fans. RTL zeigt HSV gegen Köln am Samstag um 15.30 Uhr im Free-TV.
2: Oh, also ich hoffe, dafür gibt es eine Altersbeschränkung. Also ich finde, unter 16 sollte das wirklich keiner gucken.
1: Was, wieso das denn?
2: Na, weil da auch Kinder zugucken könnten und ich es einmal echt nicht gut finde, dass man an einem Samstagnachmittag sowas Gruseliges zeigt.
1: Alter!
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5: Es ist 8:45.
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7: Mit Holger Dilk. Die explodierenden Spritpreise sorgen bei uns im Land in vielen Bereichen mittlerweile für große Probleme. Zum Beispiel sehen sich die ambulanten Pflegedienste oder Fahrdienste mit den hohen Kosten konfrontiert. Der Paritätische Schleswig-Holstein fordert schnelle und spürbare Entlastung durch die Politik. In Schenefeld hat es am Nachmittag in einem Industriegebäude am Osterbrooksweg gebrannt. Das Feuer war in einem Kabelschacht ausgebrochen und sorgte für starken Rauch. Die Feuerwehr hatte den Brand nach knapp 2 Stunden unter Kontrolle. Verletzt wurde niemand. Kampfjets der NATO haben eine Drohne über Litauen abgeschossen. Sie war in der Nähe der Hauptstadt Vilnius gesichtet worden. Woher die Drohne kam, sagten die Behörden nicht. Wegen des Ukraine-Kriegs wird der Luftraum der baltischen Staaten immer wieder verletzt, etwa durch Russland. Ticketkontrollen könnten an großen Bahnhöfen künftig schon vor dem Bahnsteig kommen und nicht erst im Zug. Bundesverkehrsminister Bilger hält das im Fernverkehr grundsätzlich für sinnvoll. In anderen Ländern kommt man teils nur mit Ticket ans Gleis. Einfach übertragen lasse sich das aber nicht, sagte er den Funke-Zeitungen. Die nächsten Delta-News gibt's in einer halben Stunde.
8: Verkehr. Auf der A24 Schwerin Richtung Hamburg zwischen Jenfeld und Horn 3 Kilometer Stop and Go. Auf der A7 Flensburg Richtung Hamburg ab 17 Uhr Radar Hochbrücke wegen Bauarbeiten gesperrt. Das müsst ihr schon mal mit einplanen, falls ihr da lang möchtet. Ist ja Hauptverkehrsader da. Eine Umleitung geht dann über Schleswig-Jagel, wie gesagt in Richtung Hamburg. Und A7 Flensburg Hamburg Abfahrt Neumünster-Mitte ist in beiden Richtungen immer noch wegen Bauarbeiten gesperrt. Dann in Hamburg noch Delböge Höhe Alster-Krug-Chaussee. Die Ampelanlage ist da aus. Seid da vorsichtig bitte an der Kreuzung. Und wir haben nochmal im Kreis Dithmarschen, die Kanalfähre Brunsbüttel. In beiden Richtungen ist da nur eine Fähre unterwegs. Da kannst du zu Wartezeiten kommen.
5: Dann gucken wir uns mal die Blitze an. Und zwar stehen sie einmal auf der B76 Kehl Richtung Eutin zwischen Schwentinental, B202 und Preetz Nord. Da haben wir eine 60er-Zone. Auf der B77 ist auch noch einer hingestellt worden. Und zwar Schleswig Richtung Rendsburg zwischen Krummort und Rendsburg Nord. Da 100 maximal für euch drin. Eckernförde, Schleswiger Straße stadteinwärts. Da solltet ihr bestenfalls 30 drauf haben. Das gilt auch für die neue Burger Straße in Wilster. Und in Wohlde auf der Dorfstraße stadtauswärts stehen sie im 50er-Bereich. Ansonsten gerne reingucken, deltaradio.de oder auch Delta Plus App. Da nochmal alles zum Thema Verkehr für euch.
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8: Ja, schuldig auf jeden Fall. Gerade heute am Dilemma-Dienstag, 17 Minuten nach 9, möchten wir von euch ganz gerne mal wissen, würdet ihr mit dem Ex oder mit der Ex den Urlaub antreten, den ihr zusammen gebucht habt?
5: Ja, wir können zumindest dafür sorgen, dass es nicht so teuer wird.
8: Ja.
5: Wir stocken euer Reisebudget auf mit Fliegen oder Fliegen. Ihr registriert euch bei uns in der Delta Plus App oder auf deltaradio.de. Und ja, dann die große Frage. Urlaub ist gebucht, alles schön traumhaft eingerichtet und dann trennt ihr euch. Kurz vorm Urlaub, was macht ihr dann? Sagt mal Bescheid.
8: Urlaub machen oder doch lieber absagen oder ihr sagt, ach nee, komm, mach du alleine, ich bleib hier. 0431 986 9861. Würdet ihr mit der Ex oder mit dem Ex in Urlaub fahren oder nicht?
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0: noch sagen.
1: Wirklich, ganz, ne? Heißer Kandidat für unseren Country-Stream, selbstverständlich. Da würde ich mal ein Ohr reinschmeißen auf dem Pferd. Das Ganze geht über die Delta Plus App.
2: Geht aber auch ohne Pferd, geht auch im Auto tatsächlich. Richtig. Also gerne mal checken, Country-Stream, Delta Plus App oder deltaradio.de. Hier sind Schwenker und Feiß und wir haben heute keinen normalen Dienstag. Wir haben heute...
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2: Genau, der ist heute.
1: Mit einer kritischen Frage. Würdet ihr mit dem Ex oder mit der Ex den Urlaub antreten? Nehmen wir an, ihr habt schon gebucht, da wart ihr noch zusammen. Dann kam irgendwann die Trennung, ob gut oder schlecht. Und dann kann man es aber nicht mehr rückgängig machen. Keine Stornogebühren und so weiter. Also von daher, wie sieht's aus? Würdet ihr das machen oder nicht?
2: Es ist was reingekommen per WhatsApp-Sprachnachricht.
4: Also es kommt tatsächlich darauf an, inwiefern man auseinandergegangen ist. Also wenn man auch cool miteinander ist. Und das jetzt auch so ein Urlaub ist, wovon man selber schon lange von geträumt hat und darauf hingespart hat, dann würde ich sagen, ja, man kann sich da ja auch irgendwie ein bisschen aus dem Weg gehen und auch irgendwie sein eigenes Ding machen. Also je nachdem, wie groß dann das Hotel ist oder was geplant ist, dann gibt es da schon Möglichkeiten. Aber wenn man halt nicht so gut auseinandergegangen ist, würde ich da vielleicht nochmal drüber nachdenken und irgendwie, weiß ich nicht, mir dann was anderes überlegen.
2: Ja, aber Hotelzimmer?
1: Ich wäre da immer raus, muss ich sagen.
2: Muss man sich doch auch teilen, ne?
1: Die Hinreise bist du zusammen, du musst dich irgendwie absprechen und so weiter. Denn das hat ja auch einen Grund, dass du nicht mehr zusammen bist meistens. Ja.
2: Ich glaube, das könnte schwierig werden. Welcher Meinung seid ihr? Geht ihr auch mit und sagt, och, das kriegt man irgendwie hin. Wenn man Bock hat, diese Reise anzutreten und irgendwie, ja, wie gesagt, darauf gespart hat, davon geträumt hat, dann kann man es durchaus machen. Man kann sich irgendwie aus dem Weg gehen und sagt dir, ne, Urlaub mit der oder dem Ex, das geht überhaupt gar nicht.
1: Ja, schickt's gerne rüber an die 0431 986 98611 per WhatsApp-Sprachnachricht. Noch lieber schnackeln wir mit euch. Also 0431 986 98611. Lasst mal was hören.

0: Unmittelbar bevor es dann losgehen soll, ist ein sehr kritischer Punkt, finde ich persönlich. Delta ja. Hier mit Schwenker und Feis, moin. Es geht ums Thema Urlaub. Und ich weiß aus eigener Erfahrung, bevor man losfährt und die Sachen alle ins Auto lädt und der ein oder andere dann vielleicht schon im Auto sitzt und bereit zur Abfahrt ist, der andere aber noch im Haus ist und dies und jenes einsammelt und dann ist man sauer auf den jeweils anderen, weil man nicht dran gedacht hat, das und jenes einzupacken. Klingt ein bisschen wirr, aber genau so ist es ja. Und dann wird's kritisch und dann auch sehr haarig.
1: Ja, das stimmt schon. Noch schöner ist es dann, wenn du eine Stunde nach der Losfahrt irgendwie dann gemerkt hast, so, oh, das haben wir jetzt vergessen. Ja. Und dann geht die Schuldzuweisung
0: los. Nochmal eine Drogerie
1: ja,
0: ran.
1: Ja, genau, richtig. Sowas zum Beispiel. Mhm. Hast du die Zahnbürsten mit? Ach, verdammt. Ja. So, aber natürlich ist so ein Urlaub auch immer ein ganz, ganz großer Beziehungstest. Ja. Und warum das so ist, das weiß Kollegin Pia sehr gut.
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3: Forscherinnen und Forscher aus den USA haben herausgefunden, nach dem Urlaub trennen sich besonders viele Paare. Ein Grund, plötzlich verbringt man nicht mehr nur abends 2 Stunden zusammen, sondern 24/7. Und dabei kommen unterschiedliche Bedürfnisse und alte, ungeklärte Konflikte gern mal auf den Tisch. Der Klassiker. Einer will 12 Stunden am Strand liegen, die andere möchte morgens um 7 aufstehen und das Land erleben. Dazu gibt's kaum Rückzugsorte und plötzlich nervt alles. Sogar das Atmen des anderen. Aber Urlaub muss natürlich nicht im Beziehungskrieg enden. Vorher kurz klären, was beide eigentlich wollen, Kompromisse machen und auch mal getrennt losziehen. Denn ein Urlaub kann eine Beziehung zwar ordentlich durchschütteln, retten kann er sie aber nicht. Beziehungsarbeit ist schließlich kein All-Inclusive-Angebot.
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0: auch geil. Da trauen sie sich das erste Mal ins Rampenlicht, haben sonst viel im Hintergrund für andere Künstler gearbeitet und dann gesagt, ey, wenn wir für andere Leute Hits schreiben können, können wir uns das doch auch mal selber einfach genehmigen. Und der erste Song, den die sie geschrieben haben, ist tatsächlich auch ein absoluter Mega-Hit geworden. Self-Aware. Gleich nach den News um 9:45.
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0: oft unsere Fahrdienste, unsere Menschen, die andere Menschen versorgen. Das sind Pflegedienste, das sind Fahrdienste für Menschen mit Behinderungen, das sind mobile Beratungsangebote und auch alle die müssen an die Tanksäule fahren und erfahren über die letzten Monate keinerlei wirksame Entlastung. Und hier ist die Politik gefordert, schnell und kurzfristig Hilfe zu bieten.
1: Bei einem Zimmerbrand in Schwarzenbek ist am Abend ein Mann schwer verletzt worden. Eine Nachbarin hatte gegen 21 Uhr Feuerschein in der Wohnung nebenan bemerkt und die Feuerwehr alarmiert. Die Einsatzkräfte traten die Wohnungstür ein und retteten den 58-jährigen Bewohner. Er erlitt Verbrennungen und eine Rauchvergiftung. Ticketkontrollen könnten an großen Bahnhöfen künftig schon vor dem Bahnsteig kommen und nicht erst im Zug. Bundesverkehrsminister Bilger hält das im Fernverkehr grundsätzlich für sinnvoll. In anderen Ländern kommt man teils nur mit Ticket ans Gleis. Einfach übertragen lasse sich das aber nicht, sagte der CDU-Politiker den Funke-Zeitungen. Viele Bahnhöfe seien dafür nicht ausgelegt. Bilger will solche Kontrollen deshalb zunächst praktisch testen. Es wird wohl ein enges Rennen bei der Abgeordnetenhauswahl in Berlin kommenden Sonntag. Laut einer neuen INSA-Umfrage kommen CDU und Linke beide auf 20%. Dahinter folgen AfD, die Grünen und SPD. In einer aktuellen ZDF-Umfrage liegt die Linkspartei knapp vorn und könnte mit Grünen und SPD eine neue Regierung bilden. NATO-Kampfjets haben über Litauen eine Drohne abgeschossen. Der Flugkörper wurde nahe der Hauptstadt Vilnius entdeckt. Litauens Präsident Nausėda dankte der NATO für ihre schnelle Reaktion. Die Bundeswehr baut in Litauen aktuell eine Brigade auf. Sie soll Ende kommenden Jahres einsatzbereit sein. Die nächsten Delta-News gibt es in einer Stunde.
2: 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So, wir gucken schnell rüber zu euch auf die A7 Richtung Hamburg. Ab 17 Uhr wird die Harada-Hochbrücke wegen der Baustelle gesperrt. Eine Umleitung führt euch dann über Schleswig-Jagel. A7 Flensburg-Hamburg, die Abfahrt Neumünster-Mitte in beiden Richtungen wegen Bauarbeiten gesperrt. Im Kreis Pinneberg ist die Klevendeicher Chaussee zwischen Klevendeich und Neuendeich in beiden Richtungen bis heute Abend gesperrt. Und ansonsten haben wir noch einige Veranstaltungen. In Hamburg ist der Spielbudenplatz zwischen Davidstraße und beim Trichter wegen des Reeperbahn-Festivals dicht. Außerdem haben wir noch eine Meldung von der Kanalfähre Brunsbüttel. Da braucht ihr heute ein bisschen mehr Geduld. Es schippert nur eine Fähre zwischen den Ufern hin und her. Und die Blitzer B77 Richtung Rendsburg zwischen Krumme Nord und Rendsburg Nord. Eckernförde, Schleswiger Straße statt einwärts und Woldedorfstraße statt auswärts. Das wär's gewesen. Gute Reise.
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2: Und gleich mit der Frau, die jetzt das erste Mal nicht nur ihren Freund im Stadion beobachtet hat, sondern ihren Mann. Taylor Swift war jetzt nämlich das erste Mal als Frau von Travis Kelce bei einem Spiel dabei, bei den Kansas City Chiefs. Und sie war nicht alleine, nein. Sie hat dann so Leute um sie rumsitzen wie Tom Cruise. Natürlich.

0: Lost Frequencies gibt's gleich mit so einem schönen Throwback-Track, Are You With Me? Und ich meine, auf diese Frage erhofft man sich natürlich ein Ja. In so mancher Beziehung ist es auch ganz selbstverständlich, dass man auf ein Ich liebe dich, ein Ich liebe dich auch zurückbekommt. Aber leider gibt's auch viele Beziehungen, in denen irgendwann da keine Antwort mehr kommt.
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0: Es gibt genug Beziehungen, die in die Brüche gehen, teilweise auch kurz vor dem nächsten gemeinsamen Urlaub, auf den man sich doch eigentlich so gefreut hatte. Alles war schon geplant, alles war bezahlt und die große Frage ist, nur weil man nicht mehr zusammen ist, muss man den Urlaub dann auch trotzdem absagen oder kann man den mit der Ex auch einfach durchziehen?
2: Ich würde es trotzdem machen, ob jetzt alleine oder mit der Person. Es kommt auch ein bisschen drauf an, wie teuer der Urlaub war, aber dann wahrscheinlich, denke ich mal eher nicht, wenn man sich dann wirklich nicht mehr unterhält, würde ich das vielleicht doch absagen.
3: Schwierige Frage. Kommt drauf an, wie man auseinandergegangen ist. Aber ich glaube, ich würde dann entweder eine von den beiden Personen müsste halt zurücktreten vom Urlaub und dann sagt man, okay, man kann das dann mit einer anderen befreundeten Person machen. Oder wenn es vielleicht doch noch funktioniert, dann kann man auch nochmal zusammen in Urlaub und danach dann Tschüss sagen, sozusagen.
4: Doch, ich würde es auf jeden Fall machen. Also der Urlaub ist bezahlt. Kann natürlich immer irgendwas passieren, aber dann würde ich trotzdem gucken, dass man sich da einfach vor Ort ein bisschen aus dem Weg geht. Aber trotzdem den kompletten Urlaub absagen, fände ich irgendwie schade.
0: Ja, schade ist es auf jeden Fall. Und vielleicht standet ihr ja vor genau diesem Dilemma schon einmal und könnt uns auch eure Erfahrungen mitteilen, wie ihr das damals gemacht habt. 0431 986 986 11 ist die Nummer hier ins Studio.
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hier gleich mit der Frau, die vielleicht bald wieder ihre Vitrine öffnen muss. Also gar nicht, um da irgendwie groß Reine zu machen, einmal schön feucht durchzuwischen, nein. Sondern um da einen neuen Preis reinzustellen. Taylor Swift ist nämlich nominiert für den Country Music Association Award. Mit I Knew It, I Knew You geht sie ins Rennen in der Kategorie Single of the Year. Ja, und ich meine dafür, dass sie den eigentlich nur als Abspannsong für Toy Story 5 geschrieben hat, ist der wahnsinnig durch die Decke gegangen. Direkt auf Platz 1 in den Billboard Hot 100. In den Top Movie Songs ist das Ding auch auf die 1 gechartet. Und am 18. November wissen wir dann, ob sie für diesen Song, wie gesagt, den Country Music Association Award für die Single des Jahres mit nach Hause nimmt. Jetzt kriegt er sie hier auf der Delta Playlist mit einem ihrer

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0: Vorsicht, kaputtes Auto auf der B76 Richtung Kiel, Höhe des Waldwiesenkreuz, staut sich's deswegen auch auf 2 Kilometer. Dann haben wir die Elbfähre, nee gar nicht, die Kanalfähre Brunsbüttel. In beiden Richtungen fährt nur eine Fähre, dementsprechend dauert es heute ein bisschen länger. Die Blitzer B76 Richtung Eutin zwischen Schwentschiental B202 und Preetz-Nord-Krankenhaus. Außerdem auf der B77 Richtung Rendsburg zwischen Krumme-Nord und Rendsburg-Nord und Eckernförde Schleswiger Straße statt einwärts.
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Fans vorbeilaufen, dann werden sie ja natürlich erstmal nach Fotos gefragt oder kriegen irgendwelche Sachen unter die Nase gehalten, die sie unterschreiben sollen. So auch DJ Kygo, der bekam bei seinem letzten Set ganz viele Cappies zum Pult geworfen. Auch die sollte er unterschreiben, hat er gemacht und davon ein Video hochgeladen bei Insta, wo er dann drunter geschrieben hat, wehe, ich sehe die Dinger irgendwann bei eBay. Ich weiß nicht, ob die Delta Musikredaktion letztens auch bei eBay unterwegs war und gedacht hat, 3, 2, 1, meins, aber auf jeden Fall hat sie sich Save My Love von ihm geschnappt und ihn jetzt hier auf die Delta Playlist gepackt.

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0: Fußballer Robin Gosens ist in der aktuellen Folge von Tommy Schmidts Podcast Coppa TS am Start. Und da reden sie unter anderem auch über seinen Umzug von Italien nach Deutschland. Seit dieser Saison spielt Gosens ja auf Schalke. Davor hat er ja aber auch schon bei einigen italienischen Vereinen gezockt und zusammen mit seinem Sohn festgestellt, dass da einige Kinderfiguren anders als in Deutschland heißen.
12: Das ist wirklich krass, ne? Die nennen das ja da zum Beispiel auch nicht Mickey Mouse, sondern Topolino. Also die haben ja quasi für diese Disney-Filme, die ja einfach den Namen haben, haben die das ja auch nochmal ins Italienische umgewandelt, weil die einfach kein Englisch können.
13: Das wäre im Deutschen aber auch geil. Michael Maus einfach dann.
12: Michael Maus wäre Wahnsinn.
13: Oder?
12: Und dann auch den ganzen Merch
13: mit Michael Maus. Einfach Regine Maus und Michael Maus. Das wäre wenigstens konsequent.
0: Ihr merkt schon, es wird viel gelacht im Fußball-Podcast Coppa TS, wo es auch gar nicht immer um Fußball geht, sondern wo man auch irgendwie so einen Quatsch lernen kann. Ich kann euch übrigens auch noch mehr von diesem Wissen mitgeben. Zum Beispiel Michel aus Lönneberger, wie er ja bei uns in Deutschland heißt, kommt ja original aus Schweden und da nennen sie ihren Michel Emil. Wir in Deutschland haben den damals aber unter einem anderen Namen angepriesen bekommen, weil da gerade Emil und die Detektive im Hype waren und man wollte nicht auf einmal zwei Emils haben. Aber zurück zu Coppa TS. Die komplette Folge kriegt er bei uns in der Delta Plus App, genau wie den von seinem Gast Robin Gosens. Der ist ja nicht nur Fußballer, sondern hat auch Psychologie studiert und redet mit vielen Stars über mentale Gesundheit in seinem Podcast Wie geht's?
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0: Diese Woche startet das Oktoberfest in München. Eine Maß Bier kostet übrigens da so zwischen 15 und 16 Euro, je nach Festzelt. Und damit die Abreise vom Oktoberfest komfortabler ist, hat man jetzt jede Menge neue Technik am Münchner Flughafen eingebaut. Delta ist hier mit mir dann Joshua. Da haben sie nämlich jetzt für 45 Millionen Euro neue Geräte gekauft, die die Kontrolle leichter machen. Also ihr könnt da ab sofort am Münchner Flughafen einfach so Getränke in den Koffer packen. Sonst durfte ja nie mehr als 100 Milliliter Flüssigkeit in so einem Zipbeutel sein. Jetzt könnte man da einfach so ein paar Maß Bier mitnehmen vom Oktoberfest, sofern man das denn will. Ich meine, am Frankfurter Flughafen geht das auch schon, weil ich bin da im Mai abgeflogen und war ganz überrascht, als ich auf einmal gar keine Wasserflaschen abgeben musste, sondern die einfach gesagt haben, ja, gehen so durch. 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

0: Alexander von Gersdorf sagte wiederum über die Preise:
1: Es gibt sicherlich unterschiedliche Märkte mit unterschiedlicher Logistik, Belieferung und unterschiedlicher Tankstellendichte. Und dadurch kommt es dann, man kann ja sagen, erfreulicherweise zu unterschiedlichen Preisen. Und wir raten den Kunden, wenn es vertretbar ist, dann nutzt diesen Preisvorteil und schaut, ob man nicht noch eine günstigere Tankstelle findet. Und damit heizt man eben auch den Wettbewerb an.
0: Die organisierte Kriminalität ist in Deutschland weiter auf dem Vormarsch. Das geht aus einem aktuellen BKA-Bericht hervor. Bei fast 700 Ermittlungsverfahren wurden knapp 8000 Tatverdächtige erwischt. Der höchste Wert seit 5 Jahren. Dabei verdienen die Kriminellen ihr Geld hauptsächlich mit Drogen. Laut Innenminister Dobrindt geht es nicht nur darum, die Täter zu fassen, sondern auch die Netzwerke zu zerschlagen.
2: Nicht nur Strafverfolgungen durchführen, sondern Strukturen erkennen, ausheben und zerstören. Nicht nur die Drogen bekämpfen, sondern vor allem auch das Vermögen dabei abschöpfen.
0: Die Gefahren von künstlicher Intelligenz werden gerade weltweit diskutiert. Deshalb beschäftigt sich kommende Woche der UN-Sicherheitsrat damit. Wegen der Risiken wollen Anthropic und OpenAI deshalb die Entwicklung bremsen. Im Sommer hatte ein KI-Programm selbstständig Hackerangriffe durchgeführt. Die USA haben jetzt erstmals offiziell Waffen im Weltall. Hintergrund sind mögliche Bedrohungen durch China und Russland. Einzelheiten nennt das Militär nicht. Atomwaffen im All sind verboten, konventionelle Waffen dagegen nicht. Die nächsten Delta News gibt es in einer Stunde.
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4: B76 Richtung Kiel, Höhe Waldwiesenkreuz, staut sich auf 2 Kilometer, weil da ein Auto liegen geblieben ist. Ansonsten haben wir eigentlich nur so ein paar Sperrungen mit Umleitungen. Die checkt ihr ganz genau nochmal aus bei uns im Web und in der Delta Plus App. Und wir schauen jetzt direkt mal zu den Blitzern. Eckernförde, Schleswiger Straße, statt einwärts. Wanderup an der Schnellstraße, beidseitig. Und Woldedorfstraße, statt auswärts. Gute Reise.
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4: Jeder von uns hat eigentlich schon mindestens einmal im Leben Handtricks mit Golden gehört. Also wer in den letzten 15 Monaten noch nichts von diesem Track mitbekommen hat, der hat wahrscheinlich nicht sein Leben auf dem Planeten Erde verbracht. Also da kam man einfach nicht dran vorbei. Die Melodie ist ja wahnsinnig herausfordernd. Mitgeschrieben hat da Sängerin EJ, die wollte genau das. Also, dass dieser Song halt so herausfordernd ist. Und diese berühmte hohe Note, die soll dir auf dem Weg zum Zahnarzt eingefallen sein. Vielleicht hast du schon an den Bohrer gedacht, den der Zahnarzt manchmal einsetzt. Ich glaube, der hat eine ähnlich hohe Frequenz.

0: 2:11. Moin, mein Name ist dann Joshua. Ja, warum denn nicht mehr nach Los Angeles? Wäre doch ein super Ziel. Mit Fliegen oder Fliegen kommt ihr sogar for free da vielleicht hin. Zockt einfach gern mit bei unserem aktuellen Urlaubs-Cash-Spiel. Anmelden geht jetzt in der Delta Plus App. Und dann hoffe ich, dass dieser Urlaub auch gut klappt. Vielleicht mit eurem Partner, eurer Partnerin. Nicht, dass bis dahin die Beziehung in die Brüche geht, weil dann wäre ja echt schade. Denn dann sagen ja bestimmt viele ihren Urlaub ab. Oder würdet ihr den mit der Ex auch einfach durchziehen?
1: Also es kommt tatsächlich darauf an, inwiefern man auseinandergegangen ist. Also wenn man auch cool miteinander ist und das jetzt auch so ein Urlaub ist, wovon man selber schon lange von geträumt hat und darauf hingespart hat, dann würde ich sagen, ja, man kann sich da ja auch irgendwie ein bisschen aus dem Weg gehen und auch irgendwie sein eigenes Ding machen. Also je nachdem, wie groß dann das Hotel ist oder was geplant ist, dann gibt es da schon Möglichkeiten. Aber wenn man halt nicht so gut auseinandergegangen ist, würde ich da vielleicht noch mal drüber nachdenken und irgendwie, weiß ich nicht, mir dann was anderes überlegen.
0: Erzählt Delta-Hörerin Nicole. Ey, vielen Dank für deine Meinung. Ihr könnt eure auch gerne reinchecken per WhatsApp-Sprachnachricht oder anrufen. Unsere Nummer für alles ist die 0431 986 986 11. Kommt mir gut durch diesen Dilemma-Dienstag hier auf Delta. Gleich mit Alex Warren, Fever Dream, und das hier ist Lil Nas X mit Star Wars.

0: war das gerade auf Delta. Die Frau will sich ja eine Auszeit nehmen, also zumindest von Social Media. Sie hat gesagt, sie verabschiedet sich jetzt erstmal von Instagram, will sich stattdessen erholen und die Zeit mit ihrem Sohn Sky verbringen.
1: Ich bin mir sicher, das hat sie sich gut überlegt. Also ich war jetzt bei der Entscheidungsfindung nicht dabei, aber ich stelle es mir ungefähr so vor, sie gammelt mit dem Handy auf der Couch, wie wir alle rum, ärgert sich, was sie sich schon wieder für ein Mister angeschaut hat. Dann kam ihr Sohn rein und sie denkt sich einfach nur so,
2: Sky, ich sehe was Besseres.
0: Nimm das, Mark Zuckerberg!

0: sagen, ey Leute, schwelgt nicht immer mit euren Erinnerungen in der Vergangenheit. Ja, da gab es einige gute Momente, aber auch in Zukunft kommen noch einige davon auf euch zu. Also lebt doch einfach den Moment und genießt einfach so ein bisschen das Leben. Schöne Message, gleich hier bei mir. Dann wie gesagt in der Show und apropos Leben genießen, das kann man natürlich mit jede Menge Cash noch ein bisschen besser.
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0: in Richtung Neumünster zwischen dem Kreuzkiel Mitte und dem Kreuzkiel West. 2 Kilometer Stau. So, ansonsten haben wir noch die Blitzer B76 Richtung Altin zwischen Schwentinental, B202 und Preetz-Nord-Krankenhaus. B77 Richtung Rendsburg zwischen Krumme-Nord und Rendsburg-Nord. Und Eckernförde, Schleswiger Straße, stadteinwärts. Gute Reise!
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0: Leute, ich habe in meinem Radioleben ja schon wirklich viele Umfragen auf den Straßen dieses Landes geholt. Aber sowas Verrücktes wie das hier ist mir auch noch nicht begegnet.
2: Dann tauchen überall diese piepsenden Robo-Eier auf. Tamagotchis.
3: Ja, irgend so was Japanisches vielleicht.
4: Was zum Essen?
5: Tamabuchi, das ist ein Messer, was man sich in den Bauch steckt und danach soll man sterben.
0: Was? Sag mal, also, ich meine, fairerweise muss man sagen, so ein Tamagotchi ist meistens gestorben, aber also wie kommt man denn auf sowas, Leute, ey? Apropos alte Sachen wie Tamagotchi, gleich kommt David Guetta mit Titanium vor noch Glockenwach beim Walker und das hier ist Summer.

Sprit könnte bald 3 Euro pro Liter kosten, sagen einige Experten. Und das Schlimmste ist eigentlich, dass man sich das absolut vorstellen kann. Vor ein paar Monaten hätte man das noch für unmöglich gehalten. Ey, das ist so krass, wenn das wirklich so kommt, kostet Sprit bald so viel, wie der Döner früher gekostet hat. Aber an der Tankstelle nennen die einen nicht mal Chef. Wohl dem, der da ein Elektroauto hat. Delta ist hier mit mir, dann Joshua. So ein Elektroauto muss ja, wenn es langsam unterwegs ist, so ein Geräusch machen, damit Radfahrer oder auch Fußgänger merken, ey, hinter mir fährt ein Auto, weil die sind ja ansonsten so leise. Wenn das E-Auto aber schneller als 20 km/h fährt, muss es keinen Ton von sich geben, weil man ja eh dieses Rollgeräusch hört. Jetzt gibt es aber neue Pläne von Autoherstellern, die sagen, ja, wir sehen, dass immer mehr Leute, die sich für ein Verbrennerauto sonst entschieden hätten, jetzt auf ein E-Auto umsteigen und die sollen ja nicht ihre Motorengeräusche vermissen und deswegen sollen die jetzt so künstlichen Sound bekommen, der auch abgespielt wird, wenn das Auto, wie gesagt, schneller als mit 20 km/h unterwegs ist. Die Grünen haben jetzt gesagt, das kann doch einfach nur ein schlechter Scherz sein, weil wir wollen ja unsere Städte nicht nur sauberer machen mit den E-Autos, sondern auch diesen Verkehrslärm reduzieren. Und zusammen mit der SPD haben sie jetzt in Hamburg einen Antrag fertig gemacht, dass sowas deutschlandweit verboten werden soll. Und ich frage mich auch ganz ehrlich, Leute, worüber diskutieren wir denn jetzt hier? Ich meine, keiner hat doch Bock auf so Autoposer, die irgendwie an der Ampel nochmal ordentlich Gas geben und dabei die Kupplung durchtreten. Wenn die unbedingt Geräusche haben wollen, dann können sie die ja einfach über einen Lautsprecher im Auto abspielen. Aber ich will das drauf

ich bin auch hier am Scrollen. Delta ist hier mit wieder Joshua. Ich schaue mir nämlich gerade mal das komplette Line-Up vom Reeperbahn-Festival an. Und ich muss gerade bis nach ganz unten, weil der Mann, der jetzt kommt, heißt Zartmann und der steht ja dementsprechend ganz unten drauf. Delta ist hier mit mir dann Joshua. Ihr kriegt ihn jetzt auf jeden Fall hier mit Tau mich auf der Delta-Playlist. Und nächstes Jahr geht der Mann übrigens auf Tour. Tickets kann man noch nicht kaufen. Also zumindest nicht online. Er verkauft sie nämlich jeden Tag in einer anderen Stadt vor seinem Nightliner. Um 7 Uhr morgens gibt er in seiner Insta-Story dann immer bekannt, wo er ist. Und dann heißt es, ab zum Nightliner oder Zartmann-Tickets kaufen. Eine geile Marketingaktion, muss ich ganz ehrlich sagen. Und Leute, mich würde es nicht wundern, wenn er sich jetzt mal die Tage in Hamburg auffällt. Weil ey, es ist halt einfach Reeperbahn-Festival. Wäre doch Verschwendung, wenn er da keine Tickets raushauen würde.

0: 4 Minute. Hört ihr gleich nach den Delta News um 11:45.
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0: Der Kaufvertrag ist unter Dach und Fach. Die Ratsversammlung hat jetzt ihr Okay gegeben. Im ersten Halbjahr kommenden Jahres ist der Baustart geplant. Organisierte Kriminalität wird in Deutschland immer mehr zum Geschäft mit Gewalt. Das geht aus einem aktuellen BKA-Bericht hervor. Innenminister Dobrindt warnt vor sogenannten Dienstleistungen für kriminelle Gruppen. Dabei würden auch Minderjährige als Wegwerftäter angeworben und für Verbrechen eingesetzt. Dabei hat sich auch die Ermittlungsarbeit verändert, sagt BKA-Chef Münch.
1: Es ist nicht mehr nur die Frage, wer hat die Tat begangen, sondern wer hat sie bestellt, wer hat sie vermittelt, wer hat sie finanziert, wer profitiert davon. Diese Fragen kommen heute dazu, wenn Sie ermitteln.
0: Die Rufe nach einer Spritpreisentlastung durch die Politik werden wieder lauter. Nach der erneuten Explosion der Preise kritisiert zum Beispiel der Paritätische in Schleswig-Holstein, dass ambulante Pflege- und Fahrdienste nun schon auf Rücklagen angewiesen seien. Bei der Abgeordnetenhauswahl in Berlin kommenden Sonntag sieht es nach einem engen Rennen aus. Laut einer neuen INSA-Umfrage sind CDU und Linke aktuell gleich auf. Beide kommen demnach auf 20%. Laut aktueller ZDF-Umfrage liegt die Linke knapp vorn und könnte mit Grünen und SPD eine neue Regierung bilden. Die nächsten Delta-News gibt es in einer Stunde.
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3: So, da gucken wir mal schnell auf die Straßen. Wir haben die A23 Richtung Hamburg zwischen Itzehoe Süd und Legerdorf. Dann haben wir auch noch einige Blitzer für euch, und zwar in Eckernförde auf der Schleswiger Straße. Stadteinwärts will

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One last time, take me dancing. Und jetzt hört ihr sie mit Slow Dance.

0: den Urlaub mit der Ex oder mit dem Ex einfach durchziehen? Geht das oder ist das ein absolutes No-Go? Delta ist hier Abend-Dilemma-Dienstag und wir quatschen mit euch genau darüber, weil wir verschenken ja eh gerade Urlaube und deswegen sind wir irgendwie auf das Thema gekommen, weil, ja, jeder hat doch eigentlich schon lange so einen Urlaub geplant mal gehabt und dann war auf einmal kurz vorm Abflug, ja, der Ring vielleicht auch vom Finger abgeflogen und die Beziehung am Ende. Deswegen haut doch mal gerne eure Erfahrungen und auch Meinungen raus hier bei mir in der Show. Sarah hat sich reingemeldet.
1: Moin, also bei mir kommt es beim Urlaub mit dem Ex drauf an, wie man bei der Trennung auseinandergegangen ist. Entweder, wenn es halt eine schlechte Trennung war und ich diesen Menschen nicht mehr wiedersehen möchte, dann bitte, dann ist mir das Geld. Das ist mir das Geld dann auch nicht wert, wenn man aber so noch es einfach nicht mehr gematcht hat, man aber trotzdem noch sagt, man bleibt befreundet, dann hat man halt einen schönen Urlaub irgendwie zusammen. Ja. Muss man halt sehen.
0: Ja, dann wir sind auch Freunde irgendwie und machen halt Urlaub. Könntet ihr das irgendwie vereinbaren oder sagt ihr, nee, ich brauche da einen ganz klaren Schlussstrich? Das würde nicht bei mir funktionieren. 0431 986 986L.

Jennifer Lopez Nummer könnte bald ihr Comeback feiern. Und zwar dank Ugel. Delta ist hier mit wieder Joshua. Er hat nämlich jetzt auf den Socials einen neuen Song angeteasert. Und ich muss sagen,

0: ich wahrscheinlich auch nachher bei Moon in Heino. Die haben nämlich heute Züricher geschnetzelt. Das freuen wir uns doch schon sehr drauf. Ich hoffe, ihr habt auch eine tolle Mittagspause später. Oder vielleicht auch jetzt gerade, ist ja die perfekte Zeit. Wir versorgen euch auf jeden Fall 24/7 mit gutem Sound. Gleich von Supper. Außerdem ist Benson Boone mit am Start. Beautiful Things heißt der Track. Spiele ich euch direkt, nachdem wir euch ein bisschen Inspo geliefert haben, was ihr heute noch so tun könntet, mit den Delta Radio Veranstaltungstipps. Anderthalb Minuten Geduld.
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0: Beim PowerPoint-Karaoke im Haus 73 müssen 7 Leute heute Abend wieder ihre Präsis komplett improvisieren. Die Themen kennen sie vorher nicht, von berühmten Fischen bis Yoga für Straftäter, alles dabei. Eine zufällig ausgewählte Jury aus dem Publikum entscheidet am Ende, wer gewinnt. Ihr könnt selbst auf die Bühne oder einfach mit einem Getränk zugucken. Ab 20 Uhr geht's los, Tickets kosten 10 Euro im Vorverkauf. Heute Abend bringt E.ON 500 Drohnen über der Elbe zum Leuchten. Ab 22.20 Uhr verwandeln sie den Himmel für rund 15 Minuten in eine bewegte Hommage an Hamburg. Mit dabei sind unter anderem ein springendes Fischbrötchen, bekannte Schiffe und Motive der Hamburger Fußballvereine. Begleitet wird die Show von Musik. Den besten Blick habt ihr von den Landungsbrücken und dem umliegenden Bereich. Und da kommt ihr auch natürlich für Lau hin. Also wenn ihr noch eine gute Date-Idee für heute Abend braucht, there we go.
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0: Kaputtes Auto auf der A23 Richtung Hamburg zwischen Itzehoe Süd und Leggerdorf. Dann haben wir noch die Elbfähre Glückstadt-Wilhelmshaven mit 1,5 Stunden Wartezeit in Richtung Glückstadt. Auch bei der Kanalfähre Brunsbüttel dauert es heute ein bisschen länger. B5 Richtung Heide zwischen Begdorf und Wilster. Da ist nur eine freie Spur, weil auf der anderen kaputtes Auto steht. Die Blitzer. Eckernförde, Schleswiger Straße, stadteinwärts, Wilster, Neue Burgerstraße beidseitig und Wanderup an der Schnellstraße beidseitig. Das wär's. Gute Reise.
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0: Oh, es gibt so süße Fangeschenke. Sänger Benson Boone hat zum Beispiel einen Comic von sich selbst bekommen, wo er als Spider-Boone unterwegs ist, also quasi angelehnt natürlich an Spider-Man. Da sieht man ihn in so einer Häuserschlucht über die Straße fliegen, irgendwelche Netze schießen. Und er hat das jetzt einfach mal zum Anlass genommen, als Spidey-Boone auch aufzutreten. Also er hat sich so ein Spider-Man-Kostüm angezogen und dann genau diesen Track performt, den ich euch jetzt hier gleich spielen will auf der Delta-Playlist, nämlich Beautiful Things. Vorher gibt's noch Sunbird vs. Homewrecker.
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unser Lieblingsschreihalter, das gerade mal wieder. Benson Boone, Beautiful Things. Als nächstes gibt's den Mann, der immer ein Lächeln auf den Lippen hat und so schön braun gebrannt ist. Die Rede ist natürlich von dem Mann mit

0: noch was zu sagen.
1: What Up You Stay ist auf der offiziellen Airplay 1. Heißt, der meistgespielte Song im deutschen Radio und das freut mich mega, mega krass. Danke an alle Radiosender.
0: Ja, gerne.
1: Und danke, dass ihr den Song so feiert.
0: Ja, und weil wir ihn so feiern, spielen

0: Silvester wurde ja in den letzten Jahren im ZDF eigentlich immer am Brandenburger Tor gefeiert. Damit war aber im letzten Jahr Schluss. Da hat man dann bei uns im Norden gefeiert, in Hamburg. Und jetzt ist mit der ganzen Silvester-Show tatsächlich Schluss. Was ja so ein bisschen schade ist, muss ich ehrlicherweise sagen, weil so schöne Anmoderationen wie Andrea Kiewel wird es dann halt leider nicht mehr
1: geben.
0: Ich
1: weiß nicht, ob Sie es gesehen haben. Shireen David zusammen mit Ski-Augie. Das war einfach...
0: ja, das war einfach halt ein Versprecher. Passiert. Und tatsächlich ist die Silvester-Show im ZDF nicht das Einzige, was im Fernsehen aufhört, sondern doch was anderes. Wir gucken gleich mal so ein bisschen auf die Medien-slash-TV-Landschaft hier bei mir in der Show. Machen wir das um 14 Uhr jetzt erstmal noch. Entspannter Sound für euren Dienstagmittag. Sabrina Carpenter, Shakira, Burna Boy mit am Start und das hier sind Maroon 5.

0: So, eine gute Nachricht habe ich für alle Fußballfans. Das Champions League Finale 2028 wird in Deutschland stattfinden. Und zwar genauer gesagt in München. Und wo wir gerade eh schon beim Fußball sind, es gibt schlechte Nachrichten für Olli Baumann. Der ist wohl auch beim neuen Bundestrainer Jürgen Klopp nicht mehr gefragt. Mehr dazu gleich in den News und auch noch mehr schlechte Nachrichten tatsächlich hier dann bei uns für Schleswig-Holstein.
1: Es gibt schon wieder Probleme bei der Schleifwehre Miss Hunde.
0: Wie gesagt, mehr dazu erfahrt ihr gleich bei uns in den News. Die gibt's um 1:15. Und danach gibt's Mucke von ihr hier, Ariana Grande. Und Raven Lenny ist auch dabei mit Love Me Not.
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0: 12.46 Uhr.
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10: Mit Holger Dilk. In Oldenburg in Ostholstein hat die Feuerwehr zwei Jungs aus einer misslichen Lage befreit. Sie waren tief in Schlamm eingesunken und hatten keine Chance, sich selbst zu befreien. Mehr von Cornelius Träger.
11: Die beiden Jungs hatten offenbar unterschätzt, wie tief und schlammig der Teich im Stadtpark ist. Sie wollten zu Fuß durch das Gewässer, doch bald steckten sie fest, einer bis zu den Oberschenkeln. Zum Glück hörte eine Spaziergängerin die Hilferufe durch das dichte Gebüsch. Sie alarmierte die freiwillige Feuerwehr, die die Jungs mit großem Aufwand befreien konnte. Ein Feuerwehrmann sank selbst ein und musste von seinen Kameraden rausgezogen werden.
10: Die Schleifwehre Miss Hunde 3 ist seit heute früh wieder außer Betrieb genommen worden. Grund ist ein Defekt an einer Kühlpumpe der Querstrahlruder. Wann die Fähre zwischen Kosel und Brodersby wieder fährt, steht noch nicht fest. Nach der Saison wird die Fähre sowieso mit der Vorgängerin ausgetauscht. Die Kieler Polizei ermittelt nach einer Schussverletzung bei einem 28-Jährigen im Stadtteil Hassee. Sonntag früh war der Mann in der Gärtnerstraße am Bein getroffen worden. Die Täter waren geflüchtet. Zu einem möglichen Motiv der Tat macht die Kripo keine Angaben. Die organisierte Kriminalität ist in Deutschland weiter auf dem Vormarsch. Das geht aus einem aktuellen BKA-Bericht hervor. Bei fast 700 Ermittlungsverfahren wurden knapp 8000 Tatverdächtige erwischt. Der höchste Wert seit 5 Jahren. Dabei verdienen die Kriminellen ihr Geld hauptsächlich mit Drogen. Laut Innenminister Dobrindt geht es nicht nur darum, die Täter zu fassen, sondern auch die Netzwerke zu zerschlagen.
12: Nicht nur Strafverfolgungen durchführen.

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1: Ariana Grande hat ihre Tour beendet, macht jetzt erstmal Pause, aber da wollten viele Fans erstens nicht, dass sie ihre Tour beendet. Die haben immer Zugabe geschrien und der Fahrstuhl hat den Fans gleich mitgeholfen. Der wollte die Ariana Grande auch nicht gehen lassen und ist einfach mal stecken geblieben mit ihr. Sie wurde dann gerettet. Sie war zum Glück auch nicht alleine, sondern mit Ricky Alvarez zusammen. Mit dem war sie ja mal in einer Beziehung, dann haben die sich getrennt und jetzt hat es tatsächlich wieder mit dem Ex probiert. Also die sind auf einmal wieder ein Paar. Es kann also auch funktionieren und das passt ja heute auch ganz gut, denn wir reden am Delta Dilemma Dienstag heute darüber, ob man ja mit dem Ex auch mal gemeinsam in den Urlaub fahren könnte. Und wie so ein Urlaubstag mit dem verflossenen ehemaligen aussehen könnte, das checken wir gleich nach zwei Hits.

0: ist geplant und auch bezahlt und dann kommt sie auf einmal, die unerwartete Trennung. Delta ist hier mit mir, dann Joshua, und dann steht man auf einmal vor dem großen Dilemma. Sagt man jetzt alles ab oder fährt man auf einmal mit der Ex oder dem Ex in den Urlaub?
1: Hier ist Lea aus Bramfeld. Also ich habe meinen Ex damals alleine fliegen lassen. Wir haben uns, ich glaube, 3, 4, 5, 6 Wochen vor unserem Urlaub getrennt. Mhm. Ich habe alles bezahlt, alles schön. Ich habe gesagt, mach deine Scheiße alleine. Es war mir egal, weil ich konnte mit diesen Menschen keine Woche irgendwo auf einer Insel verbringen. Nee, da scheiß auf das Geld. Hauptsache, ich muss mit diesen Menschen nichts zu tun haben.
0: Ja, verstehe ich total. Weil wir haben uns hier in der Redaktion auch mal so ein paar Gedanken gemacht, wie so ein Tag mit dem Ex im Urlaub aussehen würde. Und das hört sich einfach an nach Streit pur.
2: 8.03 Uhr. Frühstück.
3: Willst du Kaffee?
2: Nee.
3: Okay.
2: 10 Sekunden später. Warum hast du mir keinen Kaffee mitgebracht? Erster Streit, noch bevor das Buffet überhaupt leergeräumt ist. 10.47 Uhr, Strand. Wir legen uns hier hin.
3: Hier ist doch gar keine Sonne.
2: Ich wollte Schatten.
3: Dann sag das doch.
2: Du müsstest das eigentlich wissen.
3: Und plötzlich geht's gar nicht mehr um den Schatten, sondern um alles, was seit 2022 schiefgelaufen ist.
2: 13.26 Uhr, Mittagessen.
3: Was willst du essen?
2: Ist mir egal.
3: Pizza?
2: Nee.
3: Pasta?
2: Auch nicht.
3: Dann such du aus.
2: Warum muss ich immer alles entscheiden? 20.34 Uhr. Abendessen. Wollen wir heute einfach einen schönen Abend haben?
3: Ja.
2: Du bist übrigens immer noch genauso stur wie früher.
3: Und da ist sie wieder. Die gute alte Beziehung. Nur ohne Beziehung.
2: 23.58 Uhr. Zurück im Hotel.
3: Morgen machen wir vielleicht einfach getrennt was?
2: Gute Idee.
3: Okay.
2: Okay.
0: Und wie ist eure Meinung? Würdet ihr mit dem Ex in den Urlaub fahren? Weil wäre halt einfach schade ums Geld, wenn der Urlaub verfällt. Oder würdet ihr eiskalt absagen? 0431 986 986 11. Macht's auch gern so wie Delta-Hörerin Lea und erzählt vielleicht auch schon von euren Erfahrungen. Vielleicht habt ihr ja genau sowas schon gemacht. Ich will die ganzen Gossip-Stories von euch wissen.
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0: Es gab jetzt eine Panne bei der Hamburger Staatsanwaltschaft. Delta ist hier mit wieder Joshua. Dadurch sind einfach mal 17.000 Schreiben nicht verschickt worden. Das ist einfach mal fast 2 Monate niemandem aufgefallen. Grund dafür war irgendwie ein Update, was schiefgegangen ist. Und deswegen sind zig Schriftstücke einfach hängen geblieben. Inzwischen ist der Fehler aber wohl wieder behoben und diese 17.000 Schreiben, die jetzt da einfach 2 Monate in der Behörde liegen geblieben sind, wurden mittlerweile alle verschickt. Alles, was sonst noch wichtig ist, hört ihr bei uns in den Delta News. Die gibt's stündlich im Radio und jederzeit in der kostenlosen Delta Plus App. Übrigens, die Leute, bei denen die Schreiben jetzt verspätet zu Hause eingetrudelt sind, bekommen eine großzügige Fristverlängerung. Hat der Behördenleiter der Hamburger Staatsanwaltschaft auf jeden Fall angekündigt.
1: Und das ist auch gut.

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13: Beim Powerpoint-Karaoke im Haus 73 müssen 7 Leute heute Abend wieder ihre Präsis komplett improvisieren. Die Themen kennen sie vorher nicht. Von berühmten Fischen bis Yoga für Straftäter. Alles dabei. Eine zufällig ausgewählte Jury aus dem Publikum entscheidet am Ende, wer gewinnt. Ihr könnt selbst auf die Bühne oder einfach mit einem Getränk zugucken. Ab 20 Uhr geht's los. Tickets kosten 10 Euro im Vorverkauf. Heute Abend bringt E.ON 500 Drohnen über der Elbe zum Leuchten. Ab 22.20 Uhr verwandeln sie den Himmel für rund 15 Minuten in eine bewegte Hommage an Hamburg. Mit dabei sind unter anderem ein springendes Fischbrötchen, bekannte Schiffe und Motive der Hamburger Fußballvereine. Begleitet wird die Show von Musik. Den besten Blick habt ihr von den Landungsbrücken und dem umliegenden Bereich. Und da kommt ihr auch natürlich für Lau hin. Also wenn ihr noch eine gute Date-Idee für heute Abend braucht, there we go.
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14: So, da haben wir eigentlich nicht viel für euch, außer dass es bei der Elbfähre Glückstadt-Brischhafen gerade in beiden Richtungen eine Stunde Wartezeit gibt. Ansonsten noch diese Blitzer-Wanderung an der Schnellstraße beidseitig, Wiemersdorf-Kieler Straße beidseitig und Woldedorfstraße stadtauswärts. 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
14: Und gleich mit dem neuen Miley-Track Bass Persuade. Da singt sie ja unter anderem, dass Kinder heutzutage nicht mehr tanzen wollen. Aber wir finden,
15: das geht überhaupt nicht.
14: Deswegen soll jetzt zu dieser neuen Nummer auch nochmal ein Remix rauskommen. Sobald er da ist, hörtet ihr natürlich bei uns im EDM Dancefloor Stream. Und wir gönnen uns hier auf Delta erstmal den originalen Miley Sound. Vor noch Topic und Becky G, das ist Sorry Puppy. 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
1: Bevor ihr ihn hört, wusstet ihr eigentlich, dass Sarah Larsson sich zu dem Track quasi selber eingeladen hat? Tyler hatte nämlich auf Social Media einen ganz kurzen Ausschnitt von dem Song gepostet, dass sie den gerade im Studio am Produzieren ist. Und dann hat Sarah Larsson gesagt, ey, ich wäre da wirklich gern mit dabei. Und am Ende war sie ja.

0: Wusstet ihr eigentlich, dass sich die meisten Paare nach dem Urlaub trennen? Ja, Urlaub ist sozusagen der ultimative Beziehungstest. Man rückt sich ja auch viel mehr auf die Pelle. Also so ein Hotelzimmer ist tendenziell halt kleiner als die Wohnung oder gar ein Haus. Und es gibt noch viel mehr Gründe, warum der Urlaub zur Beziehungsprobe wird.
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2: Forscherinnen und Forscher aus den USA haben herausgefunden, nach dem Urlaub trennen sich besonders viele Paare. Ein Grund, plötzlich verbringt man nicht mehr nur abends 2 Stunden zusammen, sondern 24/7. Und dabei kommen unterschiedliche Bedürfnisse und alte, ungeklärte Konflikte gern mal auf den Tisch. Der Klassiker. Einer will 12 Stunden am Strand liegen, die andere möchte morgens um 7 aufstehen und das Land erleben. Dazu gibt's kaum Rückzugsorte und plötzlich nervt alles, sogar das Atmen des anderen. Aber Urlaub muss natürlich nicht im Beziehungskrieg enden. Vorher kurz klären, was beide eigentlich wollen, Kompromisse machen und auch mal getrennt losziehen. Denn ein Urlaub kann eine Beziehung zwar ordentlich durchschütteln, retten kann er sie aber nicht. Beziehungsarbeit ist schließlich kein All-Inclusive-Angebot.
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gerade gespielt auf Delta mit All Around the World. Olivia Dean gleich. Wunderbaren Gesangsausschnitt hat sie euch auch direkt schon den Titel des Tracks verraten. So Easy heißt er nämlich, To Fall in Love. Und gleich auch mit dabei Nigel Nagel.

0: einfach nur dreist geklaut. Für alle True Crime Fans in Sachen Plagiatsvorwürfen habe ich gleich eine Geschichte zu dem Song in 7,5 Minuten.
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0: 13.46 Uhr.
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14: Mit Finn Riebesel Freundlieb. Die Spritpreise gehen weiter durch die Decke. Um 12 Uhr ging es wieder rauf, auf 2,60 Euro für den Liter Diesel in Bad Bramstedt zum Beispiel. Das belastet nicht nur Verbraucher, sondern auch die Wirtschaft. Entlastungsmöglichkeiten sieht Jens Beusen-Hohgräfe vom Kiel-Institut für Weltwirtschaft aber nicht, er sagte uns.
15: Das Problem ist, dass die öffentlichen Haushalte mehr oder minder mit dem Rücken zur Wand stehen. Das heißt, große Sprünge sind da nicht möglich. Man wird also dann, wenn man hier wirklich was machen wollte, andere Einnahmen entweder generieren müssen oder Ausgaben streichen. Aber ich glaube, das ist politisch auch wenig attraktiv. Deswegen glaube ich kaum, dass die öffentliche Hand sehr viele Möglichkeiten hat, wenn sie nicht gegen die Verfassung verstoßen möchte, gegen die Schuldenvorgaben der Schuldenbremse, hier große Entlastungen in Aussicht zu stellen.
14: Die Schleifähre Misshunde 3 ist seit heute früh außer Betrieb genommen worden. Grund ist ein Defekt an einer Kühlpumpe der Querstrahlruder. Wann die Fähre zwischen Kosel und Brodersbühl wieder fährt, steht noch nicht fest. Nach der Saison wird die Fähre sowieso mit der Vorgängerin ausgetauscht. Die Rader Hochbrücke muss heute Abend teilweise gesperrt werden. Hintergrund sind kurzfristige Bauarbeiten. In Richtung Hamburg geht deshalb auf der A7 zwischen Büdelsdorf und dem Kreuz Rendsburg ab 17 Uhr 5 Stunden lang nichts. In Richtung Norden bleibt die Rader Hochbrücke frei. Bundesverkehrsminister Bilger kann sich Ticketkontrollen vor Bahnsteigen an großen Bahnhöfen vorstellen. Also nicht erst im Zug. Im Fernverkehr sei das grundsätzlich sinnvoll, sagte der CDU-Politiker den Funke-Zeitungen. Mehr von Dirk Justus.
16: In anderen Ländern kommt man im Fernverkehr teils nur mit Tickets ans Gleis. Dieses System lasse sich aber nicht einfach auf Deutschland übertragen, sagte Bilger. Viele Bahnhöfe seien dafür nicht ausgelegt. Solche Zugangskontrollen will Bilger in Deutschland erstmal praktisch testen. Gleichzeitig sieht der Minister wachsende Gefahren für die Verkehrsinfrastruktur. An sensiblen Stellen müsse deshalb der Schutz verbessert werden.
14: doppelte Ehre für München. Die bayerische Landeshauptstadt darf 2028 das Finale der Fußball-Champions League ausrichten. Außerdem hat sie den Zuschlag für die Leichtathletik-WM 2031 bekommen. Die nächsten Delta News gibt's in einer Stunde.

0: kam euch der Track bekannt vor. Stella Lefty war das gerade neu auf Delta mit Boston. Es gab in den letzten Wochen aber viel Hate für sie, weil viele ihr vorgeworfen haben, sie hat dreist geklaut bei Noah Kahns Stick Season.
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0: Ja, sie selber soll dann wohl gesagt haben, dass sie überhaupt nicht an ihn gedacht hat beim Schreiben ihres eigenen Songs. Daraufhin ist dann das Netz förmlich explodiert, weil ganz viele haben halt Videos geteilt, in denen sie Stick Season covert.
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0: Mittlerweile hat man sich wohl geeinigt, Noah Kahn steht jetzt ebenfalls als Songwriter mit drin, weil halt wie gesagt die Melodie von Stella Lefty aufgegriffen wird. Und hier kommt jetzt auf Delta der Mann, der dafür verantwortlich ist, dass dieser Country-Hype vor 2 Jahren losging. Mit Beyoncés Album haben ja auf einmal alle angefangen, nämlich Country zu feiern, und mitgeschrieben hat das halt der Herr Shabuzi, der seitdem mit eigenen Country-Songs sehr erfolgreich in den Charts ist, und das hier war sein erster großer Hit, A Bar

0: 15 Jahren ist Schluss. Delta ist hier, bin wieder ein Joshua. Ja, RTL 2 und die Geissens trennen sich. Die finale Staffel ist jetzt gerade noch in Produktion. Und danach heißt es Abschied nehmen, aber nicht vom Fernsehen komplett. Man wechselt nur den Sender. Ab Sommer 2027 ist die neue Heimat der Geissens dann ProSieben Sat.1. Auf welchem Sender die Doku-Soap also künftig genau laufen soll, ist noch nicht klar. Fest steht aber, egal wie sehr die Preise an der Tankstelle in die Höhe schießen, auf eine Sache können wir uns in Deutschland immer noch verlassen und das ist billige TV-Unterhaltung.
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0: zeigt euch einfach gern die Leute, die gute Musik machen. Und zu denen gehört Neptunica definitiv. What If und noch so viel mehr guter Delta Sound gleich in der nächsten halben Stunde. Bleibt einfach bei mir.
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0: 25 Richtung Gestach, zwischen der Auffahrt zum Dreieck Südost und aller Mühe liegen Gegenstände. Dann die A1 Richtung Hamburg, zwischen Morfleet und der Norderelbrücke 3 Kilometer Stau. Wegen eines liegen gebliebenen Autos staut sich's gerade auf der B206 Richtung Itzehoe zwischen der Abfahrt A20 und der Oldesloher Straße. Und wir haben noch ein paar Blitzer für euch. In Rellingen auf der Pinneberger Straße, in Wanderup an der Schnellstraße stehen sie in beiden Richtungen und in Wolde auf der Dorfstraße ortsauswärts. Gute Reise!
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0: Und jetzt mit Billie Eilish, Pirate Bird, Connell. Oder kurz gesagt Billie Eilish, also da bin ich ihr sehr dankbar, dass sie nicht immer darauf besteht, dass wir hier ihren ganzen Namen sagen müssen, wenn sie auf der Delta-Playlist mit dem Song drauf ist. Übrigens, falls ihr euch fragt, wieso einer ihrer Vornamen Pirate ist, den hat sie tatsächlich ihrem Bruder Phineas zu verdanken. Der macht ja nicht nur eigene Musik, sondern hat auch viel von ihr produziert. Und der ist halt riesengroßer Piratenfan gewesen, zumindest als er 4 Jahre alt war. Und so ist Billie Eilish dann zu diesem Namen gekommen. Ihr kriegt sie gleich mit Bird.

14.23 Uhr, der Delta-Radio-Verkehr ist hier, seid gerade vorsichtig, ein Reifen liegt auf der A1 Richtung Hamburg, zwischen Ahrensburg und Stapelfeld liegt ein Reifen auf der linken Spur der A1.

0: nichts von der Tunica auf Delta. What if? Ja, das ist die große Frage. Was wäre, wenn? Am Delta-Dilemma-Dienstag fragen wir euch heute, was wäre, wenn ihr euch kurz vorm Urlaub trennt? Würdet ihr den Urlaub dann trotzdem noch gemeinsam durchziehen mit dem Ex? Oder würdet ihr ihn einfach absagen? Delta-Hörerin Katja in der Show.
1: Also wenn man richtig schlimm Beef hat, ja, dann sollte man nicht zusammen in den Urlaub fahren.
0: Hast du sowas schon mal erlebt?
1: Jetzt so nicht, aber man hat dann im Urlaub gemerkt, dass es nicht so gut gepasst hat, sage ich jetzt mal.
0: Ja, ich sage ja immer wirklich, so ein Urlaub ist der größte Beziehungstest einfach.
1: Ja, das kann ich zu 1000% bestätigen. Das habe ich tatsächlich vor nicht allzu langer Zeit gerade erlebt.
0: Guck mal, aber jetzt kann dir in deinem Urlaub eigentlich nichts mehr passieren, weil du willst nach Ägypten fliegen, um da deine Mama zu besuchen.
1: Das wäre richtig großartig, ja. Passiert sowieso, aber wenn ich jetzt dafür nicht so tief in meine eigene Tasche greifen müsste, wäre das natürlich großartig.
0: Ja, genau, das machen wir gleich bei einer Runde Fliegen oder Fliegen. Vor machen wir noch ein bisschen Mucke an. Und zwar kommt die von Gracie Abrams. Hier ist That's So True. Yeah.

0: Tobi und Hayley Williams gleich mit Airplanes auf Delta. Und in der Airplane will auch Delta-Hörerin Katja sitzen.
1: Unbedingt.
0: Du willst nach Ägypten, um da deine Mutter zu besuchen. Jetzt die große Frage, wohnt die da oder macht die einfach Urlaub und du machst so einen Überraschungstrip zu ihr?
1: Nee, die wohnt da tatsächlich.
0: Ach, krass.
1: Seit über 3 Jahren jetzt schon, ja. Sie hat viele Male da Urlaub gemacht, ja. Und ja, fühlte sich da wohl. Und dann war ja irgendwann das Rentenalter dran und ja. Dann hat sie sich überlegt, schönes Land, um in die Rente zu gehen.
0: Gut, du hast mir gesagt, du machst, egal wie weit du hier bei Fliegen oder Fliegen kommst, sowieso den Trip. Aber mal gucken, ob wir dir vielleicht da finanziell einen kleinen Zuschuss liefern können.
1: Das wäre mega, ja.
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0: Du kletterst jetzt einfach mit mir gemeinsam an der Geldleiter immer weiter nach oben und sagst irgendwann das Wörtchen fliegen. Dann machen wir sofort Schluss, schicken dir die Kohle zu. Sagst du weiter, geht's halt auch vielleicht wirklich immer weiter. Vielleicht kommt dann aber auch irgendwann der Nieten-Sound und du weißt, du warst zu gierig.
1: Ja.
0: Fangen wir an?
1: Unbedingt.
2: 60 Euro.
1: Ja, weiter.
2: 270 Euro.
1: Das war ein großer Sprung.
0: Ja.
1: Weiter?
0: Die Geldleiter liefert heute.
1: Okay.
2: 328 Euro.
1: Ei. Einmal weiter.
0: Okay.
2: 603 Euro.
1: Fliegen.
0: Ja?
1: Ja.
0: Ab nach Ägypten zu deiner Mama?
1: Ja.
0: Let's fly!
1: Danke, geil. Richtig, richtig geil. Danke. Tausend Dank, Millionen Mal. Also wirklich krass. Richtig krass.
0: Ja, sehr, sehr gerne. Ey, da kannst du eigentlich da jetzt schon mal direkt deiner Mutter anrufen und Bescheid sagen, sie soll irgendwie euch mal so einen kleinen Gourmet-Tempel reservieren da. Oder so eine Gourmet-Pyramide, besser gesagt.
1: Ja, nee, ist ein bisschen weit weg von den Pyramiden, aber irgendwo nice am Strand und irgendwie schön Delfine gucken und so, das wird auf jeden Fall dran sein.
0: Ey,
1: mega.
0: Das ist doch geil.
1: Ey, richtig, richtig schön. Danke.
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Hier ist Delta am Dienstagnachmittag. Ich bin Leo. Ich enttüdel hier gerade noch so ein bisschen das Kabel von meinen Kopfhörern. Die steckten heute doch ein bisschen doller zusammen. Aber trotzdem gibt's für euch gleich auf der Delta-Playlist gute Musik.

0: Auch Yücel, Moving to the Sun, der kann nicht nur Musik gut auflegen, sondern auch Burgerfleisch. Der hat mal bei einer Fastfood-Kette gearbeitet und einen eigenen Burger erfunden, den Empire State Burger. Krieg ich jetzt gerade schon wieder ein bisschen Hunger. Moving to the Sun nach unseren Delta News.
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0: 14.46 Uhr ist es.
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12: Mit Finn Riebesel Freundlieb. Die Preise an den Tankstellen kennen weiter nur eine Richtung, und zwar nach oben. Um 12 Uhr ging es zum Beispiel in Bad Bramstedt beim Diesel auf 2,60 Euro rauf, ein neuer Rekord. Das belastet nicht nur Verbraucher, sondern auch die Wirtschaft. Jens Beusen-Hohgräfe vom Kiel-Institut für Weltwirtschaft.
13: Das dämpft die Nachfrage, aber wir haben natürlich auch Effekte bei allen, die Diesel und Benzin nutzen. Insbesondere sind natürlich die Spediteure da zu sehen, aber auch ganz viele andere Unternehmen nutzen Diesel und Benzin oder Rohölprodukte als Input, und die trifft es natürlich auch, weil die zusehen müssen, wie sie die Preissteigerung weitergeben können an ihre Kunden, und das ist teilweise in dem Umfeld, in dem wir uns bewegen, dann nicht so einfach.
12: Kanzler Merz hat heute angekündigt, dass es für die Menschen in Deutschland neue Entlastungen geben soll. Wie die genau aussehen, ist aber noch unklar. In Oldenburg in Holstein sind 2 Jungs im Schlamm des Stadtparkteichs eingesunken. Sie hatten keine Chance, sich selbst zu befreien. Cornelius Dreger berichtet.
14: Die beiden Jungs hatten offenbar unterschätzt, wie tief und schlammig der Teich im Stadtpark ist. Sie wollten zu Fuß durch das Gewässer, doch bald steckten sie fest, einer bis zu den Oberschenkeln. Zum Glück hörte eine Spaziergängerin die Hilferufe durch das dichte Gebüsch. Sie alarmierte die Freiwillige Feuerwehr, die die Jungs mit großem Aufwand befreien konnte. Ein Feuerwehrmann sank selbst ein und musste von seinen Kameraden rausgezogen werden.
12: Nach einer Serie von Überfällen auf Tankstellen Anfang des Jahres im Kreis Steinburg und im Kreis Rendsburg-Eckernförde hat die Polizei die mutmaßlichen Täter jetzt dingfest gemacht. Die 18 und 19 Jahre alten Verdächtigen sollen Tankstellen in Schenefeld, Starfstedt und Hohenweststedt überfallen haben. Die CDU-Spitze kommt am Wahlsonntag zu einer Krisensitzung zusammen. Dabei sollen die Ergebnisse in Mecklenburg-Vorpommern und Berlin analysiert werden. Die Umfragen sehen alles andere als rosig aus. Bei der Sitzung geht es auch um die Zukunft von Kanzler Merz, der selbst in der eigenen Partei unter Druck steht. Es ist der nächste Rückschlag für Torhüter Oliver Baumann in seiner Nationalmannschaftskarriere. Laut Kicker wird der 36-Jährige nicht von Bundestrainer Klopp für die kommenden Nations League-Spiele nominiert. Bereits bei der WM war Baumann zur Nummer 2 im Tor degradiert worden. Die nächsten Delta News gibt's in einer Stunde.
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0: Achtung bitte auf der A1 Lübeck Richtung Hamburg. Wenn ihr zwischen Ahrensburg und Stapelfeld unterwegs seid, liegt ein Reifen auf der linken Spur. Stop and Go haben wir auf der A1 Lübeck Richtung Hamburg vor der Norderelbbrücke 2 Kilometer ab Moorfleth. Auf der A7 Flensburg Richtung Hamburg ist nachher ab 17 Uhr die Radar-Hochbrücke wegen Bauarbeiten dicht. Über die Abfahrt Schleswig-Jage kommt ihr drum zu. Außerdem ist die Abfahrt nach Münster-Mitte in beiden Richtungen wegen Bauarbeiten gesperrt. Und im Kreis Pinneberg ist die Klevendeicher Chaussee zwischen Klevendeich und Neuendeich in beiden Richtungen bis heute Abend dicht. Die Klappe. Brücke da. Oder Drehbrücke besser gesagt. Der kaputte Ampel haben wir in Hamburg-Ostdorfer Weg, Kreuzung Bahrenfelder Marktplatz in beiden Richtungen. Und auch in Hamburg-Rübenkamp, Kreuzung Lauensteinstraße in beide Richtungen. Eine kaputte Ampel aktuell. An der Elbfähre Glückstadt-Wischhafen in beiden Richtungen plus 90 Minuten. Und ein Blitzer steht rum in Relling-Pinneberger Straße in der 30er. 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
0: Und mit

0: klingt ein Album, auf dem Sabrina Carpenter, Hyperpop, TikTok und auch Reinhard May irgendwie gleichzeitig im Kopf rumschwirren. Ich kann euch sagen, ziemlich wild.
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0: Delta am Start mit Leo, euch einen ganz entspannten Dienstag. Panzerglas Pop. So heißt das neue Album von Paul von 0C99. Die haben sich eine kleine Auszeit gegönnt, beziehungsweise Paul, und dachte sich, ich mache wenigstens einfach mal ein Soloalbum. Elektroclash, Gitarren, Digicore, ruhige Momente, alles mit drin. Jetzt haben wir einen Song von Paul, der wirklich auch nochmal perfekte Club-Vibes gibt. Also wenn ihr Bock habt, dienstags schon feiern zu gehen, mit dem Soundtrack macht ihr alles richtig. Hier ist Paul von 0C99, unser Album der Woche. Jetzt mit seinem Song, Wo ist der DJ? Und alle Infos zu der Platte gibt's online auf Delta.

0: ganz schöner Vibe
1: hier heute bei Delta Rain Me In.
0: So, wir gucken jetzt mal zusammen nach Japan, um genau zu sein, auf den höchsten japanischen Berg, den Fuji. Wenn ihr da außerhalb der Saison, also auch jetzt gerade, hochsteigt und auf einmal gerettet werden müsst, dann soll der Hubschrauber künftig auf euer Konto gehen. Im Gespräch sind umgerechnet rund 9 Euro pro Flugminute. Der Grund, immer mehr Leute sind am Fuji im Winter unterwegs, teilweise auch ohne passende Ausrüstung, bei richtig viel Wind und auch vereisten Hängen. Wenn ihr gut vorbereitet seid und die Tour vorher anmeldet, dann sollt ihr von der Gebühr verschont bleiben. Ansonsten könnte der Spaß ganz schön teuer werden. Na, ein Glück würden wir den Heli auch bezahlen.
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0: 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Delta-Hörerin Katja, die hat heute schon bei diesem Sound hier
2: 603 Euro
0: gedacht, ja, nehme ich mit. Und schon hat sie einfach mal 603 Euro für die Reisekasse bekommen. Warum hast du eigentlich genau da aufgehört, Katja?
3: Ich hätte überhaupt nicht gedacht, dass es solche Sprünge gibt. Ich habe ja schon so oft gehört. Also da habe ich jetzt gedacht, 600 ist super, nehme ich. Da kann dann irgendwie nichts mehr schiefgehen, hoffentlich.
1: Ja, würde ich auch mal sagen. Und 603 Euro haben oder nicht haben, ne?
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0: Date am Dienstag hier, moin, ich bin Leo. Und gleich Adela, die zeigt in Angel in L.A., dass er folgt, nicht in Los Angeles wohnen muss. Sie sagt da so ein bisschen, für die große Karriere irgendwo in eine große Stadt ziehen. Boah, weiß ich nicht. Kann man doch einfach auch mal in der eigenen Heimat machen. Von Tampa City, self-aware. 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

0: gleich 14:45.
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0: Achtung bitte auf der A23, Heide Richtung Hamburg in beiden Richtungen. Zwischen Heide West und Heide Süd ist ein Radfahrer auf der Straße. Stop and Go auf der A1 Lübeck Richtung Hamburg vor der Norderelbbrücke, 2 Kilometer ab Moorfleet. Auf der A7 Flensburg-Hamburg ist nachher ab 17 Uhr die Radar-Hochbrücke dicht wegen Bauarbeiten. Ihr könnt aber ab der Abfahrt Schleswig-Jagel über die Umleitung fahren. Außerdem gesperrt die Abfahrt in Münster-Mitte in beiden Richtungen, da wird nämlich gebaut. Und wir haben die Drehbrücke im Kreis Pinneberg, die Klevendeicher Chaussee zwischen Klevendeich und Neuendeich in beiden Richtungen bis heute Abend dicht. In Hamburg ein Feuerwehreinsatz auf der Buxtehuder Straße. Ab der Seehafenbrücke kommt ihr in beiden Richtungen nicht durch. Außerdem eine kaputte Ampel in Hamburg, Ostdorfer Weg, Kreuzung Bahrenfelder Marktplatz. Genauso wie im Rübenkamp, Kreuzung Lauensteinstraße in beiden Richtungen die Ampel im Moment aus. An der Elbphilippstadt Wischhafen in Richtung Glückstadt plus eine Stunde. Und es wird geblitzt in Relling auf der Pinneberger Straße in der 30er-Zone. In Diekusen-Fahrstedt stehen sie auf der Hauptstraße, da sind 70 erlaubt. Gammelund-Hauptstraße 50. In Bahrenfleet auf dem Bahrenfleeter Moor 30er-Zone. Und der letzte in Ahrensbök, Spichserholz 70 da erlaubt.
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0: Ein eigenes Haus ist ja für die meisten von uns inzwischen eher Lottogewinn als Lebensplan, würde ich mal sagen. Nicht mal mehr die Hälfte der Haushalte in Deutschland lebt in der Eigentumswohnung. Warum die Quote so niedrig ist, wie seit über 20 Jahren nicht mehr und wo sich besonders wenig Leute die eigenen 4 Wände noch leisten können, das checken wir gleich aus nach Adela. Und hier ist Tempest City, Self-Aware.
1: Neuer

0: eigene Wohnung oder sogar das eigene Haus. Für viele klingt das inzwischen eher nach Lottogewinn als einem realistischen Lebensplan. Delta am Start mit Leo. Laut einer Studie des Pestel-Instituts lebt weniger als die Hälfte der Haushalte in Deutschland in eigenen vier Wänden. Die Eigentumsquote ist auf knapp 43% gesunken. Das ist der niedrigste Wert seit mehr als 20 Jahren. Hauptgrund dafür, Bauen und Kaufen sind richtig teuer geworden. Die Herstellungskosten für Wohnungen sind um 160% gestiegen seit der Jahrtausendwende. Gleichzeitig machen hohe Zinsen natürlich auch eine Finanzierung ordentlich schwierig. Und auch der Staat unterstützt nicht so sehr. Das Baukindergeld zum Beispiel auch ausgelaufen. Dazu kommt noch, es macht einen großen Unterschied, wo ihr lebt. In Großstädten und Ballungsräumen ist die Eigentumsquote besonders niedrig. Zum Beispiel im Ruhrgebiet wohnen ganz wenige Leute im Eigenheim. Im Westen besitzen aber tendenziell mehr Leute ihre Wohnung oder ihr Haus als im Osten. Die höchste Eigentumsquote in Süddeutschland.
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0: Ich finde, dass diese Rangliste viel auch über Deutschland aussagt. In so einem reichen Land sind wir trotzdem irgendwie auch so weit hinten. Und dann dieser Gedanke immer, ey, bei der hohen Miete könnte ich auch einfach einen Kredit abbezahlen. Wie soll man da auch rankommen an ein eigenes Haus, wenn man gerade nichts erbt? Man kann ja eigentlich froh sein, wenn das noch gerade zum Leben reicht.
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Macklemore, Ryan Lewis und Ray Dalton, Can't Hold Us am Delta-Nachmittag. Moin, Leo hier. Mit Homewreckern, den gibt's gleich hier am Delta-Nachmittag. Falls eure Watchlist schon komplett außer Kontrolle ist, kommt jetzt noch was drauf. Die Horror-Comedy Widow's Bay hat bei den Emmys richtig abgeräumt. 14 Preise bei 19 Nominierungen. So viele Emmys hat vorher noch keine andere Comedy-Serie in einem Jahr gewonnen. Die Serie gibt's ja bei Apple TV, spielt auf einer ziemlich heruntergekommenen Insel an der Ostküste in den USA. Der Bürgermeister will das Image von dieser Insel retten. Blöd nur, dass einige Leute da überzeugt sind, dass ein Fluch lauert. Also quasi Tourismuswerbung nur mit leichtem Todesrisiko. Und ansonsten haben wir noch eine Krankenhausserie. The Pitt läuft auf HBO Max und hat auch schön erstmal sich ein paar Emmys geholt. Was sonst los ist bei uns im Norden, in Deutschland und der Welt, gleich in den Delta News. Die gibt's bei uns ja immer um 15:45. Oder ihr hört sie schon jetzt ganz easy in der Delta Plus App.

15:37 Uhr, Delta ist hier am Dienstag. The Weeknd, Madonna, Playboi Carti gerade gehört, Popular. Und wir machen weiter mit unserem Delta Good Vibes Stream für noch mehr gute Laune. Jetzt Haven und Caitlin Aragon, I Run. Und wenn ihr sagt, ihr braucht noch eine ordentliche Portion Good Vibes, dann einfach schnell rein in unsere Delta Plus App. Da gibt's den Stream nämlich 24.

0: Einfach ein Song, der immer geht. Die 21 Pilots auf der Delta Playlist für euch gleich. Flo! Leak It gibt's nach unseren News, genauso wie Chris de Serandi. Mit 14 hat er schon in seiner ersten Indie-Band gespielt. Heute macht er Hits mit Two Colors, Glockenbach oder auch seine neue Good Old Days. Gleich hier bei uns auf der Playlist. Und apropos neue Musik, da hätte ich ja noch was für euch.
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9: Mit Finn Riebe sei freundlieb. 2,60 Euro. So viel kostet heute ein Liter Diesel, zum Beispiel in Bad Bramstedt. So teuer war Kraftstoff in Deutschland noch nie. Das belastet nicht nur Verbraucher, sondern auch die Wirtschaft. Und das Ende der Fahnenstange ist vermutlich noch nicht erreicht. Jens Beusen-Hohgräfe vom IFW in Kiel sagte uns.
10: Auf der einen Seite waren wir lange Zeit überrascht, wie moderat eigentlich sogar die Ausschläge waren. Hätte man vor wenigen Jahrzehnten noch gesagt, die Straße von Hormuz wird geschlossen, hätte man, glaube ich, noch ganz andere Effekte erwartet. Dass sich jetzt das so drastisch verschärft, hat sicherlich auch damit zu tun, dass die pipeline-gebundene Lieferung durch Saudi-Arabien jetzt in Frage steht. Und wie stark das die Preise beeinträchtigen wird, ist schwer vorhersagbar. Aber ja, es kann durchaus noch mal deutlich mehr werden.
9: Kanzler Merz hat heute immerhin neue Entlastungen angekündigt. Wie die aussehen, ließ er aber offen. Wer in Kiel, Lübeck, Flensburg und Neumünster auf den Bus angewiesen ist, muss sich am kommenden Montag wieder eine Alternative suchen. Ein Tag vor der neuen Verhandlungsrunde mit den Arbeitgebern hat Verdi erneut zum Warnstreik aufgerufen. Die Gewerkschaft fordert 6,5% mehr Geld und ein Extra für Verdi-Mitglieder. Die Kieler Polizei ermittelt nach einer Schussverletzung bei einem 28-Jährigen im Stadtteil Hassee. Sonntag früh war der Mann in der Gärtnerstraße am Bein getroffen worden. Die Täter waren geflüchtet. Zu einem möglichen Motiv der Tat macht die Kripo bislang keine Angaben. Die organisierte Kriminalität ist in Deutschland weiter auf dem Vormarsch. Laut BKA gab es im letzten Jahr fast 700 Verfahren mit knapp 8000 Verdächtigen. So viele waren es seit 5 Jahren nicht mehr. Das meiste Geld verdienen die Gruppen mit Drogen. 2 Riesensport-Events kommen nach Deutschland. München hat jetzt den Zuschlag für das Champions-League-Finale 2028 bekommen. Und 2031 findet hier dann die Leichtathletik-WM statt, ebenfalls in München. Die bayerische Landeshauptstadt hatte vor ein paar Jahren auch schon die Leichtathletik-EM ausgetragen. Die nächsten Delta-News gibt's in einer Stunde.
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0: Auf der 7 haben wir gleich die Radar-Hochbrücke gesperrt. Flensburg Richtung Hamburg. Ab 17 Uhr geht's los. Dann am besten über Schleswig-Jagel fahren und ihr seid wieder auf der 7 über die Umleitung drauf. Außerdem haben wir die Abfahrt nach Münster Mitte in beiden Richtungen wegen Bauarbeiten gesperrt. Und im Kreis Pinneberg die Klevendeicher Chaussee dicht zwischen Klevendeich und Neuendeich. Dabei der Drehbrücke in beiden Richtungen bis heute Abend. Wir haben in Hamburg die Feuerwehr, die gerade unterwegs ist. Buxtehuder Straße ab der Seehafenbrücke in beiden Richtungen im Moment gesperrt. Außerdem eine kaputte Ampel. Ostdorfer Weg, Kreuzung Barenfelder Marktplatz. Außerdem im Rübenkamp eine kaputte Ampel, Kreuzung Lauensteinstraße. Und wir haben in Hamburg eine Veranstaltung auf dem Spielbudenplatz ab der Upper-David-Straße deshalb auch gesperrt. An der Elbphilharmonie Wischhafen in Richtung Glückstadt plus eine Stunde und es wird geblitzt. Die Kusenfahrstedt Hauptstraße, da sind 70 erlaubt. In Gammelund stehen sie auch auf der Hauptstraße, 50 da. In Bad Segeberg auf der B206 sind 70 erlaubt. Nochmal 70 in Ahrensburg, Spechser Holz. Und in Bahrenfleet stehen sie Bahrenfleeter Moor, 30er-Zone. 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
0: Und zwar heute am
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0: Und da gucken wir auf ein richtig spicy Thema. Es geht um Urlaub mit dem Ex. Ihr habt, während ihr noch zusammen wart, euch einen richtig schönen Urlaub gebucht. Auch alles Erspartes natürlich da auf den Deckel für gehauen. Und dann ist die Beziehung auf einmal zu Ende. Schwuppdiwupp. Und der Urlaub steht natürlich trotzdem an. Sagt ihr dann, boah, ist bezahlt? Also da würde ich auf jeden Fall noch in den Urlaub fahren? Oder meint ihr eher, nö, also muss nicht sein. Soll er halt in den Urlaub mit einer neuen, mit einem neuen fahren oder irgendwie so. Auf keinen Fall mehr. 0431 986 986 11. Ich bin gespannt, was ihr dazu sagt. Wir gucken gleich mal auf ein paar Meinungen nach Crystal Sarandi und jetzt Flo, Leak It.
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0: Der ist neu auf der Delta-Playlist. Good Old Days von Christa Sarandi. In den Urlaub fahren mit dem Ex, weil schon alles bezahlt ist. I would never.
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0: Reise für zwei, schön gebucht, doch dann die große Trennung. Trotzdem zusammenfliegen, jemand anderen mitnehmen oder sagt ihr, boah, nee, da schreibe ich das Geld lieber ab. Das ist heute unsere Frage am Delta-Dilemma-Dienstag. Nehmt ihr das, was noch zu retten ist oder sagt ihr, boah, lieber schnell raus hier, auch wenn es vielleicht so ein bisschen Geld kostet. 0431 986 986 11. Erzählt mir doch gerne mal, würdet ihr in den Urlaub mit dem Ex fahren, weil schon alles bezahlt ist oder sagt ihr, lieber schnell absagen.
2: Ich würde es trotzdem machen. Ob jetzt alleine oder mit der Person. Es kommt auch ein bisschen drauf an, wie teuer der Urlaub war. Aber dann wahrscheinlich, denke ich mal eher nicht, wenn man sich dann wirklich nicht mehr unterhält, würde ich das vielleicht doch absagen.
3: Schwierige Frage. Kommt drauf an, wie man auseinandergegangen ist. Aber ich glaube, ich würde dann entweder die eine

0: also eine von den beiden Personen müsste halt zurücktreten vom Urlaub und dann sagt man, okay, man kann das dann mit einer anderen befreundeten Person machen. Oder wenn es vielleicht doch noch funktioniert, dann kann man auch nochmal zusammen in Urlaub und danach dann Tschüss sagen, sozusagen.
1: Doch, ich würde es auf jeden Fall machen. Also der Urlaub ist bezahlt. Kann natürlich immer irgendwas passieren, aber dann würde ich trotzdem gucken, dass man sich da einfach vor Ort ein bisschen aus dem Weg geht. Aber trotzdem den kompletten Urlaub absagen, fände ich irgendwie schade.
2: Und dann ist das Doppelzimmer schon gebucht und ihr dürft am Ende schön im gleichen Bett schlafen. Könnte ich niemals, wenn man getrennt ist. 0431 986 98611. Heute ist Delta Dilemma Dienstag. Unsere Frage: Urlaub mit dem Ex, weil schon alles bezahlt ist. Machen oder lieber doch absagen? Bin gespannt auf eure Meinung.

0: Pitbull und Kesha mit Timba zum Start in euren Dienstagfeierabend. Moin, hier ist Leo auf Delta. Wie verbringe ich 7 Tage Urlaub oder mehr mit meinem Ex, ohne ihm tatsächlich zu begegnen? Dieser Frage müssen wir heute mal nachgehen.
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0: Unser Dilemma an diesem Dienstag. Wenn ihr Urlaub mit dem Ex schon bezahlt habt, macht ihr ihn dann oder sagt ihr, boah, lieber doch noch absagen, könnte ich mir niemals vorstellen. 0431 986 98611. Wir stellen uns jetzt mal vor, ihr sagt, machen wir einfach mal den Urlaub, seid dann da vor Ort und müsst die Zeit irgendwie rumkriegen. Am liebsten natürlich ohne Ex.
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2: Dem oder der Ex im Urlaub aus dem Weg gehen. Wann frühstückst du? Um 9 oder um 10? 10? Okay, ich gehe um 9. Ich gehe Pool, du Strand. Verstanden? Keine Sorge, wir sehen uns heute nicht. Ich nehme den Mietwagen. Ich sitz vorne im Shuttlebus, du gehst nach hinten. Nee, wir müssen nicht nebeneinander sitzen. Kann ich den Tanzkurs noch stornieren? Ich glaube, ich reserviere uns 2 Liegen. Also in 2 verschiedenen Bereichen. Du gehst heute schnorcheln? Perfekt. Ich wollte eh wandern. Welchen Strand nimmst du? Den rechts? Super, dann nehme ich den links.

0: 16 und 12, ihr hört Delta am Dienstag, ich bin Leo. Und das sind Miles Smith und Niall Horan, Drive Safe, gleich hier bei mir in der Show. Außerdem Kygo Khalid, Save My Love. Kygo hat ja gerade bei Insta schon mal gezeigt, wie sein letzter Auftritt war. Während seine Sets hat er ein paar Caps für Fans unterschrieben. Die möchte er jetzt aber nicht irgendwo bei Kleinanzeigen oder so sehen. Hoffen wir mal, dass sie da auch nicht reingestellt werden. Also ist ja schon irgendwie ein geiles Geschenk an die Fans. Save My Love hört ihr voll und ganz hier in gut 2,5 Minuten.
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8: 16:15 Uhr.
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8: Achtung, weiterhin bitte auf der B206 Bad Segeberg zu Hoh. Zwischen der A20 und Bad Segeberg ist ein Auto stehen geblieben. Auf der A7 wird gleich gesperrt. Die Rader Hochbrücke nämlich, Flensburg Richtung Hamburg, ab 17 Uhr wegen Bauarbeiten dicht. Fahrt am besten ab an der Abfahrt Schleswig-Jagel runter. Von da aus kommt ihr dann weiter. Außerdem weiterhin dicht die Abfahrt Neumünster-Mitte auf der A7 wegen Bauarbeiten in beiden Richtungen das Ganze. Und ihr kommt im Kreis Pinneberg nicht durch. Auf der Klevendeicher Chaussee zwischen Klevendeich und Neuendeich in beiden Richtungen. Bis heute Abend, da ist ja diese Triebe. Wir haben die Feuerwehr, die gerade in Hamburg im Einsatz ist, die Buxtehuder Straße, deswegen ab der Seehafenbrücke in beiden Richtungen gesperrt und eine kaputte Ampel weiterhin in Hamburg auf dem Ostdorfer Weg, Höhe Bahrenfelder Marktplatz, da an der Kreuzung in beiden Richtungen. An der Elbfähre Glückstadt-Wischhafen in Richtung Glückstadt plus eine Stunde und dann wird geblitzt in Diekussen. Fahrstedt auf der Hauptstraße sind 70 erlaubt. Nochmal Hauptstraße, jetzt aber in Gammelund in der 50er. In Bad Segeberg stehen sie auf der B206, da sind 70 erlaubt. Nochmal 70 in Ahrensburg, Spechserholz und in Bahrenfleet stehen sie, Bahrenfleetermoor in der 30er-Zone. Von mir war's das. Falls ihr noch mal was wissen wollt von den Straßen, wo jetzt irgendwie was geht, wo vielleicht was steht, dann sagt einfach ganz easy mal in der Delta Plus App kurz einen Blick reinwerfen und dann könnt ihr direkt nachhören, was gerade auf den Straßen abgeht.
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8: Und gleich mit der Internetinspektion, da gucken wir auf das, was uns auf den Straßen gerade alle irgendwie nicht ganz so gefällt, ne? Die Spritpreise, wir müssen leider drüber reden. Nach Mal Smith und Niall Horan und jetzt erstmal Kaiko, Khalid und Griffin.

0: Blick auf die Preise an der Tanke, der fühlt sich ja inzwischen an wie ein kleiner Horrorfilm, ne? Hier ist Delta mit Leo. Nur, dass ihr danach nicht entspannt aus dem Kino kommt, sondern mit deutlich weniger Geld auf dem Konto weiterfahren dürft. E10 hat ja am Wochenende schon ein neues Rekordhoch erreicht und auch Diesel ist von seinem bisherigen Rekordpreis nicht mehr weit entfernt. Mittlerweile Preise um die 2,60 zum Beispiel in Bad Bramstedt, also doch ordentlich angezogen nochmal. Besonders heftig, die Spritpreise sind innerhalb von nur 2 Wochen richtig angestiegen. Gut 12 Cent ist E10 teurer geworden, bei Diesel mehr als 20 Cent. Bei einer kompletten Tankfüllung macht das schnell einige Euro zusätzlich aus. Geld, das dann halt beim Einkaufen, beim Ausgehen oder für den nächsten Urlaub fehlt. Aber hey, ihr wisst ja, fliegen oder fliegen, wir spendieren euch ja den nächsten Urlaub. Aktuell sieht es leider nicht danach aus, als würden die Preise direkt deutlich sinken. Der Ölpreis geht ja weiter hoch, deshalb rechnet auch der ADAC damit, dass Tanken erstmal noch ein bisschen teurer wird. Ist auch Thema bei euch im Netz natürlich.
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0: DJ Luca Dantes Padafora schreibt zum Beispiel, bin dafür, dass endlich Teleportation erfunden wird. Theo fragt sich außerdem, was macht unser Kartellamt eigentlich so den ganzen Tag? Nicola meint, at this point ist ein Liter Energy Drink einfach günstiger, ich laufe dann bald zur Arbeit. Und Kai spricht uns allen aus der Seele, einfach bitte wieder günstiger machen. Liebe Grüße und danke.
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0: Savage Love, ein paar Sommervibes aus unserem Delta-Sommer-Stream von George 685 und Jason Derulo.
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0: Bevor ihr ihn hört, oh, ich hab mich so verliebt. Ich kann seit Wochen nicht mehr pennen, wegen so viel Liebe in mir drin. Ich sehe so langsam auch Dinge vor mir, das fühlt sich an wie ein Fiebertraum. Genau so ging es wohl auch Alex Warren. Der fühlte sich so verliebt, dass er sich dachte, ich muss von diesem Gefühl, was ich gerade spüre, einfach mal einen Song machen. Ja, und Alex Warren doing Alex Warren things, schon hat er es umgesetzt. Fever Dream, jetzt

Kurze Meldung vom Deltaverkehr. Fahrt gerade bitte vorsichtig auf der A20 Lübeck Richtung Rostock zwischen Groß-Saarau und Lüdersdorf. Liegt ein Spanngurt auf der Straße. Da kurz mal vorsichtig fahren. 16:36 Uhr, es ist noch mehr Verkehr und alles, was gerade

0: 20. Hier ist der Delta-Nachmittag am Dienstag mit Leo, gleich Taylor Swift. Ich glaube, bei Swifthausen ist gerade ordentlich Party angesagt. Nach 4 Jahren ist sie ja wieder für den Country Music Award nominiert mit I Knew It, I Knew You. Und The Fate of Ophelia hat auch schon so viel abgeräumt. Also ich bin mir sicher, da wird sie im November auf jeden Fall nochmal einen Preis mit nach Hause bringen. Swims gibt's auch noch nach unseren Delta News, Mr. Know It All. Und dieser Stream hier, der ist auch preisverdächtig.
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0: 16.45 Uhr.
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2: Mit Finn Riebesel Freundlieb. Für die Menschen in Deutschland soll es wegen der weiter steigenden Spritpreise neue Entlastungen geben. Das hat Kanzler Merz angekündigt. Für viele Menschen, die täglich das Auto brauchen, sei eine Belastungsgrenze erreicht, so Merz.
3: Wir stehen dazu deshalb in engem Austausch in der Bundesregierung und mit den Ländern. Und ich bin der Meinung, dass wir handeln müssen. Das genaue Instrumentarium steht noch nicht fest. Sie können aber davon ausgehen, dass wir sehr bald einen Vorschlag dazu vorlegen werden.
2: Die Spritpreise kennen aktuell nur eine Richtung, und zwar nach oben. Am Mittag ging es wieder rauf, auf rund 2,60 Euro für den Liter Diesel. Die Schleifähre Miss Hunde 3 ist seit heute früh außer Betrieb genommen worden. Grund ist ein Defekt an einer Kühlpumpe der Querstrahlruder. Wann die Fähre zwischen Kosel und Brodersbühl wieder fährt, steht noch nicht fest. Nach der Saison wird die Fähre sowieso mit der Vorgängerin ausgetauscht. Die Rader Hochbrücke muss heute Abend teilweise gesperrt werden. Hintergrund sind kurzfristige Bauarbeiten. In Richtung Hamburg geht deshalb auf der A7 zwischen Büdelsdorf und dem Kreuz Rendsburg ab 17 Uhr 5 Stunden lang nichts. In Richtung Norden bleibt die Rader Hochbrücke frei. Bundesverkehrsminister Bilger ist offen für Ticketkontrollen vor Bahnsteigen an großen Bahnhöfen. Also nicht erst im Zug. Im Fernverkehr sei das grundsätzlich sinnvoll, sagte der CDU-Politiker den Funke-Zeitungen. Solche Zugangskontrollen will Bilger in Deutschland erstmal praktisch testen. Die erste Kadernominierung vom neuen Bundestrainer Jürgen Klopp wirft ihre Schatten voraus. Vor der offiziellen Bekanntgabe am Donnerstag sind schon erste Personalien durchgesickert. Said El Mala steht laut Kicker im DFB-Kader für die Nations League. Kölns Senkrechtstarter winkt das Debüt. Für Torhüter Oliver Baumann gibt es dagegen den nächsten Rückschlag. Der Hoffenheim-Keeper wird demnach nicht nominiert. Bereits bei der WM war Baumann überraschend zur Nummer 2 im Tor degradiert worden. Die nächsten Delta News gibt's in einer Stunde.
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0: Achtung bitte auf der A20 Lübeck Richtung Rostock. Zwischen Groß-Sahra und Lüdersdorf liegt ein Spanngurt auf der Straße. Und ein Auto ist stehen geblieben auf der B206. Bad Segeberg Richtung Itzehoe zwischen der A20 und Bad Segeberg. Dann haben wir gleich in gut 10 Minuten die Rader Hochbrücke dicht auf der A7 Flensburg Richtung Hamburg. Ab 17 Uhr fahrt ihr am besten einfach Schleswig-Jagel runter und kommt dann außen drum zu. Außerdem noch in beiden Richtungen gesperrt die Abfahrt Neumünster-Mitte auf der A7. Da wird nämlich gebaut. Und im Kreis Pinneberg ist die Klevendeicher Chaussee zwischen Klevendeich und Neuendeich in beiden Richtungen bis heute Abend noch gesperrt. Eine kaputte Ampel haben wir in Hamburg-Ostdorfer Weg, Kreuzung Bahrenfelder Marktplatz. Und dann haben wir noch die 11-jährige Glückstadt Bischhafen, der alte Verdächtige, plus eine Stunde aktuell Richtung Glückstadt. Geblitzt wird auf der A7 Hamburg Richtung Flensburg-Höhe Schnellsen sind 80. In Flensburg stehen sie zur Exe in der 30er-Zone. Die Kusen-Fahrstedt Hauptstraße, da sind 70 erlaubt. Nochmal 70 auf der B206 in Bad Segeberg und der letzte in Bahrenfleet. Bahrenfleeter Moor, 30 da erlaubt. 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
0: Gleich Taylor Swift, The Fate of Ophelia. Vorher hört er noch Teddy Swims, Mr. Know-It-All. Und dann quatschen wir heute über ein Problem. Da war ich auch schon mal von betroffen.
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0: Urlaub mit dem Ex. Ihr habt ihn gebucht, dann die große Trennung. Was machen wir denn dann? Fahren wir trotzdem noch in den Urlaub, weil das Geld ist ja irgendwie weg? Oder sagt ihr, nee, also, dann soll er alleine fahren. Mir doch egal. 0431 986 986 11. Delta-Hörerin Heike hat eine klare Meinung und die geben wir uns gleich hier.

0: Taylor Swift, The Fate of Ophelia. Am Delta-Nachmittag, heute mit Leo und mit unserem Delta-Dilemma-Dienstag. Urlaub mit dem Ex, wenn er schon bezahlt ist. Sagt ihr trotzdem noch machen, weil das Geld ist ja auch schon weg? Oder seid ihr der Meinung, direkt stornieren? 0431 986 98611. Ruft im Studio an oder meldet euch per WhatsApp rein. Heike, wie siehst du das? Urlaub noch machen oder lieber Storno direkt?
1: Schnell wieder stornieren natürlich. Weil, wenn ich jetzt im Urlaub mit ihm bin, dann geht es ja eigentlich weiter. Weil man ist zusammen, man macht irgendwelche Unternehmungen und dann ist es ja gar kein Ex. Also er muss auch merken, dass es vorbei ist.
0: Und spätestens, wenn man ein Doppelzimmer gebucht hat und dann auch schön mit Doppelbett was aneinander steht, das wird ja gar nichts am Ende. Also das wäre meine größte Horrorvorstellung, glaube ich.
1: Das stimmt, das stimmt.

0: Wenn man es jetzt aber nicht mehr stornieren kann und du auch schon ein bisschen Geld ausgegeben hast, würdest du dann darauf pochen, dass du den Urlaub nimmst oder sagst du, soll er doch machen?
1: Dann würde ich darauf pochen, dass er mir das Geld zurückgibt, was ich da bezahlt habe.
0: Das klingt doch aber am Ende nach einer ganz fairen Sache eigentlich, oder?
1: Eigentlich ist es fair, ja. Aber er muss auch merken, vorbei ist vorbei. Da werde ich nicht mit ihm im Urlaub fahren. Auf keinen Fall.
0: Sollten wir uns mal ein bisschen an Heike mehr richten, denn so ein Urlaub mit dem Ex könnte halt auch einfach nur Streit sein.
2: 8.03 Uhr. Frühstück.
0: Willst du Kaffee?
2: Nee.
0: Okay.
2: 10 Sekunden später. Warum hast du mir keinen Kaffee mitgebracht? Erster Streit noch bevor das Buffet überhaupt leergeräumt ist. 10.47 Uhr. Strand. Wir legen uns hier hin.
0: Hier ist doch gar keine Sonne.
2: Ich wollte Schatten.
0: Dann sag das doch.
2: Du müsstest das eigentlich wissen.
0: Und plötzlich geht's gar nicht mehr um den Schatten, sondern um alles, was seit 2022 schiefgelaufen ist.
2: 13.26 Uhr. Mittagessen.
0: Was willst du essen?
2: Ist mir egal.
0: Pizza?
2: Nee.
0: Pasta?
2: Auch nicht.
0: Dann such du aus.
2: Warum muss ich immer alles entscheiden? 20.34 Uhr. Abendessen. Wollen wir heute einfach einen schönen Abend haben?
0: Ja.
2: Du bist übrigens immer noch genauso stur wie früher.
0: Und da ist sie wieder. Die gute alte Beziehung. Nur ohne Beziehung.
2: 23.58 Uhr. Zurück im Hotel.
0: Morgen machen wir vielleicht einfach getrennt was?
2: Gute Idee.
0: Okay.
2: Okay.
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0: riskiert nicht so viel, aber zockt auch ordentlich, damit der nächste Urlaub auf unseren Nacken geht.
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0: Eure Portion extra oder das Geld kriegt ihr eigentlich total easy. Wir schicken euch hier immer Geldbeträge aufs Ohr und ihr sagt weiter, wenn ihr denkt, das reicht mir noch nicht, da kommt bestimmt noch ein bisschen mehr Geld. Es geht doch immer weiter. Ja, bis zu dem einen Punkt, wo auf einmal nur noch eine Niete hinter dem nächsten Ton versteckt ist, dann ist das gesamte Geld weg. Nicht schön. Deswegen sagt einfach genau am richtigen Zeitpunkt fliegen. Das Geld gehört dann nämlich euch. Ja, verzocken ist keine gute Sache. Davon kann Delta-Hörerin Sabrina leider auch schon ein Lied singen.
1: 125 Euro.
2: Ja, da gehen wir noch weiter.
1: 154 Euro.
2: Weiter.
1: 366 Euro.
2: Das ist echt schwierig.
3: Es war ein ordentlicher Sprung auf jeden Fall.
2: Ja, deswegen, das macht einem ja immer schon gleich Angst, ne?
3: Mehr als das Doppelte habe ich gerade mal ausgerechnet.
2: Weiter.
1: 404 Euro.
2: Wir trauen uns noch mal weiter.
3: Ja?
2: Ja. Oh, scheiße.
0: Meldet euch noch schnell an auf deltaradio.de oder in der Delta Plus App für Fliegen oder Fliegen. Die nächste Runde spielen wir nämlich garantiert in den nächsten 15 Minuten. Ich drück die Daumen, dass es dann vielleicht ein klein wenig besser läuft als mit Sabrina. Das war ja wirklich richtig schade um das schöne Geld. Schnell anmelden, deltaradio.de oder Delta Plus App für Fliegen oder Fliegen. Vielleicht zocken wir ja gleich schon. Ich

Hier, Sean the Ball und Cheap Thrills am Delta-Nachmittag. Hier ist der Dienstag. Ich bin Leo, wir machen uns das die nächste halbe Stunde nett mit Alex Wolf.

0: for a Minute. Und alles, was ihr heute Abend so machen könnt, gibt's auch noch.
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0: Viertel nach fünf.
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0: Beim Powerpoint-Karaoke im Haus 73 müssen 7 Leute heute Abend wieder ihre Präsis komplett improvisieren. Die Themen kennen sie vorher nicht. Von berühmten Fischen bis Yoga für Straftäter. Alles dabei. Eine zufällig ausgewählte Jury aus dem Publikum entscheidet am Ende, wer gewinnt. Ihr könnt selbst auf die Bühne oder einfach mit einem Getränk zugucken. Ab 20 Uhr geht's los. Tickets kosten 10 Euro im Vorverkauf. Heute Abend bringt E.ON 500 Drohnen über der Elbe zum Leuchten. Ab 22.20 Uhr verwandeln sie den Himmel für rund 15 Minuten in eine bewegte Hommage an Hamburg. Mit dabei sind unter anderem ein springendes Fischbrötchen, bekannte Schiffe und Motive der Hamburger Fußballvereine. Begleitet wird die Show von Musik. Den besten Blick habt ihr von den Landungsbrücken und dem umliegenden Bereich. Und da kommt ihr auch natürlich für Lau hin. Also wenn ihr noch eine gute Date-Idee für heute Abend braucht, there we go.
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0: Da schauen wir auf die A7 Hamburg-Flensburg. Achtung in beiden Richtungen zwischen Flensburg und Flensburg-Harrislee sind Rehe auf der Straße. A24 Hamburg-Schwerin zwischen Horn und Jenfeld eine Ölspur, nur eine freie Spur deswegen. Auf der A7 Flensburg Richtung Hamburg haben wir seit 17 Uhr die Rader Hochbrücke dicht wegen Bauarbeiten. Eine Umleitung ab der Abfahrt Schleswig-Jagel für euch eingerichtet. Und im Kreis Pinneberg ist die Klevendeicher Chaussee zwischen Klevendeich und Neuendeich in beiden Richtungen noch den Abend über gesperrt. Wir haben eine kaputte Ampel in Hamburg, Ostdorfer Weg, Kreuzung Bahrenfelder Markt. Platz und an der Elbfähre Wischhafen in Richtung Glückstadt im Moment plus eine Stunde. Geblitzt wird A7 Hamburg-Flensburg, Höhe Schnellsen in der 80er. In Flensburg stehen sie zur Exe 30 erlaubt. Die Kusen, Fahrstedt, Hauptstraße, 70er-Zone, nochmal 70 in Bad Segeberg auf der B206. Und bitte maximal 30 bei euch auf dem Tacho in Bahrenfleter Moor.
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0: Und mit der nächsten Runde Fliegen oder Fliegen. Ich bin schon so aufgeregt. Ob ihr euch gleich hier vielleicht richtig geilen Urlaub klärt auf unseren Nacken? Schnell noch anmelden auf deltaradio.de oder in der Delta Plus App und dann Daumen drücken, dass ich euch gleich zurückrufe. Ich werde in wenigen Sekunden in den Lostopf greifen. Also mitmachen und gleich richtig viel Urlaubsgeld absahen.

0: Alex Warren, Emerald Eyes am Delta-Nachmittag mit Leo. Wir zocken die nächste Runde. Fliegen oder fliegen? Genau jetzt! Ihr habt euch ja einfach ganz easy angemeldet auf deltaradio.de oder in der Delta Plus App. Und die nächste Person ziehe ich schon jetzt aus dem Lostopf. Gib die Nummer hier kurz nebenbei ein. Und dann gucken wir mal, ob die liebe Jette jetzt ans Telefon geht.
1: Grüße.
0: Hallo Jette, wer ruft dich wohl anonym an? Wo hast du wohl mitgemacht?
1: Ja, ich glaube bei Fliegen oder Fliegen.
0: Ich drück mal kurz einen Knopf.
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0: Das steigt ein bisschen die Aufregung, wenn du das hörst, oder?
1: Ja, richtig doll. Ich wollte gerade sagen.
0: Wo erwischen wir dich denn gerade?
1: Ja, beim Tüdeln. Ich kam gerade nach Hause von der Schule.
0: Ja, guck mal, dann setzen wir uns jetzt einfach kurz hin. Alles entspannt. Wir machen jetzt hier zusammen vielleicht dir den nächsten Urlaub klar. Denn du möchtest ja nach Malta oder Griechenland, habe ich gehört.
1: Ja.
0: Was habt ihr geplant?
1: Eigentlich schon. Ja, noch nichts Genaues. Also, wir wollten auf jeden Fall im November irgendwie wegfliegen.
0: Dann ist das Wetter ja da auch deutlich schöner als bei uns im Norden, würde ich sagen.
1: Hoffentlich.
0: Wir haben, es ist ja der erste gemeinsame Urlaub auch mit deinem Freund. Unser Thema heute mit dem Ex-Freund in den Urlaub. Wäre das für dich eine Alternative, wenn, fingers crossed, bis dahin eine Trennung stattfinden würde? Oder sagst du, nee, auf keinen Fall?
1: Nee, bitte nicht.
0: Nee, okay.
1: Gut. Muss nicht sein.
0: Ich erkläre dir nochmal kurz die Regeln. Du kennst sie hoffentlich schon. Hier kommen jetzt gleich auf unserer Gewinnleiter irgendwelche Geldbeträge. Ich habe selber keine Ahnung. Wir schauen einfach mal, was da so passiert. Du kannst immer weiter sagen, wenn du denkst, da kommt bestimmt danach noch ein bisschen mehr Kohle. Wenn du sagst, das reicht mir an Geld, sagst du fliegen. Dann gehört das Geld direkt dir. Aber es kann natürlich auch jederzeit sein, dass da kein Geldbetrag kommt, sondern dieses Geräusch hier. Und dann wäre alles weg. Das wollen wir nicht.
1: Nee.
0: Gut, irgendwelche letzten Worte, bevor wir anfangen?
1: Ja, nee, einfach schnell durch damit.
0: Schnell viel Urlaubsgeld, gut. Dann atmen wir nochmal kurz gemeinsam und legen los.
2: 100 Euro.
1: Weiter.
2: 111 Euro.
0: Oh, da ist ja heute niemand in Geldlaune hier anscheinend.
1: Auch weiter.
2: 120 Euro.
0: Also bitte.
1: Ich sag auch weiter.
0: Na gut.
2: 209 Euro.
0: Ja, ist ja schon mal ein kleiner Sprung jetzt.
1: Ja, ich sag auch trotzdem weiter.
0: Man braucht wahrscheinlich für Malta auch ein bisschen mehr Kohle oder Griechenland, ne?
1: Ja, wäre nicht schlecht.
0: So, wir sind bei Stufe 5. Mal gucken, ob die noch belegt ist.
2: 291 Euro.
0: Wir nähern uns der 3 vorne. Riskieren wir heute noch was?
1: Ja, weiter.
0: Du bist ja aber heute richtig in Zockerlaune. Drück mal.
2: 350 Euro.
0: Das hat noch mal gerade so geklappt. Machen wir noch einen weiter oder sagst du, das war's?
1: Nee, wenn es gerade so geklappt hat, dann sag ich
0: es. Ich weiß nichts. Ich kann mir auch vorstellen, dass hier noch mehr drin ist. Es ist Dienstag. Noch nicht so viel Geld ja, rausgegangen, stimmt. Hoffentlich die Woche. Vielleicht kommt da noch mehr.
1: Ja, okay, einen noch weiter.
2: 444 Euro.
0: Guck mal, es geht doch noch weiter.
1: Ja, okay, aber jetzt ist Stopp, fliegen.
0: Aber das ist jetzt gerade Stufe 7. Ich mag keine ungeraden Zahlen. Wollen wir nicht noch kommen? Einen weiter noch vielleicht.
1: Ja, okay.
0: Also es kann auch sein, dass da eine Niete hinter ist. Dann ist das ganze Geld weg. Keine Gewähr.
1: Aber das hat sich sehr vielversprechend angehört. Ich sag jetzt trotzdem weiter.
0: Ich sehe es ja nicht jetzt. Ich sehe es nicht. Du willst noch mal machen, ganz sicher?
1: Ja. Weiter.
0: Du, Daumen gedrückt. Wenn's Geld weg ist, ja. Schade. Mal gucken.
2: 496 Euro.
0: Oh, gut. Da sind wir jetzt schon ganz knapp an den 500. Machen wir nochmal weiter, oder? Oder was denkst du?
1: Nee, ich sag jetzt Stopp. Weiter. Fliegen.
0: Alles auf einmal. Alles auf einmal. Jette, wir machen's kurz und schmerzlos. 496 Euro für deinen nächsten Urlaub gehören dir.
1: Oh mein Gott.
0: Da kann man doch schon mal zumindest Hin- und Rückflug und noch vielleicht ein geiles Abendessen vor Ort mit hinkriegen, oder?
1: Ja, ich auf jeden Fall. Oh mein Gott.
0: Viel Spaß beim nächsten Urlaub dann.
1: Dankeschön.
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0: Luckily, I follow Rivers. Er hat schon mit den größten deutschen Stars zusammengearbeitet, mit Crow.
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0: Oder zum Beispiel

Sam Payne. Und jetzt ist er endlich auch solo auf Tour. Heute der große Tour-Auftakt. Da ist man ja doch irgendwie auch nochmal ein bisschen aufgeregter, glaube ich. Heute Abend 20 Uhr, große Freiheit 36. Delta präsentiert euch Sam Payne. Es gibt tatsächlich auch noch Tickets an der Abendkasse. Und ihr wisst ja, Tickets für Lau immer bei uns im Backstage-Bereich in der Delta Plus App. Wir sind neuer näher Delta. Wir quatschen nachher mal mit Sam Payne, wie denn so seine Aufregung gerade steht vom Tour-Auftakt und worauf wir uns so freuen können. Das solltet ihr dann natürlich hier ganz frisch und aktuell immer bei Delta. Zum Beispiel auch bald der Musikspezial, kann ich ja schon mal sagen.

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6: 17.45 Uhr.
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7: Mit Finn Riebesel Freundlieb. Für die Menschen in Deutschland soll es wegen der weiter steigenden Spritpreise neue Entlastungen geben. Das hat Kanzler Merz angekündigt. Bald soll es dazu Details geben. Die Möglichkeiten sind allerdings begrenzt, meint Jens Beusen-Hogrefe vom Kiel-Institut für Weltwirtschaft.
8: Das Problem ist, dass die öffentlichen Haushalte mehr oder minder mit dem Rücken zur Wand stehen. Das heißt, große Sprünge sind da nicht möglich. Man wird also dann, wenn man hier wirklich was machen wollte, andere Einnahmen entweder generieren müssen oder Ausgaben streichen. Aber ich glaube, das ist politisch auch wenig attraktiv. Deswegen glaube ich kaum, dass die öffentliche Hand sehr viele Möglichkeiten hat, wenn sie nicht gegen die Verfassung verstoßen möchte, gegen die Schuldenvorgaben der Schuldenbremse, hier große Entlastungen in Aussicht zu stellen.
7: Die Spritpreise sind heute um 12 Uhr wieder raufgegangen, auf 2,60 Euro für den Liter Diesel in Bad Bramstedt zum Beispiel. In Oldenburg in Holstein sind zwei Jungs im Schlamm des Stadtparkteichs eingesunken. Sie hatten keine Chance, sich selbst zu befreien. Cornelius Dreger berichtet.
9: Die beiden Jungs hatten offenbar unterschätzt, wie tief und schlammig der Teich im Stadtpark ist. Sie wollten zu Fuß durch das Gewässer, doch bald steckten sie fest, einer bis zu den Oberschenkeln. Zum Glück hörte eine Spaziergängerin die Hilferufe durch das dichte Gebüsch. Sie alarmierte die Freiwillige Feuerwehr, die die Jungs mit großem Aufwand befreien konnte. Ein Feuerwehrmann sank selbst ein und musste von seinen Kameraden rausgezogen werden.
7: Nach einer Serie von Überfällen auf Tankstellen Anfang des Jahres im Kreis Steinburg und im Kreis Rendsburg-Eckernförde hat die Polizei die mutmaßlichen Täter jetzt dingfest gemacht. Die 18 und 19 Jahre alten Verdächtigen sollen Tankstellen in Schenefeld, Stavstedt und Hohenweststedt überfallen haben. Schwere Laster sollen künftig auch auf dem Gelände der Entsorgungsbetriebe Lübeck Wasserstoff tanken können. Und zwar grünen Wasserstoff. Das Projekt wird vom Land mit über 3,5 Millionen Euro gefördert. Heute überreichte Umweltminister Goldschmidt den Fördercheck. Doppelte Ehre für München. Die bayerische Landeshauptstadt darf 2028 das Finale der Fußball-Champions League ausrichten. Außerdem hat sie den Zuschlag für die Leichtathletik-WM 2031 bekommen. Die nächsten Delta News gibt's in einer Stunde.
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6: Achtung bitte auf der A1 Lübeck-Hamburg zwischen Marsbüttel und dem Kreuz Hamburg-Ost sind Reifenteile auf der Straße. Und Gegenstände liegen auch auf der A23 Heide in Richtung Hamburg zwischen Tornesch und Pinneberg Nord. Eine Ölspur auf der A24 Hamburg-Schwerin zwischen Horn und Jenfeld. Nur eine freie Spur und 3 Kilometer Stop and Go. Auf der A7 Flensburg Richtung Hamburg ist die Radar-Hochbrücke wegen Bauarbeiten gesperrt. Fahrt ab Schleswig-Jagel am besten über die Umleitung. Außerdem im Kreis Pinneberg die Klevendeicher Chaussee dicht zwischen Klevendeich und Neuendeich in beiden Richtungen. Das Ganze geht noch den ganzen Abend über. Eine kaputte Ampel in Hamburg, Kreuzung Ostdorfer Weg, Bahrenfelder Marktplatz, das Ganze. Und es wird geblitzt auf der A7 Hamburg-Flensburg-Höhe Schnelsen in der 80er-Zone. Flensburg stehen sie zur Exe, 30 erlaubt. Nochmal 30 in Bahrenfleet, auf dem Bahrenfleeter Moor das Ganze. Dann haben wir 70 in Diekusen-Fahrstedt auf der Hauptstraße. Und der letzte auch 70 erlaubt auf der B206 bei Bad Segeberg. 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Gute Fahrt!
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6: Und mit der Frage, ob ihr in den Urlaub mit eurem Ex fahren würdet, weil er schon bezahlt ist. Oder ob ihr sagt, oh, nee, also bevor ich das mache und am Ende noch im gleichen Bett pennen muss mit dem oder ihr, würde ich eher noch schnell stornieren oder aufs Geld so verzichten. 0431 986 986 11. Ich bin gespannt auf eure Meinung. Eine ganz klare Ansicht dazu hat Delta-Hörerin Lea. Hören wir gleich auch mal rein nach neuer Musik von Benny Blanco. Und hier sind Paul Monkey und Rossi Orgassi.

0: Da kriegt man direkt mal ein bisschen Urlaubsstimmung von Benny Blanco, Selena Gomez und Becky G. Te Olvido ist neu bei uns auf der Delta-Playlist am Dienstag. Und es ist nicht nur irgendein Dienstag.
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0: Wir gucken mal auf eure Ex-Freundinnen und Ex-Freunde heute und auf Urlaub. Beides zusammen meiner Meinung nach keine gute Kombi. Ihr habt den Urlaub schon gebucht, dann die große Trennung, hoffentlich ohne Rosenkrieg. Ja, was macht man denn dann? Fahrt ihr dann trotzdem noch zu zweit in den Urlaub? Ist doch irgendwie cringe, oder? 0431 986 986 Was würdet ihr machen? Trotzdem in Urlaub fahren oder direkt die Reise stornieren? Erzähl mir mal davon. Per WhatsApp oder Telefon?
2: Also ich habe meinen Ex damals alleine fliegen lassen. Wir haben uns, ich glaube, 3, 4, 5, 6 Wochen vor unserem Urlaub getrennt. Ich habe alles bezahlt, alles schön. Er hat gesagt, mach deine Scheiße alleine. Es war mir egal, weil ich konnte mit diesem Menschen keine Woche irgendwo auf einer Insel verbringen. Nee, da scheiß auf das Geld. Hauptsache, ich muss mit diesem Menschen nichts zu tun haben.
0: Ja, aber es ist vielleicht manchmal auch gar nicht der Mensch. Ich glaube, es ist einfach Urlaub das große Problem. Das ist doch immer irgendwie so ein kleiner Beziehungstest, oder?
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3: Forscherinnen und Forscher aus den USA haben herausgefunden, nach dem Urlaub trennen sich besonders viele Paare. Ein Grund, plötzlich verbringt man nicht mehr nur abends 2 Stunden zusammen, sondern 24/7. Und dabei kommen unterschiedliche Bedürfnisse und alte, ungeklärte Konflikte gern mal auf den Tisch. Der Klassiker. Einer will 12 Stunden am Strand liegen, die andere möchte morgens um 7 aufstehen und das Land erleben. Dazu gibt's kaum Rückzugsorte und plötzlich nervt alles. Sogar das Atmen des anderen. Aber Urlaub muss natürlich nicht im Beziehungskrieg enden. Vorher kurz klären, was beide eigentlich wollen, Kompromisse machen und auch mal getrennt losziehen. Denn ein Urlaub kann eine Beziehung zwar ordentlich durchschütteln, retten kann er sie aber nicht. Beziehungsarbeit ist schließlich kein All-Inclusive-Angebot.
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0: die eigene Wohnung oder sogar das eigene Haus. Für viele klingt das inzwischen eher nach Lottogewinn als einem realistischen Lebensplan. Delta am Start mit Leo. Laut einer Studie des Pestel-Instituts lebt weniger als die Hälfte der Haushalte in Deutschland in eigenen vier Wänden. Die Eigentumsquote ist auf knapp 43% gesunken. Das ist der niedrigste Wert seit mehr als 20 Jahren. Hauptgrund dafür, Bauen und Kaufen sind richtig teuer geworden. Die Herstellungskosten für Wohnungen sind um 160% gestiegen seit der Jahrtausendwende. Gleichzeitig machen hohe Zinsen natürlich auch eine Finanzierung ordentlich schwierig. Und auch der Staat unterstützt nicht so sehr. Das Baukindergeld zum Beispiel auch ausgelaufen. Dazu kommt noch, es macht einen großen Unterschied, wo ihr lebt. In Großstädten und Ballungsräumen ist die Eigentumsquote besonders niedrig. Zum Beispiel im Ruhrgebiet wohnen ganz wenige Leute im Eigenheim. Im Westen besitzen aber tendenziell mehr Leute ihre Wohnung oder ihr Haus als im Osten. Die höchste Eigentumsquote in Süddeutschland.
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0: Ich finde, dass diese Rangliste viel auch über Deutschland aussagt. In so einem reichen Land sind wir trotzdem irgendwie auch so weit hinten. Und dann dieser Gedanke immer, ey, bei der hohen Miete könnte ich auch einfach einen Kredit abbezahlen. Wie soll man da auch rankommen an ein eigenes Haus, wenn man gerade nichts erbt? Man kann ja eigentlich froh sein, wenn das noch gerade zum Leben reicht.
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9: Beim Powerpoint-Karaoke im Haus 73 müssen 7 Leute heute Abend wieder ihre Präsis komplett improvisieren. Die Themen kennen sie vorher nicht. Von berühmten Fischen bis Yoga für Straftäter. Alles dabei. Eine zufällig ausgewählte Jury aus dem Publikum entscheidet am Ende, wer gewinnt. Ihr könnt selbst auf die Bühne oder einfach mit einem Getränk zugucken. Ab 20 Uhr geht's los. Tickets kosten 10 Euro im Vorverkauf. Heute Abend bringt E.ON 500 Drohnen über der Elbe zum Leuchten. Ab 22.20 Uhr verwandeln sie den Himmel für rund 15 Minuten in eine bewegte Hommage an Hamburg. Mit dabei sind unter anderem ein springendes Fischbrötchen, bekannte Schiffe und Motive der Hamburger Fußballvereine. Begleitet wird die Show von Musik. Den besten Blick habt ihr von den Landungsbrücken und dem umliegenden Bereich. Und da kommt ihr auch natürlich für lau hin. Also wenn ihr noch eine gute Date-Idee für heute Abend braucht, there we go.
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10: Auf der A23 Heide Richtung Hamburg, Vorsicht, zwischen Tornesch und Pinneberg Nord liegen Gegenstände auf der Autobahn. Auf der A24 Hamburg Richtung Schwerin gibt es zwischen Horn und Jenfeld eine Ölspur auf der Straße. Dort ist nur noch eine Spur frei und es stockt auf 2 Kilometern. Die A7 Flensburg Richtung Hamburg ist an der Rader Hochbrücke wegen Bauarbeiten gesperrt. Eine Umleitung ab der Abfahrt Schleswig-Jagel ist eingerichtet. Im Kreis Pinneberg ist die Klevendeicher Chaussee zwischen Klevendeich und Neuendeich in beiden Richtungen bis heute Abend gesperrt. In Osterrönfeld ist die Dorfstraße nach einem Unfall dicht. In Hamburg ist die Sophie-Rahe-Jansen-Straße zwischen Nienstädtener Marktplatz und Jürgensallee wegen einer Veranstaltung bis Montag dicht. Und der Spielbudenplatz ist zwischen Davidstraße und beim Trichter wegen einer Veranstaltung dicht. Geblitzt wird in Flensburg in der Straße zur Echse und ein Blitzer steht auch auf der A7 Hamburg Richtung Flensburg in Höhe Schnelsen. 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
9: Kommt gut rein in den Dienstagfeierabend. Gleich mit Lady Gaga und The Dead Dance. Vorher Shakira und Burna Boy. Die Die. Und dann werden wir noch mal kurz ein bisschen christlich. Wir müssen nämlich über den Papst Leo reden. Der kann nicht nur irgendwelche Gebete oder Latein. Der ist richtig modern. Check mal gleich aus, was mein Namenskumpel da so kann.

0: Wenn euer Bruder mal Probleme mit einem neuen Computer hat, dann ruft er ja vielleicht bei euch an. Wenn der Bruder von Papst Leo dem 14. Probleme mit seinem PC hat, dann ruft er einfach mal ganz fix im Vatikan durch.
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0: Ist wirklich so, auch wenn Papst Leo der 14. wahrscheinlich einen ganz schön stressigen Job hat, hilft er seinem Bruder John weiterhin bei ganz normalen Alltagsproblemen. Zuletzt hat mein Namenszwilling Leo am Telefon erklärt, wie er seinen neuen Rechner wieder zum Laufen bekommt, und sogar bei der Steuererklärung hat der Papst seinem Bruder schon geholfen. Offenbar gehören zu seinem Zuständigkeitsbereich nicht nur die katholische Kirche und mehr als eine Milliarde Gläubige, sondern auch der IT-Support innerhalb der Familie. Aber auch Urlaub macht der Papst erstaunlich normal. Im Sommer hat er mit seinen Brüdern Zeit in seiner Residenz in Castel Gandolfo verbracht. Da lagen sie am Pool, haben gelesen, ferngesehen, sind schwimmen gegangen und haben zwischendurch ein Nickerchen auf der Liege gemacht. Ich muss ganz ehrlich sagen, das ist ein ziemlich moderner Papst.
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0: Robin Schulz, Dennis Lloyd,
1: Young Right Now, ihr hört Delta.
0: Ich bin Leo
1: und das hier ist Tame Impala.
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0: Bevor ihr ihn hört, den Originalsong hat Tame Impala schon vor gut einem Jahr rausgebracht. Südkoreanische Singer-Songwriterin Jennie dachte sich dann aber, Anfang 26, oh, da muss ich mal ran, haben sie einen Remix rausgemacht. Hier ist Dracula von Tame Impala und Jennie auf Delta.

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9: Mit Finn Riebesel freundlieb. In Schleswig-Holstein hat es erneut eine Messerattacke gegeben. In Neumünster soll ein 35-Jähriger am frühen Nachmittag auf eine Frau losgegangen sein und auf sie eingestochen haben. Sie wurde verletzt, es besteht aber keine Lebensgefahr. Der Mann wurde festgenommen. Zu den Hintergründen hat die Polizei noch keine Infos rausgegeben. Die Bundesregierung will etwas gegen die steigenden Spritpreise machen. Kanzler Merz sagt, wir müssen handeln. Schon bald soll ein Vorschlag dazu auf dem Tisch liegen, so Merz.
10: Wir werden auf Preistreiberei reagieren. Wir haben dazu das Kartellamt mit einer entsprechenden Missbrauchsaufsicht ausgestattet. Aber wir spüren auch, dass das nicht reicht. Die Lage im Mittleren Osten eskaliert. Die Energiepreise, die Spritpreise an den Zapfsäulen steigen. Für viele Menschen, die täglich das Auto brauchen, ist eine Belastungsgrenze erreicht.
9: Die Spritpreise gehen in Deutschland weiter durch die Decke. Ein Liter Diesel hat am Mittag rund 2,60 Euro gekostet. In Oldenburg in Holstein sind 2 Jungs im Schlamm des Stadtparkteichs eingesunken. Sie hatten keine Chance, sich selbst zu befreien. Erst die Feuerwehr konnte sie mit großem Aufwand rausziehen. Beide waren bereits ziemlich entkräftet. Wer in Kiel, Lübeck, Flensburg und Neumünster auf den Bus angewiesen ist, muss sich am kommenden Montag wieder eine Alternative suchen. Ein Tag vor der neuen Verhandlungsrunde mit den Arbeitgebern hat Verdi erneut zum Warnstreik aufgerufen. Die Gewerkschaft fordert 6,5% mehr Geld und ein Extra für Verdi-Mitglieder. Bekannt geworden ist er unter anderem durch Das Boot oder Bang Boom Bang. Jetzt ist Ralf Richter tot. Der Schauspieler starb letzte Nacht im Alter von 69 Jahren. Das haben seine Kinder über Facebook mitgeteilt. Jürgen Klopps erste Kadernominierung als Bundestrainer nimmt Form an. Vor der offiziellen Bekanntgabe am Donnerstag steht laut Kicker fest, Köln-Shootingstar Zaid Elmala steht im Kader für die 4 Nations-League-Spiele. Hoffenheims Torhüter Oliver Baumann gehört dagegen nicht zum Aufgebot. Die nächsten Delta News gibt's in einer Stunde.
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11: Die A1 Hamburg Richtung Bremen, Vorsicht, zwischen Harburg und dem Maschener Kreuz ist nach einem Unfall gesperrt. Auf der A7 Flensburg Richtung Hamburg ist die Rader Hochbrücke wegen Bauarbeiten gesperrt. Eine Umleitung ab der Abfahrt Schleswig-Jagel ist eingerichtet. Auf der A7 Hamburg Richtung Flensburg ist die Einfahrt Stellingen gesperrt. In Hamburg ist die Sophie-Rahl-Jansen-Straße zwischen Nienstedtener Marktplatz und Jürgensallee wegen einer Veranstaltung bis Montag gesperrt. Und der Spielbudenplatz ist zwischen Davidstraße und beim Trichter wegen einer Veranstaltung gesperrt. In Osterrönfeld ist die Dorfstraße nach einem Unfall gesperrt. Geblitzt wird in Norderstedt auf der Othbirnt-Wixtenstraße beidseitig. Ein Blitzer steht auch in Lübeck auf der neuen Hafenstraße stadtauswärts und in Rellingen auf der Pinneberger Straße. 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
14: Was war los? Was geht ab? Checken wir gleich aus in FOMO mit den Themen des Tages nach Musik von Alex Warren, Eternity. Und hier ist Ariana Grande. Hate that I made you love me. Habt eine entspannte

0: Ich weiß, wir haben gerade irgendwie richtig doofe Nachrichten und Schlagzeilen teilweise. Deswegen gibt's tatsächlich jetzt einfach auch mal ein paar gute Nachrichten. Inter Lines von
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0: Dafür geht's jetzt nach Ungarn. Die neue Regierung will das umstrittene LGBTQIA+-Gesetz aus der Zeit von Viktor Orban umändern. Ein neuer Gesetzentwurf sieht vor, das LGBTQ-Verbot zu streichen, nachdem Minderjährige in Filmen, im Fernsehen oder auch in anderen Medien nicht mehr irgendwas Homosexuelles sehen dürfen. Das Gesetz kommt von 2021. Das hatte selbst Informationen über queere Menschen oder auch Geschlechtsangleichung für Menschen unter 18 sehr stark eingeschränkt. Selbst die Darstellung von zwei Männern oder zwei Frauen in einer Beziehung in bestimmten Medien konnte bestraft werden. Der Europäische Gerichtshof hatte schon im April entschieden, diese Regeln verstoßen gegen EU-Recht. Die neue Regierung in Ungarn unter dem neuen Ministerpräsidenten, die möchte jetzt Inhalte zum Schutz Minderjähriger weiterhin kontrollieren, entscheiden künftig aber nicht mehr die sexuelle Orientierung oder so ein Quatsch. Stattdessen sollen die gleichen Regeln für alle gelten und sich gezielt gegen sexuelle Gewalt, Manipulation oder auch Ausbeutung richten. Ich muss sagen, das ist ja eigentlich sogar ein richtig guter Schritt.
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0: zurück. Becky G und Sorry Puppy auf Delta mit Leo. Und wenn ihr Fans von Oasis seid, dann solltet ihr ganz schnell Tickets kaufen.
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0: Es ist schon ziemlich lange her, dass Oasis nach Deutschland gekommen sind. Im Sommer 2009, also mittlerweile vor gut 17 Jahren. Aber jetzt geht's endlich wieder für Oasis zurück nach Deutschland. Sie kommen im Juli nächsten Jahres für 2 Konzerte in die Allianz Arena nach München. Also, wenn ihr sagt, hätten wir auf jeden Fall Lust nach der großen Reunion-Tour 2025, wo ja leider kein Zwischenstopp in Deutschland war, einfach mal ganz fix dahin kommen, denn ich könnte mir vorstellen, dass die beiden Konzerte, obwohl die Allianz Arena so groß ist, dann doch recht schnell ausverkauft sind. Oder ihr sagt euch auch nach München, ist ja auch in Süddeutschland, da muss man doch eigentlich gar nicht hin. Oasis, Wonderwall und auch alle anderen Ohrwurm-Banger von Oasis gibt's auch in unserem Delta-Mitsing-Stream. Da kriegt ihr die Band jederzeit und könnt trotzdem so ein bisschen Karaoke singen. Ich meine, es ist ja der Karaoke-Song schlechthin. Da ist auch er hier mit drin.

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0: Die A1 Hamburg Richtung Bremen, Vorsicht. Zwischen Harburg und dem Maschener Kreuz ist die Autobahn nach einem Unfall gesperrt. Die A7 Flensburg Richtung Hamburg ist an der Rader Hochbrücke wegen Bauarbeiten gesperrt. Eine Umleitung ab der Abfahrt Schleswig-Jagel ist eingerichtet. Auf der A7 Hamburg Richtung Flensburg ist die Einfahrt Stellingen gesperrt. In Hamburg ist der Spielbudenplatz zwischen der Davidstraße und beim Trichter wegen einer Veranstaltung gesperrt. Und die Sophie-Rahl-Jansen-Straße ist zwischen dem Nienstedtener Marktplatz und der Jürgensallee wegen einer Veranstaltung bis Montag gesperrt. Geblitzt wird in Ahrensbürg in Spexerholz, ein Blitzer steht auch in Bahrenfleth, im Bahrenfleter Moor und in Gammelund auf der Hauptstraße. 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
2: Unsere Delta Playlist wird euch den Weg in den Dienstag Feierabend auf keinen Fall vermiesen. Da gibt's gleich nämlich Sam Fender und Olivia Dean mit Rain Me In. Vorher noch Bibi Rexha, Faithless, New Religion. Aber mein Thema in der Internetinspektion, das könnte euch vielleicht noch den Weg in den Feierabend ein bisschen doofer machen. Es geht nämlich um Tanken. Mehr dazu in 6 Minuten.
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0: Der Blick auf die Preise an der Tanke, der fühlt sich ja inzwischen an wie ein kleiner Horrorfilm, ne? Hier ist Delta mit Leon. Nur, dass ihr danach nicht entspannt aus dem Kino kommt, sondern mit deutlich weniger Geld auf dem Konto weiterfahren dürft. E10 hat ja am Wochenende schon ein neues Rekordhoch erreicht und auch Diesel ist von seinem bisherigen Rekordpreis nicht mehr weit entfernt. Mittlerweile Preise um die 2,60 zum Beispiel in Bad Bramstedt, also doch ordentlich angezogen nochmal. Besonders heftig, die Spritpreise sind innerhalb von nur 2 Wochen richtig angestiegen. Gut 12 Cent ist E10 teurer geworden, bei Diesel mehr als 20 Cent. Bei einer kompletten Tankfüllung macht das schnell einige Euro zusätzlich aus. Geld, das dann halt beim Einkaufen, beim Ausgehen oder für den nächsten Urlaub fehlt. Aber hey, ihr wisst ja, fliegen oder fliegen, wir spendieren euch ja den nächsten Urlaub. Aktuell sieht es leider nicht danach aus, als würden die Preise direkt deutlich sinken. Der Ölpreis geht ja weiter hoch, deshalb rechnet auch der ADAC damit, dass Tanken erstmal noch ein bisschen teurer wird. Ist auch Thema bei euch im Netz natürlich.
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0: DJ Luca Dantas Padafora schreibt zum Beispiel, bin dafür, dass endlich Teleportation erfunden wird. Theo fragt sich außerdem, was macht unser Kartellamt eigentlich so den ganzen Tag? Nicola meint, at this point ist ein Liter Energy Drink einfach günstiger, ich laufe dann bald zur Arbeit. Und Kai spricht uns allen aus der Seele, einfach bitte wieder günstiger machen. Liebe Grüße und danke.

0: DJ Goja und Michiko auf Delta. Mein Name ist Leo, ich gehe jetzt aber in den Feierabend und gebe ab an Kollegin Melle und an die Delta Frische Theke. Ab jetzt eine Stunde lang nur neue Musik, die ist wirklich gefühlt erst seit gestern draußen. Also einfach dranbleiben, wenn ihr eure Lieblingssongs von morgen schon heute hören wollt. Und hier schon mal ein kleiner Vorgeschmack für euch.
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1: Mit Finn Riebesel, Freundlieb. In Schleswig-Holstein hat es erneut eine Messerattacke gegeben. In Neumünster soll ein 35-Jähriger am frühen Nachmittag auf eine Frau losgegangen sein und auf sie eingestochen haben. Sie wurde verletzt, es besteht aber keine Lebensgefahr. Der Mann wurde noch am Tatort festgenommen. Zu den Hintergründen hat die Polizei noch keine Infos rausgegeben. Erst letzte Woche hatten brutale Angriffe mit einem Messer und einer Machete in Ratzeburg und Ahrensburg das Land erschüttert. Dabei starb eine Frau, zwei Menschen wurden teils lebensgefährlich verletzt. Beide Tatverdächtige sind mittlerweile in der Psychiatrie. Die Preise an den Tankstellen kennen weiter nur eine Richtung, und zwar nach oben. Um 12 Uhr ging es zum Beispiel in Bad Bramstedt beim Diesel auf 2,60 Euro rauf, ein neuer Rekord. Das belastet nicht nur Verbraucher, sondern auch die Wirtschaft. Jens Beusen-Hohgräfe vom Kiel-Institut für Weltwirtschaft.
2: Das dämpft die Nachfrage, aber wir haben natürlich auch Effekte bei allen, die Diesel und Benzin nutzen. Insbesondere sind natürlich die Spediteure da zu sehen, aber auch ganz viele andere Unternehmen nutzen Diesel und Benzin oder Rohölprodukte als Input. Und die trifft es natürlich auch, weil die zusehen müssen, wie sie die Preissteigerung weitergeben können an ihre Kunden. Und das ist teilweise in dem Umfeld, in dem wir uns bewegen, dann nicht so einfach.
1: Kanzler Merz hat heute angekündigt, dass es für die Menschen in Deutschland neue Entlastungen geben soll. Wie die genau aussehen, ist aber noch unklar. Wer in Kiel, Lübeck, Flensburg und Neumünster auf den Bus angewiesen ist, muss sich am kommenden Montag wieder eine Alternative suchen. Ein Tag vor der neuen Verhandlungsrunde mit den Arbeitgebern hat Verdi erneut zum Warnstreik aufgerufen. Die Gewerkschaft fordert 6,5% mehr Geld und ein Extra für Verdi-Mitglieder. Die Kieler Polizei ermittelt nach einer Schussverletzung bei einem 28-Jährigen im Stadtteil Hassee. Sonntag früh war der Mann in der Gärtnerstraße am Bein getroffen worden. Die Täter waren geflüchtet. Zu einem möglichen Motiv der Tat macht die Kripo bislang keine Angaben. Das Segelschulschiff Gorch Fock kehrt kommenden Samstag von seiner Transatlantikreise zurück in den Heimathafen Kiel. Ziele waren seit Anfang April unter anderem New York, Las Palmas, Hamilton auf den Bermudas oder Halifax in Kanada. Die Bark hat auf der Fahrt über 14.000 Seemeilen, also fast 26.000 Kilometer zurückgelegt. Die nächsten Delta News gibt's in einer Stunde.
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3: Auf der A23 Heide Richtung Hamburg, Vorsicht, zwischen Elmshorn und Tornesch liegt eine Schaufel auf der Autobahn. Die A7 Hamburg Richtung Flensburg ist am Elbtunnel gesperrt, die Höhenkontrolle wurde ausgelöst, es staut sich schon auf 3 Kilometern zurück. Auf der A7 Flensburg Richtung Hamburg ist die Rader Hochbrücke wegen Bauarbeiten gesperrt, eine Umleitung ab der Abfahrt Schleswig-Jagel ist eingerichtet. In Hamburg ist der Spielbudenplatz zwischen der Davidstraße und beim Trichter wegen einer Veranstaltung dicht. Und die Sophie-Rahl-Jansen-Straße ist zwischen dem Nienstedtener Marktplatz und der Jürgensallee wegen einer Veranstaltung bis Montag dicht. Geblitzt wird in Diekhusen-Fahrstedt auf der Hauptstraße, es blitzt auch in Norderstedt auf dem Friedrichsgaberweg beidseitig und in Bahrenfleth im Bahrenfleter Moor. 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
4: Schönen guten Abend. Melle ist hier, wie immer am Freitagabend ab 20 vor 9 und Dienstagabend ab 20 vor 8 mit der Frische Theke. Heute neue Musik von den Leoniden, Domitiana, Felix Jen, Ray, Clock Clock, Danger Dan, David Guetta, Blumengarten. Und wir starten jetzt mit zwei Ladies, wo wir ja seit dem 5. September wissen, dass da was zusammenkommt. Da hat nämlich Icky Mel im Berliner Sommergarten gespielt. Bad Moms J war als Gästin mit dabei und die haben den damals noch unveröffentlichten Song zusammengespielt. Jetzt gibt's ihn für alle. Hier sind Bad Moms J und Icky Mel mit. Geile Sau. Trotzdem.
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When in Rome war das hier in der Frische Theke bei Delta von Duff Cameron. Mein Name ist Melle und das ist für Duff Cameron, 30 Jahre jung aus Seattle in Washington, ein richtiger Neustart. Denn es ist die erste Single von ihrem kommenden Album und es wird ihr allererstes sein. Und als ich das gelesen habe, habe ich gedacht so, hä, Debütalbum, die ist ja auch schon jetzt ein paar Jahre mit dabei. Und es gab in 2023 auch sowas wie ein Album, war aber sowas wie ein erster Teil. Und das Album, das jetzt kommt, rundet das Ganze ab und ist dann trotzdem noch ein Debütalbum. Naja, Datum für das Album steht noch nicht fest. Den Song gibt es jetzt erstmal, When in Rome. Und das bringt uns jetzt zu dem wunderbaren Johnny Mahoro. Und der, finde ich, der released auf so stabil gutem Niveau. Und in seinem neuesten Track geht's um das Ende der Welt. Hier ist Johnny Mahoro bei Delta in der Frische.

Mel ist hier, wie jeden Freitagabend ab 20 vor 9 und Dienstagabend ab 20 vor 8 mit der frischen Theke hier bei Delta. Das war Chloe Kisha mit Question of the Day. Chloe Kisha ist eine britisch-malaysische Sängerin, eine der, wie ich finde, spannendsten Pop-Newcomerinnen. Und ich glaube, wenn ihr so die Musik von Sabrina Carpenter oder auch Olivia Rodrigo möchtet, könntet ihr schon mal ein bisschen eintauchen in den Back-Katalog von Chloe Kisha. Das war jetzt gerade ihre neueste Single, Question of the Day. So, dann gibt's was Neues von Blumengarten. Ich glaube, die kennt jetzt seit diesem Jahr jeder. Mindestens aber mal den Song. So. Das war ja ein Song zusammen mit Kitschkrieg. Und für die neueste Nummer haben sich Blumengarten mit UFO361 und Soli zusammengetan. Die gemeinsame Nummer heißt War nie weg. Gibt's jetzt hier in der frischen Theke bei Delta.

0: David Guetta aus Frankreich und Hyperton aus Italien waren das hier gemeinsam auf dieser frische, dicke Playlist bei Delta mit ihrem neuesten gemeinsamen Song You and I, Me and You. Und das bringt uns jetzt zu dem wunderbaren Danger Dan. Sein zweites Klavieralbum, Keine Angst, erscheint sehr bald schon. Am 2. Oktober ist es soweit. Der Titeltrack, Keine Angst, die meisten meiner Freunde, dass es hier so schön ist. Und jetzt 3 Wochen vor Release des Albums gibt's jetzt mal einen weiteren Appetizer. Die Nummer heißt Zum Späti. Hier ist Danger Dan bei Delta.
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7: Mit einem neuen Clock-Clock-Song starten wir hier in eine neue halbe Stunde von der Frische-Theke. Außerdem in den kommenden 30 Minuten noch neue Musik von den Leoniden dabei. Domitiana, Felix, Jen, Tränen, Ray, Ibau und wie gesagt jetzt Clock-Clock. Die haben im Februar 2026 eine EP namens Out of the Dark veröffentlicht. Und der Song, den ich euch jetzt hier spiele, ist sozusagen jetzt der erste neue Song seitdem. Hier sind Clock-Clock mit Skeletons.
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Hier haben sich zwei ganz tolle Ladies zusammengetan, Ibau und Joy Denalani in der Frische Theke bei Delta mit ihrem gemeinsamen Song Neues Leben. Das ist ein Track von Ibaus sechstem Album, Typologie eines Lebens. Ist jetzt raus, kann überall gehört werden. Und für dieses neue Album hat sie sich auf einen Track eben Soul-Legende Joy Denalani rangeholt. Richtig toll. Das bringt uns jetzt hier zu Ray. Und mal abgesehen davon, dass alles, was Ray singt, sowieso per se erstmal fantastisch klingt, ist dieser Song was ganz Besonderes. Denn Emma und Absolutely sind Rays jüngere Schwestern. Wie viel Talent kann in einer Familie stecken, frage ich euch. Hier sind Ray, Emma und Absolutely mit ihrem gemeinsamen Track Joy in der Frage.

Creme ist das Projekt von Steffen Israel, dem Kraftklub-Gitarristen, zusammen mit der Sängerin Gwendolyn. Und am 30. Oktober erscheint deren zweites Album Leben in einer Katze. Hier ist die frische Theke bei Delta. Mein Name ist Melle. Und Felix Jehn hat einen neuen Track. Sehr clubby. Also Felix Jehn hatte ja schon den ein oder anderen Radio-Hit. Die waren alle etwas, ich sag mal, gediegener. Das ist schon echt ein bisschen doller und clubbiger. Die Nummer hat er zusammen gemacht mit Jaguar und Fangs. Der Song heißt Why You Mad? Hier ist Felix Jehn bei Delta in der frische Theke.

Domitiana war das hier in der Frische Theke. Die Sendung gibt's immer am Freitagabend ab 20 vor 9 und Dienstagabend ab 20 vor 8. Ich bin Melle und Domitianas neuer Song, den ihr gerade gehört habt, heißt Ich verstehe es jetzt. Domitiana heißt mit bürgerlichem Namen, und das finde ich ziemlich fantastisch, Domitiana Helga Gibbels. 1997 in Freiburg geboren, zeitweise auf Sizilien aufgewachsen, lebt sie seit ihrer Jugend in Berlin. Ohne Benzin war ihr erster großer Hit 2022 und das gerade war ihr neuester Track. Und ich verabschiede mich jetzt mit Musik aus Norddeutschland, aus Kiel, von den wunderbaren Leoniden. Da kommt ein neues Album. Wenn ich jetzt nicht komplett irgendwas falsch verstanden habe, dann erscheint das am 1. Januar. Was für ein Start ins neue Jahr. Der Albumtitel natürlich schon wieder unmöglich, weil niemals nie werde ich mir das merken können. Und lese das deshalb jetzt hier ab. Das kommende Leoniden-Album heißt If You Say Forever One More Time, I'll Remind You That We Die. Der neueste Song heißt Umami und dazu gab es, wie auch schon bei den Vorgänger-Singles, eine ziemlich gute Social-Media-Kampagne. Jamin, der Keyboarder, hat jeden Tag auf etwas gesessen und jeden Tag wurde die Position höher. Angefangen auf dem Boden und am Ende hat er auf, glaube ich, das letzte Video, was ich gesehen habe, war auf einem Windrad. Mag ich sehr, deren Social-Media-Game. Ich verabschiede mich mit den Leoniden und Umami. Wünsche euch noch einen schönen Abend. Das war Melle mit der Frische Theke hier bei Delta.

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2: Mit Finn Riebesel freundlieb. Bei einem Messerangriff in Neumünster ist eine Frau am frühen Nachmittag verletzt worden. Die Polizei konnte direkt am Tatort einen 35 Jahre alten Verdächtigen festnehmen. Ob sich der Mann und die Frau kennen, dazu machen die Ermittler noch keine Angaben. Auch ein mögliches Motiv ist bislang unklar. Die Frau schwebt nach Angaben der Polizei nicht in Lebensgefahr. Der Tatort in der Göbenstraße wurde zwischenzeitlich weiträumig abgesperrt. 2,60 Euro. So viel kostet heute ein Liter Diesel, zum Beispiel in Bad Bramstedt. So teuer war Kraftstoff in Deutschland noch nie. Das belastet nicht nur Verbraucher, sondern auch die Wirtschaft. Und das Ende der Fahnenstange ist vermutlich noch nicht erreicht. Jens Beusen-Hogrefe vom IFW in Kiel sagte uns.
3: Auf der einen Seite waren wir lange Zeit überrascht, wie moderat eigentlich sogar die Ausschläge waren. Hätte man vor wenigen Jahrzehnten noch gesagt, die Straße von Hormuz wird geschlossen, hätte man, glaube ich, noch ganz andere Effekte erwartet. Dass sich jetzt das so drastisch verschärft, hat sicherlich auch damit zu tun, dass die Pipeline-gebundene Lieferung durch Saudi-Arabien jetzt in Frage steht. Und wie stark das die Preise beeinträchtigen wird, ist schwer vorhersagbar. Aber ja, es kann durchaus noch mal deutlich mehr werden.
2: Kanzler Merz hat heute immerhin neue Entlastungen angekündigt. Wie die aussehen, ließ er aber offen. In Oldenburg in Holstein sind zwei Jungs im Schlamm des Stadtparkteichs eingesunken. Sie hatten keine Chance, sich selbst zu befreien. Cornelius Dreger berichtet.
4: Die beiden Jungs hatten offenbar unterschätzt, wie tief und schlammig der Teich im Stadtpark ist. Sie wollten zu Fuß durch das Gewässer, doch bald steckten sie fest, einer bis zu den Oberschenkeln. Zum Glück hörte eine Spaziergängerin die Hilferufe durch das dichte Gebüsch. Sie alarmierte die freiwillige Feuerwehr, die die Jungs mit großem Aufwand befreien konnte. Ein Feuerwehrmann sank selbst ein und musste von seinen Kameraden rausgezogen werden.
2: Nach einer Serie von Überfällen auf Tankstellen Anfang des Jahres im Kreis Steinburg und im Kreis Rendsburg-Eckernförde hat die Polizei die mutmaßlichen Täter jetzt dingfest gemacht. Die 18 und 19 Jahre alten Verdächtigen sollen Tankstellen in Schenefeld, Starfstedt und Hohenweststedt überfallen haben. Schwere Laster sollen künftig auch auf dem Gelände der Entsorgungsbetriebe Lübeck Wasserstoff tanken können. Und zwar grünen Wasserstoff. Das Projekt wird vom Land mit über 3,5 Millionen Euro gefördert. Heute überreichte Umweltminister Goldschmidt den Fördercheck. Die nächsten Delta News gibt's in einer Stunde.
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5: Die A7 Flensburg Richtung Hamburg ist die Rader Hochbrücke wegen Bauarbeiten gesperrt. Eine Umleitung ab der Abfahrt Schleswig-Jagel ist eingerichtet. Die B503 Schwedeneck Richtung Kiel ist die Holtenauer Brücke gesperrt. In Hamburg ist der Spielbudenplatz zwischen Davidstraße und beim Trichter wegen einer Veranstaltung dicht. Außerdem ist die Sophie-Rahl-Jansen-Straße zwischen Nienstedtener Marktplatz und Jürgensallee wegen einer Veranstaltung bis Montag dicht. Geblitzt wird in Diekusen-Fahrstedt auf der Hauptstraße, in Norderstedt auf dem Friedrichsgaberweg beidseitig und ein Blitzer steht auch in Bahrenfleth auf dem Bahrenfleter Moor. 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

0: Der Blick auf die Preise an der Tanke, der fühlt sich ja inzwischen an wie ein kleiner Horrorfilm, ne? Hier ist Delta mit Leon. Nur, dass ihr danach nicht entspannt aus dem Kino kommt, sondern mit deutlich weniger Geld auf dem Konto weiterfahren dürft. E10 hat ja am Wochenende schon ein neues Rekordhoch erreicht und auch Diesel ist von seinem bisherigen Rekordpreis nicht mehr weit entfernt. Mittlerweile Preise um die 2,60 zum Beispiel in Bad Braden steht, also doch ordentlich angezogen nochmal. Besonders heftig, die Spritpreise sind innerhalb von nur 2 Wochen richtig angestiegen. Gut 12 Cent ist E10 teurer geworden, bei Diesel mehr als 20 Cent. Bei einer kompletten Tankfüllung macht das schnell einige Euro zusätzlich aus. Geld, das dann halt beim Einkaufen, beim Ausgehen oder für den nächsten Urlaub fehlt. Aber hey, ihr wisst ja, fliegen oder fliegen, wir spendieren euch ja den nächsten Urlaub. Aktuell sieht es leider nicht danach aus, als würden die Preise direkt deutlich sinken. Der Ölpreis geht ja weiter hoch, deshalb rechnet auch der ADAC damit, dass Tanken erstmal noch ein bisschen teurer wird. Ist auch Thema bei euch im Netz natürlich.
1: Internetinspektion.
0: DJ Luca Dantas Padafora schreibt zum Beispiel, bin dafür, dass endlich Teleportation erfunden wird. Theo fragt sich außerdem, was macht unser Kartellamt eigentlich so den ganzen Tag? Nicola meint, at this

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1: Mit Ina, moin. Deine Anne, das ist eine Wanderausstellung, die nachdenklich macht, aber vor allem eins zeigt, Geschichte ist nicht einfach irgendwann vorbei. Die Ausstellung macht gerade Stopp in der St. Jakobikirche in Lübeck. Dabei geht's um Anne Frank und ihr Leben zur Zeit des Nationalsozialismus, ihr Tagebuch, ihr Versteck in Amsterdam und ihre Ermordung in KZ Bergen-Belsen. Aber die Ausstellung will nicht nur Vergangenes behandeln, sie stellt auch Fragen, die ziemlich aktuell sind. Zum Beispiel, wer bin ich? Wen schließe ich vielleicht aus und was kann ich selbst bewirken? Besonders spannend ist auch, einige Schülerinnen und Schüler haben sich zu Guides ausbilden lassen und führen jetzt selbst andere Schulklassen durch die Ausstellung durch. Ihr könnt die Geschichte also nicht nur anschauen, sondern euch auch dort mit anderen jungen Leuten austauschen. Die Ausstellung Deine Anne ist noch bis Freitag, das ist der 18. September, hier in der Lübecker St. Jakobikirche zu sehen. Und ihr könnt einfach vorbeikommen zu den Eröffnungszeiten der Kirche.

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2: Mit Hanna Messerschmidt. Für die Menschen in Deutschland soll es wegen der weiter steigenden Spritpreise neue Entlastungen geben. Das hat Bundeskanzler Friedrich Merz angekündigt. Für viele Menschen, die täglich das Auto brauchen, sei eine Belastungsgrenze erreicht, so Merz.
3: Wir stehen dazu deshalb in engem Austausch in der Bundesregierung und mit den Ländern. Und ich bin der Meinung, dass wir handeln müssen. Das genaue Instrumentarium steht noch nicht fest. Sie können aber davon ausgehen, dass wir sehr bald einen Vorschlag dazu vorlegen werden.
2: Die Spritpreise kennen aktuell nur eine Richtung, nach oben. Am Mittag ging es wieder rauf, auf rund 2,60 Euro für den Liter Diesel. Die organisierte Kriminalität ist in Deutschland weiter auf dem Vormarsch. Das geht aus einem aktuellen BKA-Bericht hervor. Bei fast 700 Ermittlungsverfahren wurden im letzten Jahr knapp 8000 Tatverdächtige erwischt. Der höchste Wert seit 5 Jahren. Dabei verdienen die Kriminellen ihr Geld hauptsächlich mit Drogen. Laut Innenminister Dobrindt geht es nicht nur darum, die Täter zu fassen, sondern auch die Netzwerke zu zerschlagen.
4: Nicht nur Strafverfolgungen durchführen, sondern Strukturen erkennen, ausheben und zerstören. Nicht nur die Drogen bekämpfen, sondern vor allem auch das Vermögen dabei abschöpfen.
2: Die CDU-Spitze kommt am Wahlsonntag zu einer Krisensitzung zusammen. Dabei sollen die Ergebnisse in Mecklenburg-Vorpommern und Berlin analysiert werden. Die Umfragen sehen alles andere als rosig aus. Bei der Sitzung geht es auch um die Zukunft von Kanzler Merz, der selbst in der eigenen Partei unter Druck steht. Verkehrsminister Bilger ist offen für Ticketkontrollen vor Bahnsteigen an großen Bahnhöfen, also nicht erst im Zug. Im Fernverkehr sei das grundsätzlich sinnvoll, sagte der CDU-Politiker den Funke-Zeitungen. Solche Zugangskontrollen will Bilger in Deutschland erstmal praktisch testen. Wie gesund sind die Pflanzen auf der Erde? Das will die Europäische Weltraumorganisation ESA mit einem neuen Satelliten überwachen. Der nimmt sonst nicht sichtbares Rotlicht wahr, kann also quasi in die Pflanzen reinschauen. Daraus lässt sich dann ableiten, ob zum Beispiel mehr gewässert oder anders gedüngt werden soll. Doppelte Ehre für München. Die bayerische Landeshauptstadt darf 2028 das Champions-League-Finale ausrichten. Außerdem hat sie den Zuschlag für die Leichtathletik-WM 2031 bekommen. Die nächsten Delta-News gibt's in einer Stunde.
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5: In Hamburg ist der Spielbudenplatz zwischen Davidstraße und beim Trichter wegen einer Veranstaltung gesperrt. Und die Sophie-Rahl-Jansen-Straße ist zwischen Nienstedtener Marktplatz und Jürgensallee wegen einer Veranstaltung bis Montag gesperrt. Geblitzt wird in Norderstedt auf dem Friedrichsgaberweg beidseitig, es blitzt auch auf der Otby-Entwickstenstraße beidseitig und in Lübeck auf der neuen Hafenstraße stadtauswärts. 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
1: Was ist denn hier los?
2: In Bukarest, da gab es gerade einen neuen Rekord. Rund 20.000 Menschen haben an einer riesigen Tafel gegessen, getrunken und gefeiert.
3: Cool.
2: Das Ding war unglaubliche 5.055 Meter lang.
3: Eieiei.
2: Und hat sich durch mehrere Bereiche der rumänischen Hauptstadt gezogen. Zum Vergleich, wer von einem zum anderen Ende spazieren gehen wollte, der hat ungefähr eine Stunde gebraucht.
3: Oha.
2: Warum das Ganze? Sie haben damit Spenden gesammelt. Und zwar für ein Krankenhaus, in dem Kinder und Jugendliche mit schweren psychischen Erkrankungen behandelt werden können.
3: Okay.
2: Also für einen guten Zweck.
3: Ja.
2: Und schon im Vorjahr gab es einen Rekord mit 2.783 Metern. Jetzt war das ganze Ding aber nochmal länger. Und ganz wichtig, den Rekord gab es für die längste recycelbare Tafel. Also das Ding landet nicht einfach auf dem Müll und wird verbrannt. Daraus kann man noch wieder was machen.
3: Schöne Geschichte. Weißt du, was ich richtig liebe, Schwenker?
2: Katzen?
3: Nö. Ja. Ich meinte eher den Geruch von Kaffee an einem Samstag oder Sonntagmorgen.
2: Auch schön.
3: Das liebe ich sehr. Und dieser Geruch löst anscheinend eine ganze Menge in uns aus. Was genau, damit haben sich jetzt Forscher aus Japan auseinandergesetzt. Für die Studie haben sie bei allen Teilnehmern physiologische und psychologische Messungen durchgeführt. Und zwar 5 Minuten bevor sie einen frisch gebrühten Kaffee geschnuppert haben und danach. Dabei rausgekommen ist, dass Gefühle wie Anspannung, Angst, Müdigkeit, Verwirrung, Depression und Niedergeschlagenheit durch den Kaffeeduft abgenommen haben. Zumindest hat sich das durchs Ausfüllen eines Fragebogens gezeigt. Auch bei den Messungen der Gehirnaktivität konnte man leichte Veränderungen in Bezug auf Entspannung feststellen. Nur bei der Herzfrequenz gab es jetzt keinerlei erkennbare Unterschiede. Also zieht euch einfach mal 5 Minuten Kaffeeduft rein und schon fühlt ihr euch ein bisschen entspannter. Und kleiner Pro-Tipp von mir noch an dieser Stelle.
2: Ja?
3: Wenn ihr ihn dann auch noch trinkt, dann werdet ihr sogar ein bisschen wacher. Krass, oder?
2: Geil.
4: Das ist auf jeden Fall Litty AF.
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1: Es ist 6:12. Ich glaube, wenn jemand das jetzt gerade gehört hat und auch im Bett liegt, der wird aber liegen bleiben und sich krank melden.
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0: Hamburger SV wird das Stadion erweitert. Delta ist hier mit wieder Joshua. Also unter anderem werden ein paar neue Toiletten gebaut. Aber es gibt dann auch mehr Plätze. Insgesamt, wenn es fertig ist, dann 60.000. Wobei die große Frage ist, haben 60.000 Menschen Bock, ständig sich irgendwie so 0:5 Klatschen anzuschauen?
1: Ja, halt den
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1: Mit Hanna Messerschmidt. Die Regierung will etwas gegen die steigenden Spritpreise machen. Bundeskanzler Friedrich Merz sagt, wir müssen handeln. Schon bald soll ein Vorschlag dazu auf den Tisch, so Merz.
2: Wir werden auf Preistreiberei reagieren. Wir haben dazu das Kartellamt mit einer entsprechenden Missbrauchsaufsicht ausgestattet. Aber wir spüren auch, dass das nicht reicht. Die Lage im Mittleren Osten eskaliert. Die Energiepreise, die Spritpreise an den Zapfsäulen steigen. Für viele Menschen, die täglich das Auto brauchen, ist eine Belastungsgrenze erreicht.
1: Die Spritpreise gehen in Deutschland weiter durch die Decke. Ein Liter Diesel hat am Mittag rund 2,60 Euro gekostet. Kriminelle Banden setzen in Deutschland immer öfter auf Gewalt als Dienstleistung. Dafür werden laut Innenminister Dobrindt auch Minderjährige als Wegwerftäter angeworben. Besonders groß bleibt laut BKA-Bericht das Problem mit Drogen. Um gegen die Banden besser vorgehen zu können, will Dobrindt auch an ihr Geld und die Konten ran. Verkehrsminister Wilger kann sich Ticketkontrollen vor Bahnsteigen an großen Bahnhöfen vorstellen, also nicht erst im Zug. Im Fernverkehr sei das grundsätzlich sinnvoll, sagte der CDU-Politiker den Funke-Zeitungen. Mehr von Dirk Justis.
3: In anderen Ländern kommt man im Fernverkehr teils nur mit Tickets ans Gleis. Dieses System lasse sich aber nicht einfach auf Deutschland übertragen, sagte Bilger. Viele Bahnhöfe seien dafür nicht ausgelegt. Solche Zugangskontrollen will Bilger in Deutschland erstmal praktisch testen. Gleichzeitig sieht der Minister wachsende Gefahren für die Verkehrsinfrastruktur. An sensiblen Stellen müsse deshalb der Schutz verbessert werden.
1: Die USA haben jetzt erstmals offiziell Waffen im Weltall. Hintergrund sind mögliche Bedrohungen durch China und Russland. Einzelheiten nennt das Militär nicht. Atomwaffen im All sind verboten, konventionelle Waffen dagegen nicht. Jürgen Klopps erste Kadernominierung als Bundestrainer nimmt Form an. Vor der offiziellen Bekanntgabe am Donnerstag steht laut Kicker fest, Köln Shootingstar Said Elmala steht im Kader für die vier Nations League Spiele. Hoffenheims Torhüter Oliver Baumann gehört dagegen nicht zum Aufgebot. Die nächsten Delta News gibt's in einer Stunde.
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4: Auf der A7 Hamburg Richtung Flensburg, bitte aufpassen, zwischen Kaltenkirchen und Bad Bramstedt liegen Gegenstände auf der Autobahn. Auf der A23 Hamburg-Heide, zwischen Pinneberg Mitte und Pinneberg Nord sind in beiden Richtungen Rehe auf der Straße unterwegs. In Hamburg ist die Sophie-Rahl-Jansen-Straße zwischen Nienstedtener Marktplatz und Jürgensallee wegen einer Veranstaltung bis Montag gesperrt. Und der Spielbudenplatz ist zwischen Davidstraße und beim Trichter wegen einer Veranstaltung gesperrt. Geblitzt wird in Norderstedt auf dem Friedrichsgaberweg beidseitig. 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

0: Wenn euer Bruder mal Probleme mit einem neuen Computer hat, dann ruft er ja vielleicht bei euch an. Wenn der Bruder von Papst Leo dem 14. Probleme mit seinem PC hat, dann ruft er einfach mal ganz fix im Vatikan durch.
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0: Ist wirklich so, auch wenn Papst Leo der 14. wahrscheinlich einen ganz schön stressigen Job hat, hilft er seinem Bruder John weiterhin bei ganz normalen Alltagsproblemen. Zuletzt hat mein Namenszwilling Leo am Telefon erklärt, wie er seinen neuen Rechner wieder zum Laufen bekommt, und sogar bei der Steuererklärung hat der Papst seinem Bruder schon geholfen. Offenbar gehören zu seinem Zuständigkeitsbereich nicht nur die katholische Kirche und mehr als eine Milliarde Gläubige, sondern auch der IT-Support innerhalb der Familie. Aber auch Urlaub macht der Papst erstaunlich normal. Im Sommer hat er mit seinen Brüdern Zeit in seiner Residenz in Castel Gandolfo verbracht. Da lagen sie am Pool, haben gelesen, ferngesehen, sind schwimmen gegangen und haben zwischendurch ein Nickerchen auf der Liege gemacht. Ich muss ganz ehrlich sagen, das ist ein ziemlich moderner Papst.
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0: Nach 15 Jahren ist Schluss. Delta ist hier mit wieder Joshua. Ja, RTL 2 und die Geissens trennen sich. Die finale Staffel ist jetzt gerade noch in Produktion. Und danach heißt es Abschied nehmen, aber nicht vom Fernsehen komplett. Man wechselt nur den Sender. Ab Sommer 2027 ist die neue Heimat der Geissens dann ProSieben Sat.1. Auf welchem Sender die Doku-Soap also künftig genau laufen soll, ist noch nicht klar. Fest steht aber, egal wie sehr die Preise an der Tankstelle in die Höhe schießen, auf eine Sache können wir uns in Deutschland immer noch verlassen und das ist billige TV-Unterhaltung.
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2: Mit Hanna Messerschmidt. Autofahrer in Deutschland werden darauf schon lange gewartet haben. Wegen der steigenden Spritpreise soll es neue Entlastungen geben. Das hat Kanzler Merz angekündigt. Wie die aussehen, ließ er offen. Merz will aber sehr bald Details dazu nennen. Die Möglichkeiten für Entlastungen dürften dabei begrenzt sein, sagte uns Jens Beusen-Hogrefe vom Kiel-Institut für Weltwirtschaft.
3: Große Sprünge sind da nicht möglich. Man wird also dann, wenn man hier wirklich was machen wollte, andere Einnahmen entweder generieren müssen oder Ausgaben streichen. Aber ich glaube, das ist politisch auch wenig attraktiv. Deswegen glaube ich kaum, dass die öffentliche Hand sehr viele Möglichkeiten hat, wenn sie nicht gegen die Verfassung verstoßen möchte, gegen die Vorgaben der Schuldenbremse, hier große Entlastungen in Aussicht zu stellen.
2: Die organisierte Kriminalität ist in Deutschland weiter auf dem Vormarsch. Das geht aus einem aktuellen BKA-Bericht hervor. Bei fast 700 Ermittlungsverfahren wurden im letzten Jahr knapp 8000 Tatverdächtige erwischt, der höchste Wert seit 5 Jahren. Dabei verdienen die Kriminellen ihr Geld hauptsächlich mit Drogen. Laut Innenminister Dobrindt geht es nicht nur darum, die Täter zu fassen, sondern auch die Netzwerke zu zerschlagen.
4: Nicht nur Strafverfolgungen durchführen, sondern Strukturen erkennen, ausheben und zerstören. Nicht nur die Drogen bekämpfen, sondern vor allem auch das Vermögen dabei abschöpfen.
2: Die CDU-Spitze kommt am Wahlsonntag zu einer Krisensitzung zusammen. Dabei sollen die Ergebnisse in Mecklenburg-Vorpommern und Berlin analysiert werden. Die Umfragen sehen alles andere als rosig aus. Bei der Sitzung geht es auch um die Zukunft von Kanzler Merz, der selbst in der eigenen Partei unter Druck steht. Wie gesund sind die Pflanzen auf der Erde? Das will die Europäische Weltraumorganisation ESA mit einem neuen Satelliten überwachen. Der nimmt sonst nicht sichtbares Rotlicht wahr, kann also quasi in die Pflanzen reinschauen. Daraus lässt sich dann ableiten, ob zum Beispiel mehr gewässert oder anders gedüngt werden soll. Gratis mit dem Zug zwischen Deutschland und Polen reisen, das können bald 60.000 junge Erwachsene. Dafür werden jetzt wieder kostenlose Tickets vergeben. Bewerben können sich 18- bis 27-Jährige bei der Deutschen Bahn. Der Freundschaftspass gilt für Reisen ab November und umfasst mehrere Reisetage in Polen sowie die Hin- und Rückfahrt. Die nächsten Delta News gibt's in einer Stunde.
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5: In Hamburg ist der Spielbudenplatz zwischen der Davidstraße und beim Trichter wegen einer Veranstaltung gesperrt. Und die Sophie-Rahe-Jansen-Straße ist zwischen dem Nienstedtner Marktplatz und der Jürgensallee wegen einer Veranstaltung bis Montag gesperrt. 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
1: Würdet ihr euch vorstellen können, mit eurer Ex oder eurem Ex in den Urlaub zu fliegen?
0: Ja.
1: Weil ist schon alles bezahlt, ist schon alles gebucht, machen oder doch eher absagen? Urlaub mit der oder dem Ex. Und Kollegin Pia hat sich jetzt mal so ein bisschen hineinversetzt in diese Situation. Ein Tag mit dem oder der Ex, in dem Fall mit dem Ex im Urlaub. Anscheinend bei ihr doch ein bisschen Streit pur.
2: 8.03 Uhr. Frühstück.
3: Willst du Kaffee?
2: Nee.
3: Okay.
2: 10 Sekunden später. Warum hast du mir keinen Kaffee mitgebracht? Erster Streit noch bevor das Buffet überhaupt leergeräumt ist. 10.47 Uhr. Strand. Wir legen uns hier hin.
3: Hier ist doch gar keine Sonne.
2: Ich wollte Schatten.
3: Dann sag das doch.
2: Du müsstest das eigentlich wissen.
3: Und plötzlich geht's gar nicht mehr um den Schatten, sondern um alles, was seit 2022 schiefgelaufen ist.
2: 13.26 Uhr. Mittagessen.
3: Was willst du essen?
2: Ist mir egal.
3: Pizza?
2: Nee.
3: Pasta?
2: Auch nicht.
3: Dann such du aus.
2: Warum muss ich immer alles entscheiden? 20.34 Uhr. Abendessen. Wollen wir heute einfach einen schönen Abend haben?
3: Ja.
2: Du bist übrigens immer noch genauso stur wie früher.
3: Und da ist sie wieder. Die gute alte Beziehung. Nur ohne Beziehung.
2: 23.58 Uhr. Zurück im Hotel.
3: Morgen machen wir vielleicht einfach getrennt was?
2: Gute Idee.
3: Okay.
2: Okay.
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1: Bock auf den Abend voller neuer Jokes? In der Cuba im Spüttel testen Comedians ihre neuesten Gags, von erfahrenen Stand-Up-Profis bis zu Newcomern. Dazu gibt's Drinks, Essen und entspannte Bar-Vibes. Mitmachen könnt ihr heute ab 20 Uhr, reinkommt ihr für gut 10 Euro. ESC Selfmade.
2: 12 Points go to.
1: Kein Problem, beim Songslam im Haus 73 treten 8 Musikerinnen und Musiker mit ihren eigenen Songs gegeneinander an. Ob Singer, Songwriter, Rap, Loopstation oder Kiezlegende, musikalisch ist alles dabei. Am Ende entscheidet ihr aus dem Publikum, wer den Abend gewinnt. Also Ohren auf und mitvoten. Ab 20 Uhr, Tickets kosten 10 Euro.
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3: Mit Hanna Messerschmidt. Die Regierung will etwas gegen die steigenden Spritpreise machen. Bundeskanzler Friedrich Merz sagt, wir müssen handeln. Schon bald soll ein Vorschlag dazu auf den Tisch, so Merz.
4: Wir werden auf Preistreiberei reagieren. Wir haben dazu das Kartellamt mit einer entsprechenden Missbrauchsaufsicht ausgestattet. Aber wir spüren auch, dass das nicht reicht. Die Lage im Mittleren Osten eskaliert. Die Energiepreise, die Spritpreise an den Zapfsäulen steigen. Für viele Menschen, die täglich das Auto brauchen, ist eine Belastungsgrenze erreicht.
3: Die Spritpreise gehen in Deutschland weiter durch die Decke. Ein Liter Diesel hat am Mittag rund 2,60 Euro gekostet. Die CDU-Spitze kommt am Wahlsonntag zu einer Krisensitzung zusammen. Dabei geht es auch um die Zukunft von Friedrich Merz. Einzelheiten von Eva-Maria Wölfel.
5: Der Kanzler und CDU-Chef will mit dem Parteipräsidium über die Landtagswahlergebnisse in Berlin und Mecklenburg-Vorpommern beraten. Da dürfte dann auch deutlich werden, wie es mit dem Rückhalt so aussieht. Die Umfragen sehen für die CDU alles andere als rosig aus. Seit der Wahlniederlage in Sachsen-Anhalt reißt auch die innerparteiliche Kritik an Merz nicht ab. Namhafte CDU-Politiker sind dem Kanzler zuletzt aber auch schon zur Seite gesprungen und haben ein Ende der Personaldebatte gefordert.
3: US-Präsident Trump lässt Washingtons größte öffentliche Kultureinrichtung schließen, das Kennedy Center. Grund sind unter anderem Renovierungsarbeiten, so Trump. Allerdings sollen die erst starten, wenn sein Name an die Fassade kommt. Der Vorstoß ist schon mehrmals vor Gericht gescheitert. Schauspieler Ralf Richter ist tot. Er starb im Alter von 69 Jahren, teilten seine Kinder mit. Sein Durchbruch hatte Richter 1981 mit dem legendären Film Das Boot. Er spielte auch in der Ruhrpott-Kultkomödie Bang Boom Bang mit. Jürgen Klopps erste Kadernominierung als Bundestrainer nimmt Form an. Vor der offiziellen Bekanntgabe morgen steht laut Kicker fest, Köln-Shootingstar Said Elmada steht im Kader für die vier Nations League-Spiele. Hoffenheims Torhüter Oliver Baumann gehört dagegen nicht zum Aufgebot. Die nächsten Delta News gibt's in einer Stunde.
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6: In Hamburg ist der Spielbudenplatz zwischen Davidstraße und beim Trichter wegen einer Veranstaltung gesperrt. Und die Sophie-Rahl-Jansen-Straße ist zwischen Nienstedtener Marktplatz und Jürgensallee wegen einer Veranstaltung bis Montag gesperrt. 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

Der Blick auf die Preise an der Tanke, der fühlt sich ja inzwischen an wie ein kleiner Horrorfilm, ne? Hier ist Delta mit Leon. Nur, dass ihr danach nicht entspannt aus dem Kino kommt, sondern mit deutlich weniger Geld auf dem Konto weiterfahren dürft. E10 hat ja am Wochenende schon ein neues Rekordhoch erreicht und auch Diesel ist von seinem bisherigen Rekordpreis nicht mehr weit entfernt. Mittlerweile Preise um die 2,60 zum Beispiel in Bad Braden, steht also doch ordentlich angezogen nochmal. Besonders heftig, die Spritpreise sind innerhalb von nur 2 Wochen richtig angestiegen. Gut 12 Cent ist E10 teurer geworden, bei Diesel mehr als 20 Cent. Bei einer kompletten Tankfüllung macht das schnell einige Euro zusätzlich aus. Geld, das dann halt beim Einkaufen, beim Ausgehen oder für den nächsten Urlaub fehlt. Aber hey,

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0: In ein paar Wochen geht's los. Beim Hamburger SV wird das Stadion erweitert. 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Wobei die große Frage ist, haben 60.000 Menschen Bock, ständig sich irgendwie so 0-5 Klatschen anzuschauen?
1: Halt den Durchschnitt.

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3: Mit Hanna Messerschmidt. Für die Menschen in Deutschland soll es wegen der weiter steigenden Spritpreise neue Entlastungen geben. Das hat Bundeskanzler Friedrich Merz angekündigt. Für viele Menschen, die täglich das Auto brauchen, sei eine Belastungsgrenze erreicht, so Merz.
4: Wir stehen dazu deshalb in engem Austausch in der Bundesregierung und mit den Ländern. Und ich bin der Meinung, dass wir handeln müssen. Das genaue Instrumentarium steht noch nicht fest. Sie können aber davon ausgehen, dass wir sehr bald einen Vorschlag dazu vorlegen werden.
3: Die Spritpreise kennen aktuell nur eine Richtung, nach oben. Am Mittag ging es wieder rauf, auf rund 2,60 Euro für den Liter Diesel. Die organisierte Kriminalität ist in Deutschland weiter auf dem Vormarsch. Das geht aus einem aktuellen BKA-Bericht hervor. Bei fast 700 Ermittlungsverfahren wurden im letzten Jahr knapp 8000 Tatverdächtige erwischt, der höchste Wert seit 5 Jahren. Dabei verdienen die Kriminellen ihr Geld hauptsächlich mit Drogen. Laut Innenminister Dobrindt geht es nicht nur darum, die Täter zu fassen, sondern auch die Netzwerke zu zerschlagen.
5: Nicht nur Strafverfolgungen durchführen, sondern Strukturen erkennen, ausheben und zerstören. Nicht nur die Drogen bekämpfen, sondern vor allem auch das Vermögen dabei abschöpfen.
3: Die CDU-Spitze kommt am Wahlsonntag zu einer Krisensitzung zusammen. Dabei sollen die Ergebnisse in Mecklenburg-Vorpommern und Berlin analysiert werden. Die Umfragen sehen alles andere als rosig aus. Bei der Sitzung geht es auch um die Zukunft von Kanzler Merz, der selbst in der eigenen Partei unter Druck steht. Verkehrsminister Bilger ist offen für Ticketkontrollen vor Bahnsteigen an großen Bahnhöfen, also nicht erst im Zug. Im Fernverkehr sei das grundsätzlich sinnvoll, sagte der CDU-Politiker den Funke-Zeitungen. Solche Zugangskontrollen will Bilger in Deutschland erstmal praktisch testen. Wie gesund sind die Pflanzen auf der Erde? Das will die Europäische Weltraumorganisation ESA mit einem neuen Satelliten überwachen. Der nimmt sonst nicht sichtbares Rotlicht wahr, kann also quasi in die Pflanzen reinschauen. Daraus lässt sich dann ableiten, ob zum Beispiel mehr gewässert oder anders gedüngt werden soll. Die nächsten Delta News gibt's in einer Stunde.
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6: Auf der A7 Hamburg Richtung Hannover, Achtung, in der Abfahrt Vleestedt steht ein kaputtes Auto auf der Straße. In Hamburg ist der Spielbudenplatz zwischen Davidstraße und beim Trichter wegen einer Veranstaltung gesperrt. Und die Sophie-Rahl-Jansen-Straße ist zwischen Nienstedtener Marktplatz und Jürgensallee wegen einer Veranstaltung bis Montag gesperrt. 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
1: Was ist denn hier los?
2: In Bukarest, da gab es gerade einen neuen Rekord. Rund 20.000 Menschen haben an einer riesigen Tafel gegessen, getrunken und gefeiert.
3: Cool.
2: Das Ding war unglaubliche 5.055 Meter lang.
3: Eieiei.
2: Und hat sich durch mehrere Bereiche der rumänischen Hauptstadt gezogen. Zum Vergleich, wer von einem zum anderen Ende spazieren gehen wollte, der hat ungefähr eine Stunde gebraucht.
3: Oha.
2: Warum das Ganze? Sie haben damit Spenden gesammelt. Und zwar für ein Krankenhaus, in dem Kinder und Jugendliche mit schweren psychischen Erkrankungen behandelt werden können.
3: Okay.
2: Also für einen guten Zweck.
3: Ja.
2: Und schon im Vorjahr gab es einen Rekord mit 2.783 Metern. Jetzt war das ganze Ding aber nochmal länger. Und ganz wichtig, den Rekord gab es für die längste recycelbare Tafel. Also das Ding landet nicht einfach auf dem Müll und wird verbrannt. Daraus kann man noch wieder was machen.
3: Schöne Geschichte. Weißt du, was ich richtig liebe, Schwenker?
2: Katzen?
3: Nö. Ja. Ich meinte eher den Geruch von Kaffee in einem Samstag oder Sonntagmorgen.
2: Auch schön.
3: Das liebe ich sehr. Und dieser Geruch löst anscheinend eine ganze Menge in uns aus. Was genau, damit haben sich jetzt Forscher aus Japan mal auseinandergesetzt. Für die Studie haben sie bei allen Teilnehmern physiologische und psychologische Messungen durchgeführt. Und zwar 5 Minuten bevor sie einen frisch gebrühten Kaffee geschnuppert haben und danach. Dabei rausgekommen ist, dass Gefühle wie Anspannung, Angst, Müdigkeit, Verwirrung, Depression und Niedergeschlagenheit durch den Kaffeeduft abgenommen haben. Zumindest hat sich das durchs Ausfüllen eines Fragebogens gezeigt. Auch bei den Messungen der Gehirnaktivität konnte man leichte Veränderungen in Bezug auf Entspannung feststellen. Nur bei der Herzfrequenz gab es jetzt keinerlei erkennbare Unterschiede. Also zieht euch einfach mal 5 Minuten Kaffeeduft rein und schon fühlt ihr euch ein bisschen entspannter. Und kleiner Pro-Tipp von mir noch an dieser Stelle.
2: Ja?
3: Wenn ihr ihn dann auch noch trinkt, dann werdet ihr sogar ein bisschen wacher. Krass, oder?
2: Geil.
4: Das ist auf jeden Fall Litty AF.
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